das ist Tesfar mit Streetlights. Ihr hört die Ultrawide Show mit dem Tim O'Way. Noch bei 20 Uhr Drum Bass Jungle Breakbeats. Fresh. Ihr hört die Juli 2016.

Das was Neues von Function Records aus England. Big Up. Big Up Olski mit Luca Dub. Auch die kommende Stunde Drum Bass mit dem Tenor hier.

Yo, mit dem fulminanten Overseas Evolution von Tony McAlpine heiße ich euch herzlich willkommen hier bei Hart und Unabhängig auf 96,6 MHz, eine Woche nach dem grandiosen RV Bang Festival. Ja, meine Stimme ist seit gestern wieder da, sozusagen. Und warum habe ich heute hier Tony McAlpine als Intro gewählt? Und zwar dreht sich darum, wir werden im Laufe dieser Sendung eine neue Verstellung eines weiteren Gitarrengottes hören. Und deshalb dachte ich, das passt schon mal ganz gut zur Einstimmung, ja? Was haben wir des Weiteren noch? Wir haben zwei Hörerwünsche und 1, 2, 3, 4 Neuvorstellungen, wenn ich sie richtig sehe. Dann haben wir noch einen Veranstaltungstipp. So sieht's aus. Also das ist das ungefähre Programm. Wir gucken. Es ist wie immer dick gepackt hier alles und ich muss sehen, wie ich das in die nächsten 120 Minuten reinpacke. Alles klar. Wir legen los in alter Tradition mit einem Hörerwunsch meines Schwarzwald-Wolfsmädchens. Und zwar schreibt es: Mein lieber Radiologe Wolf, ich wünsche mir von Amona Marath das Lied Fate of Norns. Ich bin den Schicksalsspinnerinnen Urd, Verdandi und Skuld unendlichst dankbar, dass sie unsere Lebensfäden zusammengesponnen haben. Auf das, was war, auf das, was ist und auf das, was sein wird. In ihren Händen ruht die Zeit. Meine Seelenherzhalbkugel, ich sende dir all meine Liebe zu. Deine Christine. Ja, meine wundervolle liebe Christine, ich bedanke mich natürlich ganz, ganz herzlich für deine wunderbaren Worte hier, ja. Und dein Wunsch ist mir natürlich wie immer Befehl, ja. Hier sind für dich Amon Amarth mit Fate of Norns.

Yeah, it's time for me and you to answer Odin's call, ja. Meine liebe Christine, ich bedanke mich ganz herzlich für deinen wunderbaren Liedwunsch, ja, und habe mir jetzt natürlich überlegt, was ich hier im Anschluss bzw. da als Antwort drauf bringen kann. Und zwar habe ich mich für stilistisch ein anderes Gleis entschieden, und zwar für einen der Klassiker von Uriah Heep. Und zwar, hier sind sie mit July Morning.

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Ja, meine liebe Christine, ich hoffe, du konntest mit meiner Liedantwort was anfangen. Ja, und ich wünsche dir einen wunderbaren, sonnenlichtdurchfluteten, schönen Julitag, ja. So, und send dir natürlich auch all meine Liebe zurück, das ist ja klar. So, wir machen weiter mit den Neuvorstellungen hier bei Hart und Unabhängig. Und zwar dreht sich's darum, ich habe noch ein paar Altlasten, die aber so gut gelungen sind, die ich dann hier doch dann entsprechend spielen möchte. Was aber auch letztendlich egal ist, wie alt die Musik ist. Insofern muss ich ja über keinen Mindest Haltbarkeitsdatum verfügt, ja. Und zwar dreht sich's um eine Scheibe, die im März rausgekommen ist. Und zwar dreht sich's um die Band Skjord.

Jo, das waren Skjord aus Schweden mit ihrer aktuellen Scheibe A Different World, die mir, wie gesagt, außerordentlich gut gefällt. Nicht nur aufgrund der wirklich sehr tollen Instrumentierung, sondern auch wegen der markanten Stimme des Sängers Philip Forsell. Ja, ist das auch hier so ein bisschen ein kleines Alleinstellungsmerkmal, ja. Das gefällt mir, wie gesagt, sehr, sehr gut. So, wir kommen von Schweden nach Finnland. Und zwar Blood Red Hourglass haben Ende Mai ihre EP After the Burial veröffentlicht. Ja, drauf enthalten sind 4 Lieder, in die wir in der Gänze hier reinhören. Und zwar hören wir im Folgenden Walk on Water, Heartstrings. Dann hören wir God Has Favorites, und zwar live mit dem St. Michael String Orchester. Und abschließend Mirage, ebenfalls live mit dem St. Michael String Orchester. Ladies and Gentlemen, hier sind Blood Red Hourglass.

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3: Yeah, sehr geil, ja, brachial, atmosphärisch, bombastisch, ja, das war Blood Red Hourglass, die Ende Mai ihre EP After the Burial veröffentlicht haben, ja, und wie gesagt, zwei Studio-Lieder und zwei Live-Lieder sind darauf enthalten, ja. So, damit kommen wir zum zweiten Hörerwunsch hier bei Hart und Unabhängig auf 96,6 MHz beim Freien Radio Rodding Tübingen. Und zwar, Steffi Schäufel aus Gummering schreibt, mein lieber Wolf, anbei mein Liedwunsch von Lacrimas Profundere, eine Band, die ich vor dem RV-Bang überhaupt nicht kannte. Eine der Neuentdeckungen für mich, deren Auftritt energiegeladen mich völlig geflasht hat. Der Sänger hat jeden in den Bann gezogen, teilweise mitten im Publikum. Für mich ein absolutes Highlight des Festivals. Aber nicht nur die Bands, das gesamte RV-Bang Festival. So klasse es auch ist, ich hätte never ever dort solch eine grandiose Zeit ohne euch, die besten Freunde überhaupt. Dank euch für die gemeinsame Zeit, in der wir wieder unvergessliche Erinnerungen zusammen geschaffen haben. Ihr seid einfach klasse. Ich bin so dankbar, euch zu haben. We are old, but never quite. Ach ja, und falls dich die Band genauso abholt wie mich, darfst du gerne nochmal ein zusätzliches Lied nachlegen. Ganz viele metallische Grüße, deine Steffi. Ja, meine liebe Steffi, ich bedanke mich ganz, ganz herzlich für deinen Liedwunsch und deine lieben Zeilen, ne? Und gebe das natürlich genauso zurück. Ja, also ich muss sagen, ja, wir haben schon eine gute Truppe zusammen. Das kann man schon gerne anders sagen. Ja. Also was wir beim diesjährigen RV-Bang-Festival abgelacht haben, das ging irgendwie auf keine Kuhhaut mehr. Abartig gut war das. Das war so geil. Bis in die frühen Morgenstunden. Wir waren immer die Letzten, ja. Wobei, da muss man auch mal bemerken, ich frage mich, was mit den anderen Metal-Fans mittlerweile los ist. Damals auf dem Bang Your Head, da war ja die ganze Nacht, war ja irgendwie da Party angesagt. Hier und da saßen Leute zusammen, da brannte Kerzenlicht, da ein kleines Feuerchen. Überall war Gemurmel, Musik und Gläser klirren zu hören, ja. Heute sitzt du da um 23, 24 Uhr und bist der Einzige, der noch wach ist. Die anderen liegen alle in ihren Wohnmobilen und machen Hayabubu. Naja, gut. Wie die Steffi es richtig gesagt hat, we are old, but never quite. So sieht's aus und so wird's auch bleiben. So, ja, und zwar, hier haben wir jetzt die zwei Liedwünsche für die Steffi. Und zwar, hier sind Lacrimas Profundere mit zunächst Obscurity. Und dann hören wir Cloak Woven of Stars.

0: Yeah, das waren Lacrimas Profundere mit Obscurity und Cloak Woven Stars. Hier gewünscht und gespielt für Steffi Schäufel aus Gummering. Steffi, nochmal ganz, ganz herzlichen Dank für deine lieben Zeilen und natürlich deinen formidablen Liedwunsch, ja.
1: Entschuldigung.
0: So. Dann geht's weiter mit den Neuvorstellungen hier bei Arduino Unabhängig auf 96,6 MHz beim Freien Radio Holding Tübingen. Und zwar, ich habe es eingangs schon gesagt, als ich das Intro gespielt habe, und zwar von Tony McAlpine, einem der größten Schredderer überhaupt, ja. Das sollte als Einleitung dazu dienen für die kommende Neuvorstellung, die ich euch jetzt vorspiele. Und zwar niemand geringerer als der griechische Gitarrengott Gus G. hat im Ende Mai sein sechstes Soloalbum Steel Burner veröffentlicht. Ja? Und das ganze Ding ist wirklich außerordentlich gut geraten, muss ich sagen. Ich habe lange gebraucht, um wirklich die Essenz, sagen wir mal, herauszufiltern. Und ich habe mich für die folgenden Lieder entschieden, und zwar Steel Burner, also das Titelstück haben wir im Folgenden. Dann hat er hier einen ganz bekannten Mann als Mikro geholt, ja, als Gastsänger sozusagen, und zwar niemand geringeren als den Matt Barlow von Iced Earth, ja, der hier das Lied Dancing with Death dann anschließend turniert. Dann hören wir Advent, dann abschließend dann noch das Lied What If. Und in der nächsten Sendung hören wir dann nochmal in zwei weitere Lieder von Steel Burner rein, ja. So, ladies and gentlemen, get ready for some shredding metal from Greece. This is Gus G with Steel Burner.

Jo, der Gast G, ja, der kann's halt richtig, ja. Wie gesagt, die neue Scheibe Soul Burner, die wimmelt von Gitarren-Shred-Brillanten, also das ist die wahre Pracht, also ein toller Typ. Ich mag ihn unwahrscheinlich und ist auch ein echt sympathischer Typ irgendwo, ne? Abgesehen von seinem tollen Spiel natürlich, ja. So, damit kommen wir zu den Veranstaltungstipps hier bei Hart und Unabhängig auf 96,6 MHz beim Freien Radio Holding Tübingen. Und zwar, heute Abend findet in Rottenburg-Würmlingen das Holy Plaster Konzert statt, ja, und zwar im alten Gipswerk. Beginn ist um 17.30 Uhr, Konzertbeginn um 19 Uhr und der Eintritt ist frei. Ja, ihr habt richtig gehört, ja, heute Abend Holy Plaster, Rottenburg, Wurmling, altes Gipswerk. Und zwar, wer tritt auf? Die Stage Diving Elephants, die Modern Rock spielen. Dann haben wir Blackheart Prophet, die Heavy Rock'n'Roll spielen, der mich so ein bisschen an Motorhead erinnert, muss ich sagen. Und dann haben wir hier den Hauptact, die Sons of Sounds, mit ihrem Heavy Melodic Rock, die dann hier den Headliner geben, sozusagen. Ne? Wie gesagt, Eintritt frei, da kann man also wirklich nichts sagen. Wir hören im Folgenden entsprechend der Auftrittsreihenfolge mal rein in die Bands. Ja. Und zwar hier sind zuerst die Stage Diving Elephants mit Freedom. Dann haben wir Blackheart Prophet mit Move the Mob. Und abschließend Sons of Sounds mit The Change. Here we go, Holy Plaster.

So, da lassen Sie es lockerlässig ausklingen, ja? Das waren Sons of Sounds, die zusammen mit Blackheart Prophet und den Stage Diving Elephants heute Abend im Rahmen des Holy Plaster Konzerts in Rottenburg-Würmlingen im alten Gipswerk auftreten. Ja, Beginn ist wie gesagt 17.30 Uhr, Konzertbeginn 19 Uhr und der Eintritt ist frei. Also da kann man wirklich nichts sagen. Natürlich steht ein kleines Spendenkessle da auch bereit. Da kann man dann auch natürlich den Bands den einen oder anderen Obolus zukommen lassen. Ja, so sieht's aus. Also ihr wisst Bescheid, heute Abend Holy Plaster, Rottenburg, Würmling, altes Gipsberg. Ja, so, wir haben noch Zeit, Entschuldigung, für eine letzte Neuvorstellung. Und nachdem wir vorhin ja Gus G aus Thessaloniki gehört haben, hören wir jetzt die Band From the Blackness aus Athen, ja, die Mitte April ihre Debütscheibe Conjuring Power veröffentlicht haben. Wir hören davon die Lieder Silver Tongue, Under the Dark Skies, Broken World und abschließend The Castle.

Alright, ja, das waren From the Blackness aus Athen, ja, die Mitte April ihre Debütscheibe Conjuring Power veröffentlicht haben, ja. So, und man glaubt es kaum, ich bin doch rechtzeitig noch fertig geworden mit allem, ja, das hätte ich jetzt nicht gedacht, aber so läuft's halt normal, ne? So, ja, ich würde sagen, 120 Minuten hart und unabhängig neigen sich ihrem unerbittlichen Ende zu. Ja, ich hoffe, ihr konntet mit dem einen oder anderen Lied gut was anfangen. Und ja, hoffe natürlich, dass wir uns in 14 Tagen wieder hören hier bei Hart und Unabhängig auf 96,6 MHz beim Freien Radio Reutlingen Tübingen. Ja, habt eine gute Zeit, genießt den Sommer. Besucht heute Abend das Holy Plaster Konzert, wie gesagt, ja, in Rottenburg-Wurmling im alten Gipswerk. Wie gesagt, Beginn 17:30 Uhr, Konzertbeginn 19 Uhr, Eintritt frei, Spende für Bands natürlich gern gesehen. Ja, ihr wisst Bescheid. So, ich würde sagen, time to say goodbye. Am Mikro war euer Wolf. Haut rein.

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Heute im Studio wie immer Aaron. Ich wünsche euch eine wunderbare Folge.

Ja, herzlich willkommen, liebe Damen und Herren, liebe Hörerinnen und Hörer. Willkommen zu einer neuen Folge, die Literaturlotterie. Kennt ihr das Gefühl, liebe Hörerinnen und Hörer, ihr wollt eigentlich ein neues Buch lesen, aber wenn ihr dann in den Buchladen geht und in die Bücherei oder in den Online-Buchhändler eures Vertrauens, da bemerkt ihr, dass die Qual der Wahl einfach so groß ist, dass sie euch erschlägt. Da wollen wir euch hier bei der Literaturlotterie ein wenig unter die Arme greifen und euch großartige Bücher mit großartigen Gästen vorstellen. Nun, heute ist es mal wieder eine Solo-Folge, also minus Gäste und dafür die doppelte Zeit. Ich, Aaron, euer Host. Dafür habe ich heute etwas ganz Besonderes mitgebracht, ein Lieblingsbuch von mir, nämlich The Invincible, der Unbesiegbare oder die Unbesiegbare von Stanislaw Lem. Ein Science-Fiction-Buch, in der es sehr viel um Evolution geht, um das Erkunden eines unbekannten Planeten und das Ganze eben in einer großen, großen Mystery-Story eingepackt ist. Es ist durchaus lesenswert und es gibt auch ein wirklich hervorragendes Videospiel darüber, aber darüber später mehr. Nur als kleiner Heads-up sozusagen, ich bin heute alleine und ich habe keine Lust, so viel zu reden. Man sollte ja im Radio auch sowieso nicht so viel reden, denn dafür ist es ja überhaupt nicht gedacht, nicht wahr? Sondern wir sind ja schließlich hier nur, um Panem und Circenses zu bekommen. Ergo will es heute vor allen Dingen ganz viel tolle Musik geben, die zu diesem Buch passt oder auch weniger passt. Das ist dann nicht mein Problem, sondern eures, weil diese Lieder mag ich alle. Und ich werde einfach ganz viel Musik spielen und ansonsten ein bisschen über dieses Buch reden und ihr könnt euch auch ein wenig entspannen. Obwohl, wenn jemand donnerstags um 11 Uhr die Muße hat, diese Radiosendung anzuhören, dann haben die auch Muße, einfach 6 Lieder am Stück anzuhören. Also, gar kein Problem. Beginnen wir doch einfach mit dem Buch. Ja, Stanislaw Lem heißt der Autor. Stanislaw Lem ist ein polnischer Autor, der einige sehr berühmte frühe Science-Fiction geschrieben hat. Also es gibt ein anderes Buch von ihm, habe ich auch gelesen, auch sehr schön. Auch sehr frühe Science-Fiction, das heißt Solaris. Und in Stanislaw Lem Büchern, jedenfalls soweit ich das beurteilen konnte, geht es nie wirklich so um Science-Fiction nur um den Menschen, sondern eher immer um eine Begegnung mit einer außerirdischen Lebensform. Wenn der Mensch dann eben durch die Galaxis kurft und dann auf einem Planeten überraschend eine fremdartige Lebensform vorfindet. Und diese Lebensformen sind eben nie so diese typischen Aliens, ne? Grün und mit der fliegenden Untertasse und so weiter, sondern das sind immer so Lebensformen, die überhaupt nichts mit dem Menschen in irgendeiner Weise zu tun haben, also sind komplett verschieden und haben eine komplett andere Biosphäre und einen komplett anderen Aufbau und sind sehr häufig für Menschen erst einmal unbegreiflich. Und das ist dann auch meistens so die größte Stärke dieser Bücher, nämlich dass für einen sehr langen Zeitraum eben dieses Geheimnis offen steht, was denn genau dieses Alien, diese außerirdische Lebensform denn nun ist, was sie will und wie sie funktioniert. Und meistens sind dann eben auch die Charaktere Wissenschaftler, die auf diesen Planeten kommen und dann diese Lebensform entdecken, beziehungsweise sie erforschen wollen.
In The Invincible geht es ganz konkret, nämlich um den Planeten Regis 3. Da kommt das titelgebende riesige Raumschiff, also es ist eins der größten, wird gesagt, kommt dieses riesige Raumschiff, The Invincible, mit dem sprechenden Namen natürlich auch, auf diesen Planeten, weil davor gab es schon eine weitere Expedition zu diesem Planeten Regis 3, nämlich durch das Schwesterschiff, die Condor. Und die Condor ist dann auf diesem Planeten verschollen und man weiß nicht, was mit ihr passiert ist. Ergo wird die Invincible dahingeschickt, um zu checken, yo, was ist denn mit der Condor passiert? Sind die alle tot oder was ist da jetzt los? Und dann kommen die eben dahin und finden die Condor größtenteils intakt vor. Aber die Crew ist ausnahmslos tot und unter ganz mysteriösen Umständen. Also die Leute sind offensichtlich verhungert. Und was sehr seltsam ist, nämlich, dass der Proviant, den sie eigentlich hätten, dass der mehr als genug sein sollte, um sie zu erhalten für all die Zeit, in die sie auf diesem Planeten waren. Und tatsächlich sind auch der Proviant unangetastet größtenteils. Also es ist sehr seltsam, warum diese Menschen zu Tode gekommen sind. Denn warum sollten sie verhungern, wenn doch Essen zu Genüge da ist? Deshalb beginnt eben die Crew, diesen Planeten zu erforschen. Und das tun sie dann auch extensiv. Also es ist nicht irgendwie diese Pseudo-Erforscherei, wie meistens in so Science-Fiction-Filmen oder Büchern, wo sie dann sind, und hier gibt es irgendwie Bäume, die Luftblasen produzieren, hui, ist das toll, sondern die gehen da sehr wissenschaftlich daran. Also die untersuchen die Topografien, die untersuchen die Geologien, sie untersuchen die Flora und Fauna natürlich auch. Und da kommen sie langsam zu dem Ergebnis, dass es zwar Leben gibt auf diesem Planeten, aber nur im Ozean. Und diese Ozeankreaturen, diese Alienfische, sind sehr empfindlich auf elektromagnetische Schwingungen und vermeiden die unter allen Bedingungen. Deshalb ist es auch sehr schwer, durch so Drohnen, die sie da unter Wasser schicken, einen Fisch zu fangen. Deshalb sind die auch sehr verwirrt, weil wenn dieses Leben anscheinend schon Milliarden Jahre alt ist da im Wasser, warum hat das sich dann nicht an Land entwickelt? Und tatsächlich geht es nicht um diese Alienfische, die sind nur so kleiner Fun Fact am Rande. Das ist nicht die große Lebensform, die sie dann entdecken. Jedenfalls bemerken sie auch noch, dass an Land es zwar auch Fossilien gibt vom Leben, das auf diesem fremden Planeten mal an Land existiert hatte, aber dieses Leben ist dann irgendwann ausgestorben durch irgendeine große Katastrophe. Und die Wissenschaftler beraten dann eben, ja, was könnte da der Grund gewesen sein? Irgendwelche Solarwellen oder ein klimatischer Zusammenbruch etc. etc. Aber sie kommen einfach nicht auf einen konkreten, wirklich greifbaren Grund, der auch so beweisbar wäre. Und das Ganze ist weiterhin ein Rätsel. Sowohl der Planet selbst, als auch das Versterben der Crew der Condor. Es liegt also nun an der Crew der Invincible, um dieses Rätsel zu lösen. Und die Story bekommt man, obwohl es nicht wirklich von so großer Bedeutung ist,
durch die Augen des Navigators Rohan mitgeteilt. Warum ist das nicht so von großer Bedeutung? Weil Rohan eigentlich nur wie so eine Kamera ist, die durch dieses Geschehen hindurchläuft und eigentlich sehr wenig Charakterisierung erhält, genauso wenig wie der Rest der Crew. Also es geht wirklich sehr stark nur um diese Interaktion mit dem Planeten, wie die diesen Planeten dann erforschen, etc. etc. Und es geht ziemlich wenig darum, wie die Charaktere aufgebaut sind, wie sie charakterisiert sind und welche Eigenschaften sie besitzen. Sondern der Fokus liegt tatsächlich auf dem Erforschen von Regis 3. Darum würde ich aber auch zum Erforschen der Musik, die ich ausgewählt habe, eine Musikpause einlegen. Und da habe ich für euch zwei großartige Songs, nämlich 39 von Queen und Space Oddity von David Bowie. 39 auch ein Lied von Queen, das ausnahmsweise nicht von Freddie Mercury gesungen wird, wie das vielleicht manche erahnen, sondern von Brian May, dem Gitarristen. Viel Spaß und wir hören uns gleich wieder.

So, das reicht doch wieder. Willkommen zurück hier bei der Literaturlotterie der Wüstenwelle, dem einzigen freien Radio für die Region Tübingen, Reutlingen und die Umgebung. Wir machen weiter mit einer Solo-Folge der Literaturlotterie. Nur mit mir, Aaron, eurem Host. Ich hoffe, ihr habt trotzdem Spaß. Ja, wir reden über The Invincible von Stanislaw Lem. Ein Science-Fiction-Roman, in dem es darum geht, dass ein riesiges Raumschiff an einen riesigen Planeten kommt und dort ein riesiges Geheimnis vorfindet und sehr viele tote Menschen und herausfinden soll, warum diese Menschen nun gestorben sind. Nun ja, die Invincible schickt also ganz viele Expeditionen mit allen möglichen Equipment und Robotern und sonst was, schickt es in die Wildnis des Planeten Regis 3 hinaus, um zu erfahren, was denn so abgeht auf diesem Planeten. Und schon bald gibt es gewisse Zwischenfälle. Und diese Zwischenfälle sind folgendermaßen, dass die Menschen finden aus ihrer Crew, die auf diesen Expeditionen irgendwo hingelaufen sind, um etwas zu erforschen und dann nicht zurückkamen. Und als sie suchen gegangen sind, haben sie sie gefunden. Und diese Menschen waren dann auf demselben Niveau geistig wie Babys. Es ist, als hätte man ihr Gehirn einmal komplett gelöscht und auf Werkeinstellungen zurückgesetzt. Also da ist alles weg. Die wissen nicht mehr, wie man läuft, wie man isst. Ja, nichts mehr. Das ist natürlich noch einmal sehr viel komischer. Und die ganzen Wissenschaftler auf der Invincible sind jetzt natürlich super verwirrt, was zur Hölle da abgeht, weil sie auch nicht wissen, was zum Donner da jetzt passiert ist. Weil sie haben keine anderen Lebewesen auf Regis 3 messen können. Es scheint irgendwie ein komplett verlassener Planet zu sein, außer diesen komischen Fischen im Ozean. Sind sich also überhaupt nicht sicher, woher dieser Angriff nun kam. Und als sich diese Vorfälle häufen, merken sie irgendwann, dass diese Vorfälle, bei denen Menschen in so ihr Gehirn zurückgesetzt bekommen, durch massive radiomagnetische Schwingungen oder elektromagnetische Felder entstehen. Und wenn man eben von so einem sehr starken elektromagnetischen Feld getroffen wird, dann bekommt man eben diesen Effekt des Gehirnlöschens. Angeblich. Jedenfalls erklärt das Buch damit. Und es stellt sich heraus, dass diese elektromagnetischen Felder generiert werden von winzig kleinen Robotern. Also so, die sind ungefähr so groß wie Fliegen und sehen aus wie ein Y. Und alleine sind die halt irgendwie super harmlos. Aber wenn sie sich zusammentun und sich in dieser Y-Formation zusammenklinken und so einen riesigen Schwarm bilden, können sie sehr starke elektromagnetische Felder aussenden und damit eben Gegner außer Gefecht setzen. Die Crew der Invincible ist natürlich zuerst sehr fasziniert von diesem Vorkommen und denkt zuerst, dass diese Fliegen irgendeine organische Lebensform sind und versuchen die erstmal zu untersuchen und denen ein bisschen unter den Weg zu gehen. Aber diese Lebensformen lassen sich nicht mit sich spaßen und bald verlieren sie irgendwie ganze Expeditionsteile und ganz viele Menschen sterben dann auch noch einmal durch diesen Schwarm, der dann eigentlich nur noch unter dem Namen Die Fliegen bekannt ist, der dann eben die Gehirne von den Menschen löscht, und weil sie dann nicht schnell genug Hilfe bekommen, dann verhungern sie eben da in der Wildnis des Planeten. Sehr schlecht.

großen Energieschild geschützt ist, wo der Schwarm nicht wirklich rein kann. Und dann beschließen sie, den Zyklopen zu aktivieren. Und der Zyklope ist quasi die ultimative Waffe, die sie haben. Und das wird beschrieben als eine Maßnahme, die sehr viel Gewicht mit sich trägt, weil sie sagen, es ist wie mit dem den Teufel höchst selbst loszuschicken, um etwas zu erledigen. Weil dieser Zyklop hat wirklich sehr starke Waffen anscheinend und der kann irgendwie alles vernichten. Das ist also die ultimative Vernichtungsmaschine, die sie da haben. Ist ein eigentlich völlig autonomer Roboter auch noch, der zwar ein bisschen ferngesteuert werden kann, aber ansonsten eben komplett selbst effizient handelt. Und den schicken sie eben los, um den Schwarm zu erledigen, beziehungsweise einen Weg frei zu schießen durch den Schwarm, damit sie weiter ihre Expeditionen machen können, beziehungsweise an die verschollenen Expeditionsmitglieder rankommen können, die da draußen doch in der Gegend herumkraucheln. Naja, und der Zyklop wird losgeschickt und schießt dann ein paar Löcher in den Schwarm und wird dann selber zerstört. Und alle in dem Raumschiff sind dann komplett außer sich und glauben, jetzt ist das Ende gekommen, weil was jetzt tun? Aber sie wollen ja auch gleichzeitig nicht den Planeten verlassen, weil erstens sind da noch ein paar Crewmitglieder, die verschollen sind, die wahrscheinlich von dem Schwarm eben zurückgesetzt wurden und deshalb orientierungslos auf dem Planeten herumirren. Und andererseits sagen sie, dass es wäre wie durch den Schwarm besiegt zu werden. Das ist auch ein sehr großes Thema tatsächlich. Darüber würde ich gleich noch mehr reden. Nämlich, dass die immer wieder sagen, dass wenn wir jetzt diesen Planeten verlassen, dann ist das so, als hätte uns dieser Planet besiegt. Das ist so, als hätte man die Menschheit besiegt. Und das können wir ja nicht auf uns sitzen lassen. Und wir haben ja auch unseren Stolz und wir können das jetzt nicht tun, denn es ist unsere Pflicht, diesen Planeten zu erkunden und so weiter und so weiter. Und wenn das schon irgendwie sehr arrogant klingt, dann ist das auch so. Diese Menschen haben ja offensichtlich einen sehr starken Besitzanspruch an diesem Planeten und kommen irgendwie nicht damit klar, dass da etwas auf diesem Planeten sein könnte, das erstens diesen Planeten selber schon in Besitz genommen hätte und zweitens, das stärker ist als der Mensch und es möglich macht, sie einfach zurückzuschlagen. Denn der einzige Weg, um diesen Schwarm wirklich zu besiegen, wäre, diesen Planeten wirklich mit Atombomben so lange zu bewerfen, bis der auseinanderbricht. Und selbst dann wäre es ja nicht wirklich sicher, dass der Schwarm nicht im All überleben könnte. Naja. Jedenfalls ist das Problem, dass der größte Teil der Crew und auch irgendwie die oberen Ränge der Mannschaft nehmen diesen Schwarm eben als sentienten Feind wahr, der aktiv Krieg mit ihnen führen will. Und dementsprechend schicken sie ja auch diese ganzen Kriegsmaschinerien los, um mit dem Schwarm fertig zu werden, der sie dann aber ohne Probleme verschluckt. Und welches Problem denn nun diese Kriegsführerei mit diesem Alienschwarm nach sich zieht und was das überhaupt bedeutet und was schließlich das Ende dieses Konfliktes ist, das erfahrt ihr nach der Musikpause, in der wir erst einmal Little Caesar anhören von Seb Lowe und Harder, Better, Faster, Stronger von Daft Punk. Viel Spaß und wir hören uns gleich wieder.

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1: So, da sind wir auch schon wieder zurück, hier bei der Literaturlotterie der Wüstenwelle. Ja, wir reden über Stanislaw Lem. Doppelt und dreifach hält. Doppelt und dreifach besser. Wir reden über Stanislaw Lems The Invincible. Merkt ihr, dass ich heute nicht ganz dabei bin? Ich auch nicht. Das war die vorletzte Musikpause. Ich habe nämlich noch zwei großartige Lieder. Aber zurück erstmal zum Roman. Eins nach dem anderen. Ja, in Stanislaw Lems The Invincible geht es nämlich um eine Crew eines Raumschiffs, das auf besagtem Raumschiff auf einen Planeten kommt, und auf diesem Planeten ist da anderes Raumschiff, aber die Crew ist tot, und dann wird die eigene Crew angegriffen und zu irgendwie so geistigen Kindern zurückgesetzt, und alle, dann stellt sich heraus, dass dafür ein Schwarm von außerirdischen Wesen verantwortlich ist, die magnetische Felder erzeugen können und damit dein Gehirn zurückzappen ins Babyalter, etc. etc. Jedenfalls kommen sie langsam durch, naja, eher sehr viel theoretische Spekulation. Das Buch besteht aus sehr großen Teilen an theoretischen Diskussionen über diesen Schwarm oder über den Planeten tatsächlich. Also es liest sich fast schon wie so eine wissenschaftliche Abhandlung über den Planeten Regis 3. Auch sehr interessant. Jedenfalls kommen sie dann allmählich zu dem Schluss, dass dieser außerirdische Schwarm, der sie die ganze Zeit angreift und mit elektromagnetischen Wellen bombardiert, dass dieser Schwarm gar nicht organisch ist, sondern eigentlich aus Robotern besteht. Roboter, die die einzigen Überlebenden und somit die Gewinner des großen Roboterkrieges sind, der einst auf diesem Planeten geherrscht hat. Was bedeutet das? Das bedeutet, dass irgendwann mal Aliens, also so richtige Fleisch- und Blut-Aliens, richtige organische Aliens, die sehr weit entwickelt und zivilisiert waren, einmal nach der Zerstörung ihres Planetensystems auf diesen Planeten kamen, da ein paar Roboter abgesetzt haben, um irgendwelche Aufgaben durchzuführen, vielleicht sogar Terraforming, man weiß es nicht genau. Jedenfalls haben die Roboter da abgesetzt und sind dann wieder gegangen oder sind gestorben, wie auch immer. Jedenfalls haben die Roboter angefangen, ihren Job zu machen, aber weil es damals noch Tiere an Land gab, die wahrscheinlich diese Roboter angegriffen hat, die was auch immer dort getan haben, haben die Roboter selbst weitere Roboter erschaffen, die sie gegen diese Tiere verteidigt hatten. Und dann begann quasi eine Evolution dieser Verteidigungsroboter bis zu dem Punkt, als auf einmal keine Energieressourcen mehr da waren, auf der die Roboter liefen. Und darum begann eben ein großer Roboterkrieg um diese wenigen Ressourcen, um die ursprünglichen Direktionen der Aliens noch durchführen zu können. Und in diesem Roboterkrieg gewann eben dieser Schwarm. Dieser Schwarm funktioniert auf Sonnenenergie und kann dadurch quasi ewig laufen und hat die anderen Roboter durch diese elektromagnetischen Schwingungen auch sehr leicht außer Gefecht setzen können. Und ist dadurch zum Gewinner und auch quasi auch zur höchsten Evolutionsstufe des Roboters aufgestiegen. Und auf dieses, ja, Wesen kann man das ja nicht nennen, sondern auf diese Evolutionsart treffen eben die Mitglieder der Invincible. Und schon sehr bald entschließen sie sich zu sagen, ja, wir können diesen Schwarm nicht vernichten und bekämpfen. Es bleibt uns nichts anderes übrig, als zu versuchen, unsere letzten Crewmitglieder zu retten und dann von diesem Planeten zu verschwinden. Und das tun sie dann auch. Jedenfalls schicken sie dann Rohan, den Navigator, hinaus. Und der hat auch dann so eine Kappe auf, die magnetischen Strahlen oder die magnetischen Felder seines eigenen Gehirns was eben auch den Schwarm eigentlich anzieht, weil der Schwarm denkt, dass dieses Hirn auch ein weiterer Roboter ist, der zu vernichten ist. Rohan hat eben eine Kappe auf und diese Kappe blockt diese elektromagnetischen Schwingungen und überlebt somit den Kontakt mit dem Schwarm und schafft es dann, die Crewmitglieder, die noch leben, zu retten. Und dann verschwinden sie von dem Planeten Regis 3. Aber Rohan beschließt, dass er sich dafür einsetzen will, dass sie diesen eigentlich toten Planeten, auf dem eigentlich nur noch Roboter leben, weiterhin bewahren will, weil das so eine einzigartige Sache ist. So, das ist das Buch. Da ist einiges drin, ne? Also einerseits diese tote Evolution von Robotern, die dann eben auf, jetzt gedacht, Sonnenenergie basierend allmählich sich zu so einem Schwarm entwickelt. Genau wie zum Beispiel heutzutage die stärksten Roboter, die wir einsetzen, eigentlich die Drohnen sind, die überall gerade in Kriegsgebieten eingesetzt werden. Und auf dem Niveau sind wir gerade fast schon, nur dass dieser Drohnenschwarm sich noch nicht irgendwie autonom reproduziert und kontrolliert, sondern wir diesen Drohnenschwarm kontrollieren. Aber dennoch, es gibt ja schon jetzt heute Dinge, die Stanislaw Lem damals schon vorausgesehen hat. Andererseits ist da auch diese Hybris des Menschen drin, einen Planeten einfach so in Besitz nehmen zu können und alles, was sich ihm in den Wegen stellt, in dieser Mission zu bekämpfen. Und gleichzeitig auch dieser rasende Stolz, den es ihnen anfänglich verbietet, den Planeten zu verlassen, weil das wäre dann ja wie eine Niederlage einzugestehen und das geht ja nicht. Und wem das eigentlich sehr überzogen männlich vorkommt, der hat tatsächlich recht, denn diese ganze Crew besteht ausschließlich aus Männern, die von Anfang an aufeinander wirklich sehr wüst miteinander umgehen und eine sehr, sehr kurze Lunte haben und ständig sich anschreien und anschnauzen und wie auch immer. Und da ist es fast schon, genugtuend, wenn man sieht, wie sie an diesem wirklich sehr simplen Schwarm eigentlich auch dann verzweifeln und ihre technische Überlegenheit eben null und nichtig gemacht wird. Was das dann mit dem Videospiel zu tun hat, das auf diesem Buch basiert und wie das diese Themen verändert, darüber sprechen wir gleich nach der letzten Musikpause. Und in dieser letzten Musikpause habe ich zwei sehr unterschiedliche Lieder mitgebracht. Einmal das Lied Pesen za Yuri Gagarin, ein Lied aus der Sowjetunion über Yuri Gagarin, den ersten Menschen im All. Ich dachte mir, man kann das mal als spaßiger Einschub geben. Und Space Girl von Francis Forever, ein moderner Klassiker. Viel Spaß und wir hören uns dann ein letztes Mal gleich wieder.

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Tja, und da sind wir wieder ein letztes Mal hier bei der Literaturlotterie der Wüstenwelle. Ich bin noch einmal Aaron, euer Host, und wir sprechen ein wirklich allerletztes Mal über Stanislaw Lems Die Invincible. Wir haben das Buch ja schon zu Genüge diskutiert, beziehungsweise ich habe es selbst mit mir selbst diskutiert. Selbstgespräche sind doch sehr viel besser im Radio, nicht wahr? Nun, zurück zu dem, was ich vor der Musikpause gesagt habe, nämlich, dass ich noch über das Videospiel sprechen wollte, das auf dem Buch basiert und dass das Buch ein wenig uminterpretiert, aber auf eine sehr interessante Weise. Also, in dem Videospiel The Invincible ist es nicht so, dass der Hauptcharakter zur Crew der Invincible selbst gehört, sondern zu einem sehr viel kleineren Forschungsschiff, das von einem, ja, man könnte sagen, einer menschlichen Allianz oder eben einer menschlichen Gruppe angehört, die in Konkurrenz steht mit der Gruppe, die Invincible betreibt. Es gibt also zwei unterschiedliche Menschengruppen, wahrscheinlich unterschiedliche Planetenallianzen, die von Menschen kolonisiert sind. Naja, jedenfalls landet diese kleine Crew des Forschungsschiffs auch auf Regis 3 und beginnt da seine Forschungen und wird dann vom Schwarm angegriffen etc. Aber gleichzeitig sind die auch unter Zeitdruck, weil die Invincible tatsächlich bald da ankommen soll. Und was stattdessen passiert, ist, dass die Hauptcharakterin, die ein Teil dieses kleinen Forschungsschiffs ist, als einzige ihrer Crew, die auf diesen Planeten kommt, den Verstand behält und überlebt, und sie schickt dann die Leute, die von dem Schwarm das Gehirn weggezappt bekommen haben, zurück auf ihr eigenes Raumschiff wieder hoch und versucht dann aber selber von dem Planeten wegzukommen, ist er dann aber dort gestrandet und versucht dann eben durch diese rivalisierende andere Forschungstruppe von dieser anderen Menschenallianz wieder vom Planeten zu kommen, weil die haben inzwischen tatsächlich ein Raumschiff auf den Planeten geschickt, nämlich die Condor. Und so gesehen könnte man das auch als so eine Vorgeschichte von dem Buch nehmen, weil jetzt trifft eben der Hauptcharakter aus dem Videospiel, die heißt Jasna, sie trifft auf die sehr zerstreute Crew der Condor, die meistens halt tot sind. Und diejenigen, die noch irgendwie bei Bewusstsein sind, sind auch schon ein bisschen gaga, weil sie von den elektromagnetischen Strahlen abbekommen haben und sind dann ein bisschen nicht mehr ganz bei Trost. Und dann schafft sie es eben, irgendwie mit dem letzten Crewmitglied der Condor auf die Condor zu kommen. Und je nachdem, wie man sich dann entscheidet an Bord der Condor, kann man dann den Menschen davon abhalten, den Schwarm mit einer Atombombe zu bewerfen. Weil man dann sagt, ja, das bringt gar nichts, weil dieser Schwarm ist ja gar nicht lebend und der greift uns ja gar nicht an, weil er es will, sondern einfach, weil so die Programmierung dieses Schwarmroboters ist. Und da haben wir dann auf einmal auch diese Dichotomie zwischen dem aggressiven Männern, weil diese Condor-Crew ist immer noch ganz männlich und die Crew von dem kleinen Forschungsraumschiff ist halt gemischt, Männer und Frauen. Und Jasna, die Hauptcharakterin des Videospiels, die man steuert, ist auch eine Frau und die ist eben dafür, diesen Planeten erst einmal in Ruhe zu lassen und nicht gleich in Konflikt mit diesem Schwarm zu treten und ihn mit Atombomben zu bewerfen, was ja auch vollkommen unsinnig wäre. Also man merkt, da wird auch so ein bisschen dieses Männlichkeitsding aufgenommen und es wird gezeigt, wie das eigentlich komplett kontraproduktiv war und eben auch der Grund ist, warum die ganzen Crewmitglieder der Condor eben gestorben sind.
Und das Videospiel endet dann eben damit, dass die Invincible langsam dann zurückkehrt auf, also zu Regis 3 kommt, um zu schauen, was los ist. Und natürlich ist das dann nicht ganz so wie im Buch, weil dann ist ja immer noch die Hauptcharakterin da und das letzte Crewmitglied von der Condor. Dementsprechend ist das nicht eine 1:1 Vorgeschichte, aber man sieht ja schon, wie sehr stark sich diese beiden Sachen beeinflussen und auch die ganzen Begriffe sind auch sehr ähnlich. Nur zu empfehlen, wenn man eine weniger männerzentrische und frustrierende Erzählung derselben Story bekommen will und eben dieses Geheimnis des Schwarms erkunden möchte. Ja, ich hoffe, ihr konntet heute etwas gewinnen von The Invincible. Das ist ein wirklich hervorragendes Buch. Empfehlt es sehr gerne weiter. Eigentlich auch überall zu finden, wo es Bücher gibt. Das ist ein sehr berühmtes Buch. Gibt auch sehr schöne Cover dafür. Ich jedenfalls verabschiede mich an dieser Stelle und wir sehen uns dann und hören uns dann beziehungsweise in 2 Wochen um 11 Uhr wieder. Tschüss.

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In der kommenden Stunde gibt es Musik mit atmosphärischen Klängen bzw. mit Hall-Effekten. Das bedeutet ein bunter Mix aus den Stilrichtungen Dream Pop, Shoegaze und auch mit ein klein wenig Instrumental Rock. Viel Vergnügen dabei!

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Das war's auch fast schon mit einer Stunde Musik aus den Bereichen Dreampop, Shoegaze und Instrumental Rock. Mit dabei waren Bands wie zum Beispiel Lush und The Sundays aus England, die Instrumental Rock Band From Mountains, Kitchens of Distinction, Trespassers William aus Seattle, Washington, die Tübinger Band Tiefenrausch, Hideous Towns aus Australien, Dust in Bloom aus Tübingen und das Duo Shapes Like People, auch aus England. Die vollständige Playlist gibt es bei der Wüstenwelle auf Anfrage per E-Mail, entweder beim Büro unter der Adresse büro@wueste-welle.de oder alternativ bei der Musikredaktion der Wüstenwelle, die E-Mail-Adresse musikredaktion@wueste-welle.de. Musikzusammenstellung Patraul Schöler. Viel Spaß mit dem weiteren Programm hier auf der Wüstenwelle. Ciao, tschüss.

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3: Yeah, my beloved people, Kentucky Queen Size Radio Show hier. Und heute habe ich ein bisschen was für euch. Regionale Infos hier. Und zwar gibt es in Tübingen nun ein queeres Zentrum. Queeres Zentrum Tübingen, queeres Leben in Tübingen hat ein Dach über dem Kopf und zwar in der Derendinger Straße 41 72 070 Tübingen. Dazu könnt ihr auch auf die Homepage vom Queeren Zentrum Tübingen gehen. www.queereszentrumtübingen, klein und zusammengeschrieben.de www.queereszentrumtuebingen.de. Das Zentrum für Queere in Tübingen ist ein Ort, um sich zu treffen und solidarisch zu verbünden, sich gegenseitig zu empowern und zu feiern. Im Flyer steht: Unser Wissen und unsere Ressourcen möchten geteilt werden und man will wachsen. Ein Zuhause für die vielfältigen und unterstützenden Angebote, die es von Seiten der queeren Community gibt und noch geben wird, sollen hier ein Zuhause finden. Es gibt vielfältige Möglichkeiten, das Quiz, also QZT, also Queeres Zentrum Tübingen, zu nutzen. Und ja, man kann da an Veranstaltungen und Gruppen teilnehmen. Man kann eine eigene Gruppe gründen und auch eigene Veranstaltungen dort anbieten und ausrichten. Also wenn du Lust hast und dich angesprochen fühlst, bei diesem Zentrum, Queeres Zentrum Tübingen, ja, in der Derendinger Straße 41, kannst du einfach vorbeikommen, kannst auch mitarbeiten im Team. Und ja, die Öffnungszeiten vom Café dort, montags und samstags von 15 bis 18 Uhr. Und man findet auf der Webseite Informationen zu Barrieren, aktuelle Termine und vieles mehr. Queeres Zentrum Tübingen, die Adresse ist Derendinger Straße 41 und ihr seid alle herzlich willkommen. Ich sage nochmal kurz die Zeiten des Cafés, die Öffnungszeiten, hier 15 bis 18 Uhr, jeweils montags und samstags. Und die Homepage ist www.queereszentrum2ebingen.de, alles klein und zusammengeschrieben und natürlich Tübingen mit UE. Ansonsten kann man ihnen auch auf Instagram folgen, @queereszentrumtübingen. Dann habe ich noch Nachrichten zu ebenfalls dem Thema Queer und Frauen. Es gibt jeden ersten Donnerstag im Monat einen Kneipenabend im Blauen Salon.

0: und seinem Team ist bewusst, dass es keine perfekte Lösung geben kann. Trotzdem laden sie ein zum Queer- und Frauen-Only-Abend im Blauen. Unter Queers verstehen die Mitglieder des Kollektiv vom Blauen Salon in der Münze 13 alle Menschen, die zum queeren Spektrum gehören. Wir wollen an der Stelle darauf hinweisen, dass wir damit keinen diskriminierungsfreien Raum oder Ähnliches schaffen, aber vielleicht einen, wo mehr Raum für manche Menschen ist, denen in üblichen Kneipensettings viel Unangenehmes passiert und die sich sonst oft unwohl fühlen. Ja, das Team möchte euch also gerne herzlich dazu einladen, das einfach mal anzuschauen und mitzugestalten. Natürlich, es kommt ja auch auf euch drauf an, wenn ihr da einfach euch einen Raum auch erobert. Alle, die gerne in den Blauen gehen und ja, nun auch diese Mitteilung hier vielleicht hören, ja, die werden mit Sicherheit euch mit Respekt behandeln und freuen sich auf euch. Also auf in den Blauen jeden Monat und zwar jeden ersten Donnerstag im Monat im Blauen. Queers und Frauen only. Ja, inwieweit only, keine Ahnung. Auf jeden Fall sollten die Leute, die mit Frauen oder Queers Probleme haben, da dann vielleicht nicht hingehen, würde ich mal vorschlagen. Ja, ansonsten andere Informationen gibt es dann wahrscheinlich noch in unserem neuen Wellenreiter. Der ist jetzt draußen hier, Freies Radio Wüstwelle 96.6 für Mai bis Oktober 2024. Erstens das neue Programm findest du in unserem schönen Heft, wunderbar gestaltet, mit viel Mühe und viel Liebe von hier dem Wüstenwellenteam, mit auch vielen Veranstaltungen und Informationen. Ja, hol ihn dir ab an den bekannten Auslegestellen in Tübingen, Reutlingen, Rottenburg. Ich werde auch ein paar verteilen. Und ansonsten gibt es den natürlich auch hier im Sender. Da kannst du ihn dir auch jederzeit abholen. Well, well, well, das war es mal hier regional, was ich heute für euch mitgebracht habe. Und ansonsten geht es jetzt hier weiter mit Reggae, Reggae, Reggae. Am Mikrofon für euch ist Selectress Daya. Und ihr hört die Sendung Kentucky Queen Size. Und ja, hier geht's jetzt mal weiter mit Rhythms and Redemption, Freies Radio Wüstwelle.
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Einmal habe ich hier einen neuen Tune hier noch rüber bekommen, und zwar Odo Nti from the album, I think it's a single, Odo Nti, and the artist is called himself Busy Lion. 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
0: Tu mal genießen, liebe Leute. Ja, das war Teddy mit seinem supergeilen Song. Und der nächste spielen wir auch noch, weil das ist sein neuer Song. Ich bin auf dem Sprung, jetzt pass auf. Jetzt kommt's. Halleluja, ich liebe diesen Mann, ja? Jetzt müssen wir das noch singen, auf jeden Fall. Das ist euer Radio hier, Kentucky Queen Size.

0: 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Geile Musik. Very nice pan to play. Geile. Aber sag mal so, sag mal ein bisschen Gospel in dein Herz reintun. Mach mal dein Herz auf, Junge. Lass mal ein bisschen der Sonne rein in dein Herz. Oder nicht? Drop den Beat, Junge.
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1: Yeah, das war's von mir, liebe Leute, hier mit Teddy, Tekle, Brun, Antoine, Burz, Lohn ist da, Deutschland ist stabil, Junge, und ich bin auf dem Sprung, und jetzt bin ich auch auf dem Sprung, und deswegen sagen wir jetzt mal Tschüss schon mal, und jetzt kommt sozusagen nochmal eine Information, bei welchem Radio wir sind hier, und dann sage ich einfach Tschüss und lass mal so outro-mäßig noch was laufen. Bitteschön. Ciao, ciao.
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4: Damit ganz rechts. Und damit ganz recht herzlich willkommen zum Lokalmagazin am Montagmorgen auf der Freien Wüstenwelle auf 96,6 MHz und dann online auch im Livestream auf woeste-welle.de. Wir haben heute 2 Stunden Lokalmagazin für euch, wie immer. An der Technik und an den Mikros sind
5: Lea
4: und Passi. Hi. Wie immer haben wir für euch die Nachrichten rund um die Region, die tagesaktuellen Veranstaltungstipps für die kommende Woche und einen tollen Beitrag von der Eröffnung des Anlagenparks. Am letzten Dienstag war das, glaube ich, oder?
5: Genau.
4: Genau. Und bevor wir damit anfangen, bevor wir da reinstarten in diesen Montagmorgen, spielen wir für euch als allererstes mal einen Song, rechter Klassiker, nämlich Clocks von Coldplay. Viel Spaß!

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1: So, damit willkommen zurück zu den Nachrichten für heute, Montag, den 20.07. Wir fangen an mit Surf the City. Sarah Schall und Adriana Drews haben 2023 das Projekt Surf the City nach Tübingen geholt, das 2005 in Brüssel gegründet wurde. Es geht ums Vernetzen, nicht ums Verpflichten. Viele Jugendliche und Erwachsene haben durchgeplante Tage und verpflichten sich deshalb nur ungern verbindlich für ein Ehrenamt. Deshalb, jeder kann bei Surf the City dabei sein, ohne sich langfristig zu verpflichten. Im Schnitt alle 6 Wochen gibt es nun einen Aktionstag. Die Räume dafür bekommt das Projekt von der Jakobusgemeinde gestellt, die das Projekt unterstützt. Es sei aber keine kirchliche Aktion. Zunächst treffen sich alle, die Lust haben, an diesem Tag etwas für die Gemeinschaft zu tun, um anschließend in die jeweiligen Projekte zu gehen. In welches? Das kann sich jeder selbst aussuchen. Eines der festen Projekte ist gemeinsames Kochen mit den Senioren in der Pflegeresidenz Vinzenz von Paul. Ein anderes ist freiwillige Unterstützung bei Sportprojekten der Geschwister-Scholl-Schule. Der Plan ist, Menschen zusammen Gemeinschaft erfahren lassen. Das soll Türöffner sein für eine Welt, in der man sich versteht, sagen die beiden.
2: Premium-Wanderwege im Landkreis Tübingen. 10 sogenannte Premium-Wanderwege gibt es im Landkreis Tübingen. 34 Kriterien muss ein Wanderweg erfüllen, damit er vom Deutschen Wanderinstitut als Premium anerkannt wird. Die reichen von Landschaftsbild und Naturnähe über historische Bauwerke und Einkehrmöglichkeiten bis zur schieren Abwechslung zwischen Wald und Feld, Berg und Tal. 2014 entstand in Mössingen der erste, seitdem wurde das Konzept vielerorts erfolgreich kopiert. Der Landkreis investiert viel in Werbe- und Marketingmaßnahmen, um einheimische TouristInnen auf die Angebote aufmerksam zu machen.
1: Einheimische und TouristInnen natürlich, sorry.
2: Einheimische, nicht einheimische TouristInnen, aber ja. Ja, ihren Zweck erscheinen sie zu erfüllen. Die Parkplätze sind voll und die Cafés gut besucht. Ob das allein an den Wanderwegen liegt, ist unklar. Die Hochschule Rottenburg misst im Rahmen einer Studie deshalb die Wandererfrequenz, damit es belastbare Zahlen gibt. Nicht nur im Interesse des Landkreises ist diese Messung. Die Aufgaben bei Pflege und Instandhaltung der Wanderwege sind zu komplex, als dass die offiziellen Ämter der Städte und Gemeinden sie allein bewältigen könnten. Unzählige Freiwillige und ehrenamtlich Tätige tragen ihren Teil dazu bei. Sven Hahn, Stadtmarketingchef aus Tübingen, fasst es zusammen. Die Wanderwege stiften Gemeinschaft, das ist unglaublich bereichernd.
1: Und dann haben wir noch Weinbau in Tübingen. Die Tübinger Winzergenossenschaft hat auf dem Kelternplatz Weinfest gefeiert. Die Tübinger Winzer sehen eine bessere Qualität in ihren Weinen als bisher, I guess. Doch die Hitze und Trockenheit belasten den Weinbau in der Region. Vor allem junge Reben werden schnell gestresst durch die Hitze und brauchen pro Bewässerung ca. 10 Liter pro Stock. Mittlerweile gibt es eine frühere Lese Ende August oder Anfang September. Sonst wäre zu viel Zucker in den Trauben und das treibt den Alkoholgehalt. In den 1980ern war man noch froh, wenn der Wein überhaupt genug Zucker bekam. Ein Wein ohne Säure schmeckt wie eingeschlafene Füße, warnt Weingärtner Thomas Rosa. Für alle aktiven Mitglieder der Tübinger Weingärtnergenossenschaft sei die Tätigkeit ein Hobby. Wirtschaftlich würde es sich nicht lohnen. Und bevor wir zur zweiten Hälfte der Nachrichten kommen, spielen wir für euch nochmal einen Song. Und zwar ein bisschen was Fetziges für die 90er-Kinder von euch. Hier ist True Believer von E-Type. Viel Spaß.

0: und willkommen zurück im Studio. Wir haben noch drei weitere Nachrichten für euch dabei. Die Besetzung endet, das Land baut neu. Vor 2 Jahren wurde das Haus in der Siegwartstraße 11 besetzt. Seit Mai letzten Jahres war klar, dass das Gebäude geräumt werden muss. Anfang August müssen alle raus. Eigentlich hätten die Bewohnerinnen und Bewohner das Haus gerne selbst gekauft und langfristig als selbstverwaltetes Wohnprojekt erhalten. Da das Land das Grundstück nicht an die Bewohnerschaft verkaufen wollte, wurde daraus nichts. Noch vor dem Amtsgericht hatten sich die BewohnerInnen ausgehandelt, im Haus bleiben zu dürfen, bis das Land konkrete Pläne für den Neubau hatte. Das neue Gebäude soll 15 Wohneinheiten mit 1 bis 3 Zimmerwohnungen umfassen. Die Wohnungen werden vornehmlich an Landesbedienstete zu sozialverträglichen Mieten angeboten, um ihnen eine bezahlbare und komfortable Wohnmöglichkeit in der Nähe ihrer Arbeitsplätze zu bieten, behauptet Markus Wandel, der Leiter des Amtes für Vermögen und Bau in Tübingen. Den Abschied feiert die Sigi 11 aber lautstark. In der letzten Juliwoche laden sie zur Aktionswoche ein. Es soll Workshops, Vorträge, Ausstellungen verschiedener KünstlerInnen sowie Küfer geben. Demnach werden nicht nur eine, sondern viele Abschiedspartys gefeiert.
1: Dann haben wir noch Betrug an der Uni Tübingen. Es gibt einen Betrugsverdacht am Geographischen Institut. Ermittler prüfen momentan falsche Rechnungen bei Exkursionen. Die Universität erstattete schon rund 69.000 Euro an etwa 80 Studierende, davon 32.000 wegen möglicher Abzweigungen. Die nicht vorhandenen Abrechnungen sind seit 2020 im Fokus. Damals hat ein Exkursionsteilnehmer schon keine Rückzahlung nach abgesagter Reise bekommen. Zur Personallage schweigt die Uni weitgehend. Es gab Gespräche über die Lehre des Beschuldigten und ob eine Suspendierung im Raum stände. Der Professor ist bis jetzt aber nicht suspendiert und baut Überstunden ab. Prüfungen durfte er nicht mehr durchführen.
0: Reutlinger Großprojekt für nachhaltige Abwasserentsorgung startet. Am 21. Juli beginnen die Vorbereitungen für eines der technisch anspruchsvollsten und bedeutendsten Infrastrukturprojekte Reutlingens. Im Spätsommer beginnt der Bau des Hauptsammlers Ost im zweiten Bauabschnitt. Mit dieser wichtigen Maßnahme der öffentlichen Entwässerungsinfrastruktur stellt die Stadtentwässerung Reutlingen die Weichen für eine zukunftsorientierte nachhaltige Abwasserentsorgung großer Teile der Reutlinger Kernstadt. Um den eigentlichen Baustart vorzubereiten, beginnt die Stadtentwässerung Reutlingen am 21. Juli mit der Freimachung des Baufeldes. Im Kreuzungsbereich Bahnhofstraße-Bismarckstraße werden bestehende Versorgungsleitungen sowie der öffentliche Mischwasserkanal umverlegt. Darüber hinaus werden Teilflächen der Park-and-Ride-Parkplätze in der Bahnhofstraße für die Baustelleneinrichtung und als Materiallager benötigt. Während der vorbereitenden Leitungsverlegearbeiten und der späteren Baugrubenherstellung muss der Kreuzungsbereich Bahnhof-Bismarckstraße für den Kraftfahrzeugverkehr und teilweise auch für den Fahrradverkehr gesperrt werden. Eine entsprechende Umleitung wird vor Ort ausgeschildert. Passanten werden über eine Fußgängerverbindung am Baustellenbereich vorbeigeführt. Und jetzt hören wir The Arrival von Yan Qing. Viel Spaß!

0: Und damit wieder willkommen zurück zu den Veranstaltungstipps. Wenn ich sie finde auf meinem Laptop, einen Moment bitte.
1: Ich habe sie sonst auch schon gleich. Ich wurde zwar rausgeschmissen, aber habe es offenbar doch schneller hinbekommen wieder. Das ist manchmal ein bisschen schwierig mit dem Wiki.
0: Leg los.
1: Yes, für Montag, den 20.07. ab 18.30 Uhr im Sudhaus. Mein Opa war kein Nazi. Was wissen wir wirklich über unsere Familien? Und was haben wir nie gefragt? In Familien mit NS-Hintergrund wurde nicht nur Verlust und Schuld weitergegeben, sondern vor allem eine Sprachlosigkeit und ein Unwissen, das sich bis heute in unserer Erinnerungskultur eingräbt. 10 KünstlerInnen nähern sich diesen Fragen rund um den Zweiten Weltkrieg, Gewalt und dem, was Generationen danach bleibt, ohne Antworten zu versprechen. Eine Performance des Tanztheaters Nürtingen. Ab 18.30 Uhr im Theatersaal des Sudhaus Tübingen.
0: Dann ab 19 Uhr im Spitalhof Musik im kleinen Saal. Die Musikschule Reutlingen bietet musikalische Wegbegleitung für alle Altersgruppen und für individuelle Zielsetzungen. SchülerInnen aus verschiedenen Klassen wollen ihr Können in diesem Konzert zeigen. Ab 19 Uhr im Spitalhof Reutlingen.
1: Ab 20 Uhr im Brechbautheater Guards, Guards! Die Theatergruppe Provisional Players bringt Terry Pratchetts Buch Guards, Guards auf die Bühne. Das englische Stück läuft bis Samstag auf der Brechbaubühne. Tickets gibt es an der Abendkasse ab 20 Uhr im Brechbautheater Tübingen.
0: Und dann ab 20.30 Uhr im Club Voltaire Stummfilm mit Live-Musik. Die Passion der Jungfrau von Orléans aus dem Jahr 1928 von Karl Theodor Dreyer wird als Stummfilm mit Musik im Club Voltaire gezeigt. Für die Begleitung sorgte Martin Betz am Klavier. In einzigartiger Atmosphäre erzählt Dreyers Film vom Inquisitionsprozess und berichtet aufgrund der überlieferten Prozessakten die absolut frappierenden Antworten der Delinquentin. Dieser Meilenstein der Filmgeschichte liefert einen bizarren Beweis. Ein Stummfilm kann zentral von der Qualität seiner Dialoge leben. Eintritt ist frei. Ab 20.30 Uhr im Club Voltaire Tübingen.
1: Und dann für Dienstag, den 21.07. ab 10 Uhr im neuen Kunstmuseum Tübingen, Steve McCurry Icons. Ab Dienstag ist die Ausstellung des bekannten amerikanischen Fotografen geöffnet. Bekannt ist er vor allem für tiefe Porträts voller Menschlichkeit und Schönheit. Icons vereint die eindrucksvollsten und bekanntesten Bilder seiner Karriere. Diese elegante und beeindruckende Retrospektive, die bereits an renommierten Orten wie Paris zu sehen war, feiert nun in Tübingen Premiere. Sie läuft bis zum 4. Oktober ab 10 Uhr im neuen Kunstmuseum Tübingen.
0: Und ab 11 Uhr auf dem Sternplatz in Tübingen, Drogentoten-Gedenktag. Die AIDS-Hilfe Tübingen organisiert zusammen mit dem Kontaktladen Janus anlässlich des Internationalen Gedenktags für verstorbene drogengebrauchende Menschen auf dem Tübinger Sternplatz eine Gedenkveranstaltung mit Musik, Redebeiträgen, Getränken und einer Gedenkzeremonie. Außerdem wird gegrillt. Die Beiträge sind um 12 Uhr geplant, gegen 14 Uhr ist sie zu Ende. Vor Ort wird es eine Kurzeinführung für Drogenabhängige in das Überdosierungsmedikament Naloxon geben. Außerdem stellt die AIDS-Hilfe Fentanyltests vor, die an Drogenkonsumierende auf Nachfrage verteilt werden. Ab 11 Uhr auf dem Sternplatz Tübingen.
1: Ab 19 Uhr im Club Voltaire, Vortrag zum Zentrum der jüdischen Gemeinde Wankheim. Ein Vortrag von Tilman Marstaller und Manuel Moser über das Mietshaus in der Heerstraße. Heute ist das Haus neben dem jüdischen Friedhof das letzte Zeugnis jüdischen Lebens in Wankheim. 2024 untersuchten der Bauforscher Tilman Marstaller und der Historiker Manuel Moser das alte Gemäuer. Die gemeinsame Auswertung von bauhistorischen Befunden und von bislang unbekannten schriftlichen Quellen geben Einblick in die Planung, Errichtung und Nutzung des Gebäudes, das weit mehr war als eine Mietskaserne. Neben Wohnungen konnten hier auch der Betraum, die Schule, die Mikwe und die Schlachtstelle der Gemeinde nachgewiesen werden. Ab 19 Uhr im Club Voltaire, Tübingen.
0: Und dann noch ab 20.30 Uhr im Sommernachtskino Tübingen hinter dem Technischen Rathaus Wladimir Kaminer. Lesung, Gebrauchsanweisung für Nachbarn. Eltern in der WG, Armlehnenkriege im Flugzeug, Revierkämpfe am Strand und Füchse oder vermeintliche Löwen in der Großstadt. Überall muss man mit Nachbarn auskommen. Wladimir Kaminer zeigt mit Witz und messerscharfer Beobachtung, wie man mit Nachbarn überlebt, sie austrickst oder sie am Ende doch nicht mehr missen möchte. Ab 20.30 Uhr im Sommernachtskino. Und damit sind wir am Ende der ersten Hälfte unserer Veranstaltungstipps. Die weiteren Tipps für Mittwoch und Donnerstag gibt's gleich nach dem nächsten Song, nämlich Father von The Front Bottoms. Viel Spaß!

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1: Und damit ganz herzlich willkommen zurück zu den Veranstaltungstipps für Mittwoch, den 22.07. Ah, hier haben wir nochmal die Ausstellung im Neuen Kunstmuseum, die zu Steve McCurry. Dafür aber ab 18 Uhr im Echertshafen, Reutlingen University Big Band. Bereits im Jahr 2019 wurde die Reutlingen University Big Band vom musikalisch aktiven Professor Benjamin Himpel gegründet, der diesen heute noch immer leitet. Sie setzt sich aus HochschulmitgliederInnen und externen MusikerInnen zusammen. Die Band bringt frischen Schwung, Spielfreude und Energie auf die Bühne und präsentiert ein breit gefächertes Programm aus bekannten und weniger bekannten Jazzklassikern sowie Soul-, Funk- und Rockstücken. Und das alles bei sommerlicher Kulisse im Echertshafen. Ab 18 Uhr im Echertshafen.
2: Ab 20 Uhr im Hauptbahnhof-Restaurant in Tübingen. Latino-Stammtisch. Einmal im Monat trifft sich der Latino-Stammtisch um DAI-Spanischlehrerin Mariana Maturet, tut mir leid, ich weiß nicht. In gemütlicher Runde haben die Teilnehmenden die Möglichkeit, in entspannter Atmosphäre das eigene Spanisch auszuprobieren und zu verbessern. Dabei entschieden sie sich selbst, worum sich die Themen des Abends drehen. Die beste Voraussetzung für interessante Gespräche. Willkommen sind alle, die über konversationstaugliche Spanischkenntnisse verfügen und all diejenigen, die einfach mal reinschnuppern möchten. Ab 20 Uhr im Hauptbahnhof-Restaurant in Tübingen.
1: Und ebenfalls ab 20 Uhr in der Tonne in Reutlingen. Shakespeare in Love. Ab 1998 als erfolgreicher Kinofilm erschienen und mit mehreren Oscars ausgezeichnet, feierte die intelligent und scharfzüngig komponierte Komödie Shakespeare in Love 2014 ihr Theaterdebüt. Nun bringt die Tonne das Was-wäre-wenn-Szenario um die Entstehung von Romeo und Julia, das nebenbei historische Einblicke in die Theaterwelt des 16. Jahrhunderts bietet, in einer rasanten musikalischen Inszenierung als Sommertheater in den Reutlingen, in Reutlinger Spitalhof. Ab 20 Uhr in der Tonne in Reutlingen.
2: Und wir kommen zu Donnerstag, den 23.07. Ab 16 Uhr im Nonnenmacherhaus in Tübingen. Vortrag zu Wie schütze ich meine grauen Zellen? Prävention bei Demenz. Ab dem 60. Lebensjahr nehmen viele Personen Veränderungen in der Aufmerksamkeit sowie der Denk- und Merkfähigkeit wahr. Welche Veränderungen sind alterstypisch? Welche Beeinträchtigungen sind pathologisch? Und wie kann ich dem selbst entgegenwirken? Im Vortrag soll neben allgemeinen Präventionsmaßnahmen bei demenziellen Entwicklungen eine derzeit am Universitätsklinikum Tübingen durchgeführte Studie zum Thema Sekundärprävention bei Personen ab 60 Jahren mit leichten kognitiven Beeinträchtigungen vorgestellt werden. Dabei werden verschiedene nicht-medikamentöse Behandlungsformen eingesetzt und deren Einfluss auf die kognitive Leistungsfähigkeit untersucht. Eine Anmeldung ist noch bis heute möglich. Informiert euch über Kontaktdaten auf der Internetseite Beratungsstelle für ältere Menschen und deren Angehörigen e.V. ab 16 Uhr im Nonnenmacherhaus in Tübingen.
1: Und ab 18 Uhr im Club Voltaire. Zu viel, zu wenig und ab wann? Am Donnerstagabend gibt es einen Vortrag zu einem aktuell viel diskutierten Thema. Ab wann ist der richtige Zeitpunkt für ein Smartphone? Dr. Leopold Roth, Institut für Wissensmedien, stellt aktuelle Forschungsergebnisse vor und gibt praktische Hinweise für die Entscheidung, mit viel Raum für den Austausch unter Eltern. Eine Orientierung für alle, deren Kinder den Schritt zum ersten Smartphone noch vor sich haben. Eine anschließende Diskussion ist auch vorgesehen. Ab 18 Uhr im Club Voltaire.
2: Ab 19 Uhr im Naturkundemuseum Reutlingen die Macht des Feuers Sonderausstellung. Feuer kann zerstörerisch sein, aber es ist auch die Grundlage für Leben, Evolution und schließlich technischen Fortschritt. Im Rahmen des Gedenkjahres zum 300. Jahrestag des Reutlinger Stadtfeuers eröffnet das Naturkundemuseum diese Sonderausstellung. Zur Begrüßung sprechen die Kulturamtsleiterin der Stadt Reutlingen Anke Bechtiger und die Museumsleiterin Frau Dr. Barbara Kawatzki. Für die musikalische Umrahmung sorgt Brennwert, die inklusive Band aus der Kulturwerkstatt e.V. Reutlingen. Ab 19 Uhr im Naturkundemuseum Reutlingen.
1: Und dann zum Abschluss ebenfalls ab 19 Uhr im Echertshafen in Reutlingen. Kadaver. Ich glaube eher Deutsch, Kadaver. Hm. Was fehlt denn eigentlich noch bis zur Apokalypse? Feuer vom Himmel, Heuschrecken, Ozeane aus Blut. Kadaver bringt auf jeden Fall den Sound dazu mit.

0: Band aus Berlin hat sich neu erfunden und sind sich doch treu geblieben. Roher, brutaler, düsterer. Von Slacker Rock bis Thrash Metal. Es wird laut. Ab 19 Uhr im Echertshafen. So, und jetzt haben wir ohne Umschweife einen Beitrag von der Eröffnung des Anlagenparks für euch. Möchtest du noch irgendwas dazu sagen? Oder?
1: Ja, also ihr hört ein bisschen Musik von den Brassbusters, paar Reden von Palmer und Co. Und generell war dort sehr gute Stimmung und die Kinder haben sich sehr über den Piratenspielplatz gefreut.
0: Okay, dann wünsche ich mir viel Spaß.

0: jetzt würde ich gleich den ersten Redner begrüßen. Das ist unser Oberbürgermeister Boris Palmer.
1: Ich kann Ihnen in diesem Moment einen kleinen historischen Abriss der jüngsten Stadtgeschichte nicht ersparen. Es sind etwa 20 Jahre, über die wir jetzt sprechen. Denn wir haben 20 Jahre lang den Stadtumbau konsequent nach einem Plan vorangetrieben. Es sind Gemeinderäte hier, die schon so lange im Gemeinderat sind, um das zu bestätigen. Vor 20 Jahren hatten wir noch eine Situation, dass die alte Bundesstraße 28 mit ihren Verkehrsflächen durch die Mühlstraße und das Zinserdreieck geführt wurde, dass der Güterbahnhof eine Brache war, dass an der Blauen Brücke eine Ruine stand, dass der Busbahnhof eine Asphaltwüste aus den 60er Jahren gewesen ist und dass es mit dem Rad eigentlich kein Durchkommen im Stadtzentrum gegeben hat. Das war die Ausgangslage, ist nur 20 Jahre zurück. Und zur Ausgangslage gehört auch insbesondere, dass es eine Bürgerinitiative gab, die den verlotterten Anlagenpark kritisiert hat und gefordert hat, dass der endlich wieder instand gesetzt werden möchte, nachdem er vor 150 Jahren von unseren Altvorderen so wunderbar angelegt geworden war. Das war die Ausgangslage. Und diese 20 Jahre hinweg haben wir nach einigen Prinzipien diesen gesamten Abschnitt der Stadt komplett umgebaut, die ich nochmal gedanklich reproduzieren möchte, um sie dann sichtbar zu machen. Die Grundidee war, wir müssen unsere Altstadt, unser Zentrum, unsere Innenstadt attraktiv halten, sonst droht uns das Schicksal der Verödung, der leeren Schaufenster, der Disney-Kulisse, wie sie leider so manche Innenstadt mittlerweile erreicht und erduldet hat. Und dagegen helfen Rezepte, vor allem Erhöhung der Aufenthaltsqualität aller verfügbaren Freiflächen, Qualifizierung von Grünräumen, Verbesserung der Erreichbarkeit mit öffentlichen Verkehrsmitteln, Verbesserung der Erreichbarkeit und der Querung zu Fuß und mit dem Fahrrad, Ansiedlung von zusätzlichen Einwohnern, die dann auf kurzen Wegen in die Stadt kommen können. Das waren Grundprinzipien unseres Handelns. Und in diese Grundprinzipien passt hinein, den Güterbahnhof zu einem neuen Quartier zu entwickeln, die Brachen am Stadteingang zu beseitigen, ein Hotel dort zu bauen, ein IT-Unternehmen anzusiedeln, Schritt für Schritt die Straßenwüsten der B28 umzubauen aus dem Einbahnstraßenring im Zinserdreieck mit seinen großen Umwegen, Straße für Straße jedes Jahr eine Bäume zu pflanzen, die Gehwege zu verbreitern, den Autoverkehr auf das notwendige Mindestmaß zu reduzieren, die Durchfahrt für den Autoverkehr durch die Mühlstraße am Ende eines langen Diskussionsprozesses zu sperren, die Busachsen zu vereinfachen, einen neuen Busbahnhof zu bauen, eine Tiefgarage zu bauen, damit die Autos trotzdem gut ins Stadtzentrum über der Europastraße fahren können. All das ist schon geschehen, bis wir hier in den Anlagenpark kommen konnten. Und der Anlagenpark ist sozusagen der krönende Abschluss dieses gesamten Stadtumbaus, dieser Qualifizierung unseres Stadtzentrums, der die Grünflächen wiederherstellt, der den Naturschutz mit Rückzugsräumen berücksichtigt und der natürlich insbesondere hier, wo wir stehen, die Spielflächen für die jungen Leute schöner wiederherstellt, als sie je gewesen sind. Denn das Piratenschiff, das ist ja gewissermaßen ein historisches Relikt. Das haben wir schon mal eröffnet im Jahr 2012. Damals haben die Mitarbeiter der Stadtwerke Tübingen uns dieses geschenkt. Ich meine, es war das 150. Firmenjubiläum, aber wenn es jemand besser weiß, soll er es geschwind dazwischen rufen. Es war ein Jubiläum der Stadtwerke und dieses Piratenschiff war von Anfang an hoch beliebt. Es war der beliebteste Spielplatz in unserer Stadt. Es sind dann, weil es so ein großer Erfolg war, andere Themenspielplätze hinzugekommen. Der Ammerspielplatz, der Baumaschinenspielplatz, der Feuerwehrspielplatz. Aber dieses war der erste unserer Themenspielplätze. Und die junge Generation fliegt auf diese Bewegungs- und Spielmöglichkeiten und diese Begegnungsflächen. Und deswegen haben wir gesagt, dieses historische erste Schiff, das muss erhalten bleiben. Ich freue mich sehr, dass das gelungen ist, dass die Arbeit der Beschäftigten der Stadtwerke nicht verloren war. Aber Sie sehen auch, wenn Sie drumherum schauen, dass der Spielplatz viel schöner und größer geworden ist, als er jemals war. Dass also das lange Warten auf diesen Spielplatz sich wirklich gelohnt hat. Und auch für die Älteren ist was dabei. Das Kicken hat schon begonnen. Das finde ich auch gut, dass die nicht warten, bis wir fertig sind mit unseren Reden. Das Schaukeln hat schon begonnen. Finde ich auch gut. dass nicht gewartet wird. Und lieber Klaus Tapeser, wir stehen natürlich hier auch unter der schönsten Radbrücke Deutschlands, die jetzt zur Multifunktionsspielbrücke, war immer schon geplant, aber jetzt hängen auch die Haken, umgebaut werden konnte, dass wir in diesen Anstieg der Brücke dann diese Spielflächen auf diese Art und Weise organisch integrieren konnten, platzsparend, finde ich eine herausragend gute Lösung. Ich würde mir wünschen, dass die Radfahrer künftig auf dem Radfahrband fahren und die Fußgänger auf dem Fußweg laufen. Ist aber wahrscheinlich ein frommer Wunsch. Alle werden es gerade andersrum machen und sich dann über die jeweils anderen ärgern. Grundsätzlich aber könnte man künftig dort Radfahren und hier zu Fuß gehen, ohne sich gegenseitig zu stören. Und ich sage das mit der Radbrücke, weil wir sind damit schon auf die Titelseite vieler Magazine gekommen. Wir beide, wie wir durch blauen und roten Nebel zur Eröffnung der Radbrücke hier herunterkommen. Also dass hier Deutschlands einziger Radkreisel dann den Abschluss dieser ganzen Entwicklungszone bildet und wir auf der anderen Seite gerade eben noch die große neue Spielfläche an der Solarthermieanlage Au eröffnen konnten, gerade am Samstag auch dort eine schöne weitere interessante Spielfläche. Der gesamte Bereich der Stadt von der Solarthermieanlage über Güterbahnhof, Blaue Brücke, Zinserdreieck, Busbahnhof bis hierher zum Radkreisel ist qualifiziert neu gebaut worden. Ich glaube, es gibt wenige Städte, die in den letzten 20 Jahren eine so qualifizierte Innenentwicklung erreichen konnten wie wir. Dafür gibt es Voraussetzungen, die will ich zum Schluss noch nennen. Das sind wirklich herausragende Planer, eine tolle Bauverwaltung, Menschen, die wissen, wie man sowas bahnt, entwickelt und umsetzt. Und deswegen möchte ich die beiden, die da hier stehen, es sind viel mehr gemeint, aber stellvertretend für alle anderen, die dafür die Verantwortung tragen, nämlich unseren Baubürgermeister. Ich wünsche alles Gute für die Wiederwahl an dieser Stelle und unsere, was ist das hier, Anlagenpark, Busbahnhofs Oberplanerin Katrin Kort möchte ich an der Stelle nochmal ganz herzlich bedanken und beglückwünschen. Und es gehört ein Gemeinderat dazu, der das konsequent, dauerhaft unterstützt. Da gab es viele anstrengende Diskussionen, viele Alternativen, viele Wegscheiden. Immer wieder musste neu diskutiert und entschieden werden. Aber der Gemeinderat hat an diesem Ziel, unsere Innenstadt attraktiver, lebenswerter, interessanter zu machen, immer festgehalten und die dafür notwendigen Mittel bereitgestellt. Vielleicht wollen die Gemeinderäte, die da sind, die Hand heben, damit alle anderen ihnen applaudieren können. Und eine letzte Voraussetzung muss man ehrlicherweise auch sagen, was wir gerade so gehört haben, waren Investitionsvolumen von ganz grob 100 Millionen Euro. Das muss man erstmal stemmen, das muss aber vor allem verdient werden. Also danke denen, die Steuer zahlen in unserer Stadt, vielleicht auch widerwillig, sei es Grundsteuer, sei es Gewerbesteuer, die Wohlstand schaffen und die damit die Voraussetzungen herstellen, um solche Infrastrukturmaßnahmen zu finanzieren, solche Investitionen zu tätigen. Und Dank nochmal an dieser Stelle auch an den Bund, denn sowohl Bund und als auch Land haben sich mit hohen Millionenbeträgen, wir hätten es allein nicht stemmen können, daran beteiligt. Und danke auch an den lieben Herrgott und die Vorsehung, dass wir das alles so lange gemacht haben, wie es noch Geld gab. Weil jetzt ist rum, solche Sachen kann kein Mensch mehr finanzieren die nächsten Jahre. Jetzt ist Schwarzbrot angesagt. Aber wenn man sich erstmal so schön vorbereitet hat auf schwere Zeiten, wie wir es jetzt gemacht haben, wird man das einigermaßen aushalten können. Also danke an die Finanziers, danke an die Vorsehung und danke an Sie als Bürger, weil Sie auf diesen Park so lange geduldig gewartet haben und mit Sicherheit jetzt dieses neue Herz der Stadt zum Schlagen bringen werden. Viel Spaß.
0: Und herzlichen Dank an Boris Palmer. Und jetzt freue ich mich als nächstes, Daniel Hagermann hier oben begrüßen zu dürfen, der erst seit kurzem in dem Ministerium ist, für das er jetzt spricht. Vorher war er im Kultusministerium, wissen die wenigsten, aber eigentlich als solcher noch viel mehr für Kinder und Jugendliche zuständig als jetzt zurzeit. Toller Termin in Tübingen, toller Einstandstermin.
2: Ja, vielen Dank, lieber Herr Oberbürgermeister, lieber Kurt Sölke. Man kann der Stadt nur gratulieren zu diesem tollen Park hier. Und es ist eigentlich alles gesagt, nur nicht von jedem. Deswegen mache ich es wirklich kurz, weil es ist heiß, wo Sie stehen und wo ich gerade stand. Ich möchte wirklich Ihnen die herzlichen Grüße der Ministerin auch überbringen, die selber gern gekommen wäre, aber nicht kann. Und die aber mit Sicherheit genauso begeistert gewesen wäre wie ich, wenn man hier vom Bahnhof reinläuft. Das ist einfach eine Anmutung, die ist schön und ich wünsche mir für Sie, dass Sie dies hier schnell unter Ihre Nägel sich reißen. Und das Tolle daran ist auch, finde ich, der OB hat es gerade gesagt, die Zeiten, die finanziellen sind nicht mehr so ganz rosig. Ob das heute noch möglich wäre, sei mal dahingestellt. Aber um sowas zu machen, braucht es ja nicht nur Geld, sondern es braucht auch eine Verwaltung, einen Gemeinderat, viele, die das wollen und die auch eine lange Perspektive dafür haben. Und das ist wirklich ein Punkt, den kann man hier sehen und das finden wir sehr schön und wirklich auch bewundernswert. Was uns auch besonders gefällt, das merkt man, wenn man unseren Namen Landesentwicklung und Wohnen mal ansieht, nicht sofort. Wir haben auch den Sport bei uns und wir sind auch für den Sport im Ministerium zuständig. Und diese Anlage lädt gerade dazu ein, jung und alt hier auch sich sportlich zu betätigen. Das ist gut, es freut uns und es sollte auch so genutzt werden. Es wurde schon genannt, sowas geht nicht ohne Geld. Für dieses Vorhaben hier haben wir aus dem Investitionspakt Baden-Württemberg Soziale Integration im Quartier 1,45 Millionen zur Verfügung stellen können. Das freut uns, das haben wir gerne gemacht, ist ja auch nicht unser eigenes Geld, aber man sieht, was man damit Gutes machen kann. Und an der Stelle sei auch gesagt, dass die Stadt Tübingen schon ziemlich tricky ist, an Geld zu kommen und Geld auch abzugreifen. Wenn man sich mal die letzten 14 Jahre ansieht, seit 2012 hat die Stadt für das südliche Stadtzentrum hier vom Land 11 Millionen bekommen. Das heißt, es sind pro Einwohnerin oder Einwohner knapp 120 Euro. Also sie sind gleich so weit und können ihre 120 Euro auf den Kopf schlagen, indem sie hier den Park auch zu ihrem eigenen machen. Ich gehe jetzt nicht darauf ein, was noch alles hier geplant ist, weil wer lange Grußworte hält, ist auch sonst ein gemeiner Mensch. Gibt es ja ein entsprechendes Sprichwort. Von daher herzlichen Glückwunsch zu diesem tollen Park. Wir kommen gerne wieder nach Tübingen und feiern vergleichbare Sachen gemeinsam. Vielen Dank.
0: Unser Regierungspräsident Klaus Tappeser.
3: Lieber Gott, herzlichen Dank. Liebe Piratinnen, liebe Piraten, ich grüße den Oberpiraten. Wenn ich so an die letzten Steuererhöhungen denke, ist das mit den Piraten vielleicht gar nicht so falsch. Ne? Es gibt gute Piraten und schlechte Piraten, lieber Boris. Ich freue mich, dass das Dreigestirn da ist. Der Moderator im mehreren Sinne des Wortes, Gert Zülke, und natürlich auch die Sozialbürgermeisterin. Frau Vogler, Sie müssen ja hier ein offenes Herz haben, weil das ja wirklich für das soziale Zusammenleben eine ganz wichtige Sache ist. Und dann grüße ich natürlich KK, Katrin Koch. Sie sind die Projektmanagerin schlicht und ergreifend. Und während für, lieber Herr Hagermann, das erste Mal ist, ist es wahrscheinlich für mich in Tübingen das letzte Mal und deshalb schließt sich der Kreis wieder. Ich gratuliere Ihnen ganz, ganz herzlich. Sie wissen jetzt auch, warum es die blaue Brücke, die Radbrücke hier oben gibt, damit wir hier im Schatten stehen können. Also es ist multifunktionale Brücke. Übrigens habe ich eine nette Hundebesitzerin getroffen, die mit ihrem Hund und Fahrrad hier rüber ging. Und das durfte sie natürlich, weil der Hund kein Mensch ist. Nur die Menschen dürfen nicht rüber gehen. Aber die Fahrradfahrerinnen und Fahrradfahrer und die Hunde dürfen natürlich rüber. Ich gratuliere der Stadt ganz, ganz herzlich für die neuen verbindenden Wege. Ich gratuliere der Stadt vor allen Dingen zu Menschen, die sich dafür eingesetzt haben, dass das so gekommen ist. Nicht nur die Gemeinderätinnen und Gemeinderäte, sondern auch der Gaugel vom Jugendgemeinderat, der nachher noch ein bisschen was sagen wird. Herzlichen Dank und herzlichen Glückwunsch zu diesem tollen Ausrufezeichen Ihrer Entwicklung vom Bahnhof über den Europaplatz bis zur blauen Brücke. Und keine Unfälle auf der Brücke oder hier.
0: Bitte schön, Emil Gaugel vom Jugendgemeinderat.
4: Hallo zusammen. Wir als Jugendgemeinderat setzen uns für in Tübingen ein, das für alle ein, das heißt für uns die Vertretung der Stimmen der Jugendlichen im Einklang mit allen anderen Tübingerinnen und Tübingern. Deswegen war uns auch der Umbau des Anlagenparks ein wichtiges Anliegen, da dieser ein zentral gelegener Ort der Zusammenkunft sein soll. Das gilt für alle Altersklassen. Zum Beispiel habe ich als Kind schon auf dem damaligen Piratenspielplatz gespielt und chille auch heute noch mit meinen Freunden regelmäßig an der Riesenschaukel. Dass der Anlagenpark ein Ort für alle bleibt, haben wir uns besonders für eine umweltfreundliche Beleuchtung eingesetzt. Damit vor allem weiblich gelesene Personen, aber natürlich auch alle anderen sich nachts wohlfühlen können und auch die örtliche Fledermauspopulation nicht gestört wird. Um das umzusetzen, standen wir in engem Kontakt mit Katrin Kort, welche uns oft bei Sitzungen besucht hat und dadurch einen regelmäßigen Austausch ermöglichte. Auch als Third Space, also ein Raum neben Zuhause und Schule, welcher kostenlos begehbar ist, eignet sich der neue Anlagenpark perfekt, da es für Jugendliche wichtig ist, einen Platz zu haben, an dem man einfach sein kann. Durch unsere Beteiligung wurden, wie gesagt, die Interessen der Tübinger Jugendlichen berücksichtigt, wodurch zum Beispiel der Steg in den See entstanden ist. Wir hätten uns außerdem noch mehr überdachte Sitzgelegenheiten gewünscht, welche jetzt zumindest teilweise durch die Strandkörbe umgesetzt wurden. Wenn ich mich hier jetzt so umschaue, bin ich froh, ein Teil dieses Projekts gewesen zu sein, denn gemeinsam haben wir einen Ort für alle geschaffen. Dieser Ort ist durch Partizipation in Form von Workshops entstanden, bei denen die Planer auf möglichst viele Wünsche eingegangen sind. Durch diese gemeinsame Arbeit ist ein Platz entstanden, in dem sich alle wohlfühlen können und Zeit verbringen können. Hoffentlich wird das in Zukunft auch so bleiben.
5: Ja, es ist ja immer ein bisschen blöd, wenn man als Letzte spricht und eigentlich warten alle irgendwie auf was anderes. Aber das hilft jetzt nichts. Landschaftsarchitektur kommt ja immer an Orte, die eigentlich problembehaftet sind. Und wenn wir dann fertig sind, das ist jetzt ein Zitat, was nicht von mir ist, aber wenn wir dann fertig sind, fragt man sich, wo war eigentlich das Problem? Wir haben um den Park heftigst gerungen. Wir erinnern uns da an viele schwierige Diskussionen. Wir erinnern uns an viele gute Diskussionen. Wir hatten tolle Begleiterinnen und Begleiter, stellvertretend Planungsbegleitgruppe, aber auch viele Jugendliche, die uns wirklich sehr unterstützt haben. Was ich aber heute tatsächlich, und das ist ja heute meine Aufgabe, mich bei allen zu bedanken, die an dieser Planung und Realisierung mitgewirkt haben. Und das war keine einfache Realisierung, weil wenn ihr und Sie das Wetter der letzten Wochen mal angeschaut haben, bei 40 Grad Landschaftsarchitektur zu schaffen und Pflanzen zu pflanzen und auch gesund zu halten, ist so ziemlich eine der schwierigsten Aufgaben, die es momentan gibt. Und es wird eine Aufgabe, die uns in den nächsten Jahren auch noch weiter begleiten wird. Ich möchte mich ganz herzlich bedanken, da müsst ihr jetzt alle nochmal durch, bei der Firma Heim Grünanlagenbau, die diesen Abschnitt hier realisiert hat, bei der Firma Seibold, die Nordseite, auch die wird ja heute fertig oder ist heute fertig geworden, die Nordseite gestaltet hat, bei der Firma Toriello, die uns die Pflanzen geliefert und gepflanzt haben, bei der Firma Querbeet aus Liechtenstein, die auch gepflanzt haben auf der Nordseite, bei der Firma Strasser. Und jetzt ein großer, und da glaube ich, ein großer Applaus für unsere Spielplatzbauer von der Tollerei. Wo seid ihr? Da. Wir sind in diese Planung mit einem KI-generierten Bild eingestiegen, wie wir uns eine Pirateninsel vorstellen. Und wir finden, ihr habt das super gemacht. Danke. Wir bedanken uns bei der Firma Rongen für die Natursteine, beim Thomas Rösler für alles, was hier an Holzobjekten zu sehen ist. Wir bedanken uns bei den Elektroschmied und Klempner Klein. Die haben uns in den letzten Wochen hier im wahrsten Sinne des Wortes den Kopf gerettet mit der Wasserleitung. Wir bedanken uns bei unseren Planern, BAMP, Rheinlinger Ingenieure. Wir danken den Stadtwerken. Auch die haben ja eine wichtige Rolle. Dieser Park ist beleuchtet. Dieser Park wird auch nachts beleuchtet sein. Und insbesondere dieser Ort wird hier auch die ganze Nacht über in Licht erstrahlen. Runtergedimmt, aber in Licht. Wir danken der Firma Schöpfer, Braun Engels, die Signaletik hier gemacht haben, und unseren lichtgestaltenden Ingenieuren aus der Schweiz, die ja ein wundervolles Lichtkonzept umgesetzt haben. Nicht zuletzt unsere Baumspezialisten von Roland Schindler, die sich hier mit viel Inbrunst um alle Bäume kümmern. Wir haben ja viele neue Bäume gepflanzt, aber wir haben auch viele alte erhalten, und das wird die große Aufgabe, das auch in den nächsten Jahren zu erhalten. Das hier ist ein inklusiver Ort. Das ist uns wichtig. Inklusion bedeutet, es ist ein Ort für alle. Wir haben nach Inklusionskriterien geplant. Auch dazu gab es viele Beteiligungsrunden. Insofern freuen wir uns, wenn das hier viele unterschiedliche Menschen diesen Ort annehmen. Ich habe einen beim Dank vergessen. Baum und Bonheur, unsere Baumlieferanten. Da sind sie nämlich extra gekommen aus dem Nettetal. Wir wollten hier einen besonderen Ort schaffen, einen Ort, an dem man spielen kann, einen anspruchsvollen Ort für Kinder, keinen Spielplatz, der langweilig ist. Und wir wollten einen Ort schaffen, an dem man sich bewegen kann und Jugendliche ihren Platz finden. Und wir wünschen allen Tübingerinnen und Tübingern, allen Kindern, allen Jugendlichen viel Freude mit diesem Ort.
0: Herzlichen Dank an Katrin Kort. So, und jetzt ist der Moment gekommen. Ich will Ihnen jetzt nicht noch das Programm vorlesen, was Sie heute und den nächsten 3 Tage erwartet. Nutzen Sie es einfach. Sie werden es überall aufgeschrieben finden. Da vorne zum Beispiel an der Stele sieht man, was wir uns für heute und auch für die Eröffnungswoche vorgestellt haben. Es ist ein reichhaltiges Programm an der Stelle. Aber jetzt würden wir tatsächlich gerne auch den Piratenspielplatz einweihen. Das heißt, ich brauche jetzt Kinder, die scheren wollen. Und dann bitte ich darum, ihr kriegt alle eine, geht vorsichtig mit der darüber und wartet. Und dann machen wir das alle gemeinsam, okay? Also wir verteilen jetzt Scheren und ihr geht hinter dem Mann mit der ganz großen Schere.

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4: Hallo, wir sind zurück im Studio nach unserem Beitrag zum Anlagenpark und wir haben zwei Gäste für euch hier dabei, die etwas über den Marktladen erzählen wollen. Möchtet ihr euch kurz einfach beide einmal vorstellen, wer ihr seid und so weiter?
5: Gern. Hallo erstmal. Ich bin Julia und ich arbeite jetzt seit 7 Jahren im Marktladen und ich übernehme diesen Laden gerade, oder wir wandeln den in eine Genossenschaft um, zusammen mit meinem Kollegen hier.
6: Ja, genau. Ich bin Lennart. Ich bin schon seit über 10 Jahren im Marktladen, habe da auch meine Ausbildung gemacht zum Kaufmann im Einzelhandel und gemeinsam gründen wir die Genossenschaft, um den Marktladen zu übernehmen.
4: Super, ihr habt ja schon ein bisschen angesprochen, warum ihr hier seid, wegen der Genossenschaft vom Marktladen. Wir wollen einmal nochmal kurz auf eigentlich, was ist der Marktladen überhaupt, raufgehen. Wollt ihr einfach kurz ein bisschen erzählen, was ist der Marktladen, wo ist der, was ist euer Ziel mit dem Marktladen? Genau.
5: Der Marktladen ist ein inhabergeführter Bioladen. Der wurde vor 35 Jahren gegründet von Michael und Christina Schneider und damals schon mit dem Ziel, einfach lokale Bauern und Erzeuger irgendwie zu vernetzen und das zugänglicher zu machen, einfach für die Tübinger Stadtbevölkerung. Und der Laden, wie gesagt, gibt es seit 35 Jahren, der ist am Europaplatz, also ziemlich zentral gelegen. Wir haben momentan fast knapp 40 Mitarbeiter und es ist eben ein Laden mit einem Konzept, der versucht, möglichst viel regionale Lebensmittel und Sachen aus der Region, also in dem Sortiment, zu vereinen. Genau. Noch was ergänzen?
6: Einfach viel, viel Kundenservice, viel Transparenz und viel Nachhaltigkeit, das ist uns ganz wichtig. Also ganz viel Bedienung bei uns im Laden und wir kennen unsere Lieferanten fast alle eigentlich persönlich. Wir können immer sagen, woher kommt die Ware, wer produziert die Ware und so weiter. Und das ist das Konzept.
4: Sehr cool. Habt ihr vor allem jetzt gerade auch Kundenbedienung oder halt Kundenservice angesprochen. Wir haben auch gesehen, dass ihr auch auf eurer Webseite sowohl einen Lieferservice als auch Bio-Catering anbietet. Wollt ihr kurz erklären, was ihr mit dem macht?
6: Ja, also den Lieferservice haben wir schon seit ein paar Jahren mal eingeführt, weil wir eben dachten, hey, also dieses Lieferservice-Ding kommt immer mehr und es gibt viele Abokisten in Tübingen vom Blesiberg oder von der solidarischen Landwirtschaft. Aber es gibt gerade im Biobereich keine Möglichkeit, so aus dem Vollsortiment Ware zu bestellen. Und das geht bei uns eben. Man kann also einfach per E-Mail, Online-Shop oder einfach anrufen am Telefon. Für die Leute, die nicht ganz Internet benutzen können oder wollen. Und dann liefern wir es an 3 Tagen in der Woche zu ihnen nach Hause. Und der Catering-Service?
5: Ja, erstmal, wir haben auch dann einen ganz netten Kollegen, der Jan, der das dann macht bei dem Lieferservice. Und er nimmt sich immer so unglaublich viel Zeit, auch wirklich mit jeder noch so alten oder anspruchsvollen Kundin, das ewig durchzugehen und irgendwie jeden Wunsch zu erfüllen. Das ist also Props an Jan.
4: Sehr schön, ja.
5: Und das Catering, das macht der Marktladen eigentlich auch schon relativ lange, aber eher so im kleineren Stil. Und wir haben jetzt versucht, wir sind total dabei, das seit 2 Jahren so ein bisschen mehr auszubauen. Und das habe auch tatsächlich ich übernommen. Und wir haben einfach gemerkt, es gibt in Tübingen einen großen Bedarf einfach an Catering, vor allem Bio-Catering. Es gibt so viele Firmen, die haben halt diesen Nachhaltigkeitsanspruch und die versuchen das in allen anderen Bereichen richtig zu machen, aber beim Catering, warum nicht auch da? Und deswegen haben wir das jetzt stark aufgebaut, auf vor allem vegetarisches, veganes Catering und halt auch konsequent Bio. Ja, und machen das jetzt also wir haben dafür richtig Werbung gemacht, erst seit einem halben Jahr. Und es wird richtig gut angenommen.
4: Sehr cool. Ihr bezieht ja alles lokal und regional sozusagen. Wie groß ist denn eure regionale Einordnung? Also wo kommt ihr zum Beispiel das zweiteste weg? Wollt ihr das vielleicht kurz einmal sagen, wenn ihr das wisst?
6: Also alles aus der Region, das wäre gelogen. ist eigentlich so, was wir regional einkaufen können und was Sinn macht, das beziehen wir aus der Region. Also wir haben natürlich auch Ananas im Obst- und Gemüsesortiment. Ja. Und wir haben tolle Feinkost, also italienische irgendwie Wurst und Salamis oder Schinken oder Käse aus Frankreich und der Schweiz und so weiter. Da versuchen wir natürlich auch regionale Produzenten zu haben, aber das nur so nebenbei. wir sagen, wir haben so ein kleines Label, das heißt aus dem Ländle. Das bedeutet Neckaralbregion, daher kommt die Ware, wenn wir das am Regal irgendwie kennzeichnen. Aber regional heißt bei uns Baden-Württemberg. Okay. Genau. Ja.
4: Super. Dankeschön. Dann gebe ich schon mal weiter an Passi. Mhm.
7: Ja. Ich würde an der Stelle nochmal anschließen. Die besonderen Angebote, so wie mit Catering und Lieferservice, ist das schon immer so der Anspruch des Marktladens gewesen? Es gibt den ja schon seit 35 Jahren. Wisst ihr gerade, wie das so entstanden ist?
5: Also der Laden hatte schon immer einen wesentlich höheren Anspruch, als es jeder andere irgendwie Einzelhandel oder einfach nur Markt irgendwie haben will. Das heißt, sowas wie dieser krasse Kundenservice, dass auch wirklich der Anspruch war schon immer da, dass man genau weiß, wo kommt meine Ware her. Und bei den Sachen, wo ich nicht direkt weiß, also wo ich nicht selber auf dem Feld sein kann, da war wichtig, immer sicherzustellen, dass zumindest mein Zwischenmann, dass ich diese Leute persönlich kenne und dass die mir dann so diesen Kontakt irgendwie herstellen, den ich selber nicht haben kann. Catering, also kleines Catering und gerade so Lieferservice, das hat sich eher so entwickelt aus den letzten paar Jahren, weil man sieht, da ist auch einfach Bedarf da. Und das können wir halt mit unserer Struktur einfach auch super gut bedienen, weil wir so schon super kundenorientiert sind und einfach viele kompetente Mitarbeiter haben, dann war das so der nächste logische Schritt.
7: Mhm. Dann noch preislich, an wen richtet sich denn der Laden so? Ich meine, regionale Produkte sind oft ein bisschen teurer. Wie ist das bei euch so? Oder was ist eure Demografie?
6: Also tatsächlich, die meisten Leute, die bei uns einkaufen, sind schon eher ein bisschen älter, verdienen viel Geld und möchten auch, also denen ist der Nachhaltigkeits- und Bio-Gedanke sehr wichtig. Aber es gibt auch viele junge Familien und auch manche StudentInnen, die bei uns einkaufen, die hätten wir auch noch gern mehr, aber wir verstehen natürlich, dass die Preise bei uns im Laden einfach deutlich höher sind als woanders. Sagen aber auch, dass es also nicht nur einfach ein Preis, sondern das ist auch mit Politik verbunden. Mhm. Also dieser Preis bei uns ist ein fairer Preis, weil die Bauern vernünftig bezahlt werden. Wir drücken keine Knebelpreise irgendwie da rein, gucken, dass die irgendwie auch einigermaßen davon leben können, was sie produzieren. Und dann obendrauf kommt dann die Kundenbetreuung. Unsere Mitarbeitenden müssen natürlich auch bezahlt werden. Das bedeutet dann, ja, manche Menschen, die gern bei uns einkaufen würden, sagen, sie können es sich nicht leisten. Ich antworte dann manchmal, okay, manchmal wird Können und Wollen auch durcheinander gebracht. Mhm. Da sind dann die Prioritäten irgendwie anders. Dann muss dann trotzdem in Urlaub gegangen werden, so irgendwie sogar ins außereuropäische Ausland, anstatt dann irgendwie im Marktladen einzukaufen.
7: Mhm. Okay, ja. Ich meine, das Problem liegt an anderer Stelle, wahrscheinlich an den Löhnen und nicht unbedingt daran. Gut, dann danke ich euch erstmal für die erste Einführung in was der Marktladen ist. Ich würde sagen, wir machen mal eine Songpause. Und zwar, was haben wir denn in der Pipeline? Erstmal haben wir The Kill von 30 Seconds to Mars für euch. Und dann hören wir uns gleich wieder. Viel Spaß!

0: So, und damit herzlich willkommen zurück zum nächsten Teil unseres Interviews. Und zwar zu dem Teil, wegen dem ihr hauptsächlich wahrscheinlich da seid. Denn auf eurer Website ist ja gerade groß das Banner. Ihr gründet eine Genossenschaft, um den Marktladen zu erhalten in erster Linie. Wollt ihr einfach mal so nachzeichnen, wie kam es jetzt dazu und warum ist es jetzt nötig?
1: Ja, also für uns zwei steht schon seit ungefähr 2 Jahren fest, dass wir den Laden weiterführen möchten. Und wir haben uns dann viele Gedanken darüber gemacht, was das beste Konzept ist dafür. Haben alles Mögliche durchgedacht und sind dann halt bei dem Genossenschaftskonzept gelandet aus mehreren Gründen. Erstens ist für uns zwei super schwierig, erstens die Summe aufzubringen und so, also finanziell diesen Laden weiterführen zu können. Und wir waren dann auch in ganz Deutschland unterwegs und haben uns andere Konzepte angeschaut, vor allem auch Genossenschaftsläden aus dem Biobereich. Und für uns war dann recht schnell klar, dass es heutzutage nicht mehr reicht, wenn zwei Leute so einen Laden übernehmen. Es braucht einfach irgendwie eine Gemeinschaft. Es braucht eigentlich ein ganzes Dorf, damit so ein Konzept noch getragen werden kann. Und deswegen haben wir beschlossen, wir gründen eine Genossenschaft. Wir möchten unbedingt, dass dieser Laden weiter besteht. Also für die Mitarbeiter und für uns. Also wir lieben unseren Arbeitsplatz. Ist auch ein bisschen eigennützig, ganz ehrlich. Und weil wir es halt super wichtig finden. Weil wenn der Marktladen immer da ist, dann hat das auch Auswirkungen einfach auf die ganze Region. Das heißt, dann haben wir auch irgendwann diese Erzeuger hier im Umkreis immer weniger Märkte, wo sie ihre Lebensmittel zu einem fairen Preis verkaufen können. Und genau, deswegen haben wir gesagt, die Stadtgesellschaft muss mit einfach ins Boot. Die Leute müssen jetzt sagen, sie haben genauso ein Interesse daran und ihnen ist es wichtig. Und deshalb gründen wir gerade diese Genossenschaft.
0: Das heißt, ihr seid aktuell schon jetzt Privatinhaber von dem Laden? Oder wer steht denn aktuell noch dahinter? Oder wer trägt aktuell noch das Risiko?
2: Also aktuell ist es noch der Inhaber Michael Schneider und seine Frau Christina Schneider, die den auch vor 35 Jahren gegründet haben. Okay. Und sie möchten in ihren wohlverdienten Ruhestand gehen und das möchten wir ihnen auch sehr gerne ermöglichen, sobald wir es quasi schaffen, das alles zu gründen und in trockenen Tüchern zu haben. Genau, wir haben die Genossenschaft auch schon gegründet, nur sie ist noch nicht eingetragen und noch nicht geschäftsfähig. Genau.
0: Ja, dann schließen wir da doch direkt an. Wo steht denn ihr gerade im Prozess?
2: Genau, also wir haben uns Anfang Juli gegründet. Das bedeutet, man macht die erste Gründungsversammlung. Da wird dann also das Team aus Mitarbeitenden, die uns geholfen haben dabei, das alles vorzubereiten, kommen zusammen mit den zukünftigen zu wählenden Aufsichtsräten. Und dann ist es die erste kleine Generalversammlung. Dann wird der Aufsichtsrat gewählt und dann wählt der Aufsichtsrat uns als die geschäftsführenden Vorstände. Und dann sind wir eine Genossenschaft in Gründung. Genau. Und jetzt reichen wir die Prüfung ein beim Verband. Die müssen unser wirtschaftliches Konzept prüfen auf Herz und Nieren, dass das Investment der GenossInnen möglichst gesichert ist. Mhm. Und da bestehen wir jetzt davor. Das ist so eine Periode, die dauert ungefähr 6 bis 8 Wochen. Je nachdem, ob es Mängel gibt, die festgestellt wurden oder wie auch immer. Und danach, bei einem positiven Gutachten, wovon wir ausgehen, können wir uns dann notariell eintragen lassen ins Register. Genau.
0: Ja. Was sind denn da die zu erbringenden Voraussetzungen? Also sind offensichtlich nicht alle, aber was sind so die Kernpunkte? Oder was ist was sind vielleicht die Besonderheiten, die ihr bringen müsst, um als Bioladen, Marktladen euer spezielles Label führen zu dürfen?
1: Also, dass die Genossenschaft, dass der Verband uns praktisch bestätigt. Eine Genossenschaft ist auch irgendwo eine Kapitalgesellschaft. Das heißt, es muss ein wirtschaftliches Unternehmen sein. Das heißt, in unserem Fall muss der Laden einfach zukunftsträchtig sein und Gewinner wirtschaften, weil alle Mitglieder haben eine Einlage, also die kaufen sich praktisch ein Stück vom Laden, kaufen einen Anteil. Und irgendwo ist es ja ein Investment. Und das muss der Genossenschaftsverband muss einfach absichern, dass es zukunftsfähig ist. Das heißt, wir haben Businesspläne über 5 Jahre. Wir müssen alle unsere Bilanzen einreichen. Das muss alles stimmen. Wir brauchen gleichzeitig Konzepte, die den Laden einfach in Zukunft auch sicher aufstellen. Das ist zum Beispiel das Catering. das wir dafür jetzt ausgebaut und entwickelt haben, oder den Lieferservice. Also das ist so der eine Teil, so dieser ganze wirtschaftliche Prüfungsteil. Und dann braucht es aber noch die Menschen. Also es braucht möglichst viele Leute, die sagen, hey, wir werden Genossinnen und wir zeichnen Anteile. Und je mehr einfach da mitmachen, desto mehr weiß auch der Genossenschaftsband, alles klar, das ist zukunftsträchtig über dieses reine Wirtschaftliche hinaus. Es ist wirklich auch, das sind Leute, die gehen da dort einkaufen, die sind dort dabei. Genau, das sind die wichtigsten zwei Voraussetzungen.
0: Mhm. Also, dass das Risiko für die einzelnen Leute nicht so hoch wird, quasi.
1: Genau.
0: Oder? Okay. Haben sich schon bisher irgendwie... Habt ihr schon besondere Hindernisse überwunden oder erwartet ihr noch besondere Hindernisse jetzt in der näheren Zukunft? Irgendwas, wo man noch so ein bisschen unsicher ist, ob es klappt?
2: Also überwundene Hindernisse sind auf jeden Fall die Menschen, die bei uns mitmachen wollen. Also man kann noch keine Anteile kaufen, aber man kann eine Absichtserklärung abgeben, dass wenn wir gegründet sind und eingetragen sind, dass man Anteile kauft. Mhm. Und da hatten wir uns als Ziel gesetzt, 200.000 Euro in Absichtserklärungen brauchen wir, damit wir selbstbewusst in diese Prüfung reingehen können. Damit wir vorlegen können, schaut mal, lieber Verband, wir haben da viel Unterstützung. Und in dem ersten Monat von Anfang Juni bis jetzt Anfang Juli haben wir über 200.000 Euro gesammelt. Jetzt gerade sind wir bei, ich glaube, 236.800 oder so. Also das ist genial. Wir hatten schon gedacht, dass das funktionieren kann. Natürlich, was sonst hätten wir es ja nicht unternommen. Das Ganze ist ja sehr viel Aufwand. Aber dann wirklich zu merken, es gibt Leute, denen ist das so wichtig, dass sie uns 200 und teilweise sogar 10.000 oder 20.000 Euro geben werden wollen. Das ist wirklich genial. Und jetzt ist halt diese Prüfung steht an. Und wir sind selbstbewusst, aber natürlich weiß man nie genau. In einem Umfeld wie in Tübingen mit einem sehr hohen Konkurrenzdruck, mit Alnaturas größtem Laden in Deutschland und einem Dents in einer alten Filiale und so weiter, wird es nicht einfacher. Deswegen sind wir dann einfach sehr froh, wenn das geschafft ist.
0: Ja, ja, Stichwort Konkurrenz, Alnatura, Dents, wir hatten es gerade in der Pause ganz kurz schon. Im Vergleich zu den Läden, die ein ähnliches Konzept führen wie ihr, warum bei euch einkaufen und nicht woanders? Jetzt ist der Moment, Werbung zu machen.
1: Oh, okay. ich finde, das ist immer echt, es ist eine recht schwierige Frage zu beantworten, weil je mehr Bio, desto besser irgendwo, würde man denken. Und das stimmt auch, aber es gibt einfach inzwischen überall Bio und das heißt einfach, dass Bio ist nicht mehr gleich Bio. Okay, das war sehr viel Bio in einem Satz. Das heißt, je größer die Struktur, desto mehr fällt so der Mensch daraus. Desto weniger kann man einfach darauf achten, woher kommt es wirklich? Kann ich das noch nachvollziehen? Kann ich überprüfen? Entspricht es noch dem Anspruch, den ich ursprünglich vielleicht an ein Produkt oder an Erzeuger gestellt habe? Und das kann halt ein Großunternehmen wie ein Alnatura oder ein Dents unserer Meinung nach wahrscheinlich nicht mehr leisten. Das heißt, warum bei uns einkaufen? Bei uns kann man einkaufen und man kann sich wirklich sicher sein, dass wir nachverfolgen und sicherstellen, dass wirklich das, was wir euch anbieten, das ist auch das, wofür wir stehen. Und das würden wir selber essen. Da wissen wir, wo es herkommt. Da kennen wir in den meisten Fällen die Erzeuger. Wir kennen die Lieferketten. Wir achten da wirklich sehr, sehr strikt drauf. Und es ist einfach noch ein menschlicher Umgang. Ihr kommt bei uns in den Laden und es ist immer jemand da, der euch eventuell noch einen Tipp gibt für ein gutes Rezept oder euch wirklich auch sagt, hey, du kannst das so und so zubereiten. Oder ja, das hält sich so und so lange in deinem Kühlschrank. Und das ist unser Anspruch und deswegen kommt zu uns.
0: Es ist ja auch ein Angebot, das man nicht so wirklich, also in einer kapitalistischen Marktwirtschaftswelt gar nicht so richtig monetarisieren kann, beziehungsweise an ganz vielen Stellen einfach unter den Tisch fällt, weil es so undurchsichtig ist, wie viel das jetzt eigentlich wert ist. Also man würde meinen, das ist sehr viel wert, aber irgendwo bezahlt wird es nicht.
1: Nee. Nein. Und ich habe aber gleichzeitig das Gefühl, es wird immer mehr wieder gefordert. Also die Leute sind teilweise auch einfach überfordert vom Angebot in einem großen Supermarkt. Also wenn man da abends noch kurz irgendwo reingeht und schnell was kaufen will, ich gehe danach raus und bin teilweise einfach kurz durch. Und das ist eher so ein Soft-Skill, den wir irgendwie anbieten. Aber irgendwo finde ich ihn auch super wichtig, dass man bei uns einfach noch so dieses Zwischenmenschliche erleben kann. Man kann da einkaufen gehen und man geht mit einem guten Gefühl raus. Man ist nicht überfordert, man wird eventuell beraten und das ist einfach selten heutzutage.
2: Mhm. Ja. Ja, es geht so ein bisschen gegen den Überfluss. Ja. Also wer braucht 20 Sorten Marmelade im Regal? Wirklich niemand. Und bei uns kann man sich sicher sein, die, die wir da drin haben stehen, das sind die besten, die wir, die Experten sind, ausgewählt haben und davon überzeugt sind, dass das die Ware gut ist. Und wenn ihr uns kennt und uns vertraut und ihr könnt uns super gut kennenlernen, weil wir stehen jeden Tag an der Theke, dann könnt ihr, wisst ihr, die Sachen, die wir uns kaufen könnt, die sind einfach gut.
0: Mhm.
2: Ja.
0: Wie viele Mitarbeiter habt ihr denn aktuell so? Oder wie groß ist euer Team insgesamt?
2: Also so zwischen, es schwankt immer zwischen 34 und 38 ungefähr. Also wir haben ja sehr hohes, sehr hohen Personalaufwand. Jeden Tag zwei Schichten sozusagen und in jeder Theke Bedienung, also Bäckertheke, Käsetheke, Wursttheke und auch an der Obst- und Gemüsetheke wird bedient. Mhm. Das heißt überall muss man mit Leuten interagieren bei uns. Ja, ich glaube, viele Leute haben da manchmal ein bisschen Angst davor. Manche, vor allem irgendwie jüngere Generationen, möchten vielleicht einfach mit Kopfhörern durch den Laden gehen können und einfach in Ruhe einkaufen. Aber ich glaube, wenn man sich mal dran gewöhnt hat und merkt, wir sind keine irgendwie angsteinflößenden Verkäufer hinter der Theke, die einem was andrehen wollen, sondern wir wollen wirklich helfen. Wir wollen dafür sorgen, dass die Leute ein gutes, tolles Einkaufserlebnis haben.
1: Ja.
2: Ja.
1: Ja, und wenn wir merken, dass jemand wirklich mit Kopfhörern da durchlaufen will, dann können wir es auch bei einem Hallo belassen. Also wir sind da nicht so penetrant.
3: Nee, aber ich kann aus Erfahrung sprechen. Also ich habe selbst im Einzelhandel an so einer Bedienungstheke sozusagen gearbeitet. Also wir hatten halt Fleisch, Käse und auch Backshop sozusagen auch gemacht. Und die meisten Leute, die halt dorthin gekommen sind, waren halt schon auf jeden Fall ältere Menschen oder halt welche, die mehr, okay, wir wollen jetzt weniger auch haben, also dass die halt so sind, okay, ich will halt ein Stück Fleisch und jetzt nicht gleich 500 Gramm oder so in der Richtung, aber ja, junge Menschen sind meistens vorbeigelaufen oder waren so, ja, warum sollte ich das dort hingehen, obwohl man da schon ja oft auch die Beratung und ja auch das Wissen so hatte, aber
2: ja.
3: Das finde ich sehr schön, dass es bei euch so überall eigentlich ist, dass man da so hingehen kann.
0: Ja, ist ja auch irgendwie so ein philosophisches, eine Verkaufsphilosophie-Frage. Ich würde sagen, genau, im heutigen Alltag trifft man auf Leute, die aktiv auf einen zugehen, im Verkaufskontext eigentlich hauptsächlich auf dem Markt oder sowas, wo man davon ausgeht, okay, die Leute machen das sehr offensiv, weil sie ihr Zeug loswerden wollen, schrägstrich müssen. Und als krasses krasses Kontrastprogramm im Supermarkt trifft man eigentlich gar niemanden. So. Oder da, wenn man mit irgendjemand von den MitarbeiterInnen interagiert, dann meistens, weil irgendwas runtergefallen ist oder so.
2: Ja.
0: Oder weil man im Überfluss des Angebots nicht findet, was man sucht.
2: Mhm.
1: Ja. Und wir finden auch, dass es meistens so die Schicht sogar als Servicepersonal, die Leute, die so irgendwo zwischen dem Erzeuger stehen und die als Kunden, die werden oft vergessen.
2: Mhm.
1: Und wir finden es halt auch super wichtig, die irgendwie so ein bisschen in den Fokus zu stellen. Also bei uns ist das so ein Satz, den fand ich, wo ich dort angefangen habe, ganz, also neu, aber irgendwie inzwischen auch echt gut. Und ich stehe da noch dazu, der Kunde ist bei uns nicht König, der Kunde ist bei uns einfach ein Gast auf Augenhöhe.
2: Mhm.
1: Und das finde ich super wichtig. Also wir haben so tolle Mitarbeiterinnen, die teilweise seit über 20 Jahren bei uns hier hinter der Theke stehen.
2: Ja.
1: Und das ist, ja, ziemlich krass.
0: Das ganze Sprichwort lautet ja auch, der Kunde ist König, aber nur in Fragen des Geschmacks.
1: Ja.
0: So,
2: ja.
0: Aber ja, ich würde sagen, wir machen nochmal eine Songpause, bevor wir uns noch ein bisschen genauer darüber unterhalten, was es denn bedeutet, jetzt Teil dieser Genossenschaft zu werden. Und zwar habt ihr uns ein paar Songs mitgebracht, den ersten Stoff von Spielen, wir jetzt gleich. Möchtest du irgendwas dazu sagen, warum du uns Scott Street mitgebracht hast?
1: Ich mag die Künstlerin einfach super gerne und das ist einer der besten Songs.
0: Ja, das reicht doch eigentlich auch schon.
3: Kurz und knackig.
0: Ja. Ich wünsche euch viel Spaß mit Scott Street von Phoebe Bridgers. Viel Spaß.

0: So, wir sind zurück zu unserem tollen Interview über den Marktladen, die eine Genossenschaft gründen wollen. Wir haben schon viel geredet zu euch über den Marktladen, auch schon ein bisschen, wie man eine Genossenschaft macht. Und wir wollen jetzt ein bisschen weitergehen, was sozusagen passiert, wenn ich sage, okay, ich möchte mir jetzt eine Absichtserklärung machen und ich möchte bei euch jetzt Genossin in dieser Genossenschaft werden. Generell, wer kann sich beteiligen? Was bedeutet das, auf einmal eine Genossin zu werden oder ein Genoss?
1: Genau, wie Julia schon gesagt hat, kauft man sich damit sozusagen einen Anteil. Mhm. Und jetzt gerade erklärt man, dass man einen Anteil kaufen möchte. Ein Anteil kostet bei uns 200 Euro. Und wir möchten, oder wir verlangen noch eine zusätzliche Eintrittsgebühr von 100 Euro. Mhm. Das ist dann nochmal was anderes. Das brauchen wir als Betriebsmittelfinanzierung, dass wir einfach die ersten Monate ein bisschen Geld haben, mit dem wir arbeiten können. Damit können wir quasi so machen, was wir wollen. Mit den Genossenschaftsanteilen muss man ein bisschen vorsichtiger umgehen. Die sollte man nicht verwenden, um seine Rechnung zu bezahlen. Weil wenn man die, also zu viel davon ausgibt, dann entwertet das die, das Investment und so weiter. Aber das ist jetzt ein bisschen kompliziert für den Moment.
0: Sehr wirtschaftlich, ja.
1: Genau. Also im Prinzip ist man dann Genossin und Genosse. Einmal im Jahr gibt es eine Generalversammlung, meistens im ersten oder zweiten Quartal. Da werden die Zahlen des Vorjahres erklärt, wie es so läuft. Wir als Vorstand legen da Rechenschaft ab und dann da kann jeder teilnehmen, der sich einen Anteil gekauft hat. Man kann sich auch nicht mit mehr Anteilen mehr irgendwie Einfluss kaufen. Also jeder Genosse und Genossin hat eine Stimme und diese Generalversammlung wählt eben den Aussichtsrat und indirekt damit auch den Vorstand, weil der Aussichtsrat wählt den Vorstand.
2: Ja.
1: Möchtest du noch was hinzufügen? Habe ich was vergessen?
2: Nee.
1: Also aktive Mitarbeit wird zum Beispiel nicht erwartet oder gefordert. Es gibt ja manche Konzepte, dass ehrenamtliche Arbeit gewünscht oder auch irgendwie Pflicht ist. Man kann einfach sagen, hey, ich möchte euch ein bisschen Geld geben und dann nichts damit zu tun haben. Ich möchte nicht zu irgendwelchen Meetings gehen, ich möchte nicht zu irgendwelchen Versammlungen gehen. Das ist absolut möglich. Wir freuen uns natürlich auch, wenn Leute sich irgendwie beteiligen und Interesse haben. Aber ja, das war es auch eigentlich schon.
0: Warum diese 200 Euro? Habt ihr da, weil manche haben ja auch größere Anteile oder kleinere Anteile, warum, wann sind jetzt die 200 Euro die Zahl, um einen Anteil zu kaufen? Also wenn die dazu was sagen könnte.
1: Ja.

0: Ja. Also das ist einfach eine Hürde, also man muss ja abwägen sozusagen, was ist zu viel für einen, also Anteil, damit es abschreckend wirkt, aber halt so, dass man trotzdem noch irgendwie vorankommt mit dem, weil wenn wir jetzt sagen 50 Euro, es gibt halt viele Leute, die sagen, alles klar, ich beteilige mich mit einem Anteil, weil ich finde euch gut. Und das war quasi so, haben wir uns einfach überlegt, wo ist die Schmerzgrenze, dass man dann sagt, und wir glauben 200 Euro, das ist einfach eine Summe, die kann man mal bezahlen. Also eigentlich ja 300 Euro.
1: Ja.
0: Und wer dann noch mehr möchte, der darf dann bis zu 25.000 Euro auf einmal einlegen. Aber genau, das ist so die Idee gewesen.
1: Wenn ich jetzt so sagen würde, okay, ich möchte jetzt 200 Euro in diese also einen Anteil kaufen mit der Absichtserklärung und dann kommt, okay, wir wollen jetzt sozusagen euer Geld haben und ich habe aber auf einmal meinen Job verloren oder ähnliches und ich kann diese 200 Euro nicht mehr bezahlen. Was passiert dann sozusagen? Möchtet ihr das kurz erklären?
2: Dann passiert tatsächlich gar nichts für dich. Also das ist wirklich, dann geht es eher um Goodwill. Also das ist nicht verpflichtend, so eine Absichtserklärung. Wir hoffen natürlich und wir glauben auch daran, dass die meisten Leute dann wirklich bereit sind, das Geld zu bezahlen, wenn die Genossenschaft da eingetragen ist. Aber in dem Fall würde gar nichts passieren.
1: Okay, ja. Also man verpflichtet sich da jetzt nicht gleich und unterschreibt einen Vertrag oder so und dann kommen auf einmal die Gläubiger an der Tür, sitzen, wo sind die 200 Euro für den Marktladen? Nee. Das ist... sehr gut, auf jeden Fall. sorry. Wenn ich jetzt Genossin werde, was habe ich denn da auch für Vorteile daraus? Habt ihr irgendwelche Benefits? Also ich habe gesehen, ihr habt dann so eine Marktladen-Community. Möchtet ihr ein bisschen erzählen, was das ist?
2: Ja, also der Benefit, den du dann bekommst, ist, du unterstützt diesen Laden. Du erhältst einen regionalen Einzelhändler, der ein toller Platz ist. Für Menschen, für Händler. Und das ist eigentlich der Vorteil, wo wir denken, das ist genug. Also wir haben uns auch da lange Gedanken drüber gemacht, ob wir irgendwas anbieten wie einen Mitgliederrabatt oder sowas. Sind dann aber zu dem Schluss gekommen, dass also ein Rabattversprechen, das passt nicht zu unserem Konzept. Das ist einfach nicht der Marktladen. Wir können da auch gar nicht mithalten. Das ist die eine Sache. Also wir wollen das nicht über Billig oder Rabatte kommunizieren, weil das ist nicht das, was wir leisten können und auch nicht das, was wir wollen. Und gleichzeitig ist es auch super schwer, sowas zu kalkulieren dann für so einen kleinen Laden. Das heißt, der große Vorteil ist, es gibt diesen Laden weiterhin und erhält auch nebenbei noch fast 40 Arbeitsplätze. Und genau, was du gerade gemeint hast, diese Marktladen-Community, das ist einfach, was es wir uns irgendwie erhoffen, dass Leute auch wirklich Lust haben, da ein bisschen, also nicht aktiv mitzumachen, aber Teil zu sein von dieser Gemeinschaft. Das war auch was, das hat der Laden zumindest vor Corona auch immer noch versucht zu tun. Also es gab immer Weintasting, es gibt voll oft bei uns im Laden Verkostungen, wo also die Erzeuger in den Laden kommen und man direkt mit dem Bäcker oder dem Metzger wirklich reden kann und sich austauschen kann. Und es gab auch immer Ausflüge zu den ganzen Betrieben in der Region. Das heißt, man fährt zum Beispiel dann nach Rottenburg zum Hofgut Martinsberg und sieht wirklich vor Ort, wie diese Hühner dort leben und wie diese ganze Eierproduktion stattfindet. Und das ist das, was wir mit dieser Community weiter irgendwie ausbauen wollen und erhalten wollen. Das heißt, genau.
3: Genau. Mich würde noch interessieren, zwecks Entscheidungsgewalt. Klar, jede Stimme ist gleich viel wert. Wir hatten vor, als Kontext, vor ein, zwei Wochen hatten wir den Eckladen und aus deren Dingen auch zum Interview hier. Und da ist es ja, das ist das Modell, dass man, wenn man Mitglied ist, A, den Rabatt, über das haben wir jetzt gerade schon geredet, und B, dass man auch mitentscheiden kann oder quasi Vorschläge machen kann, was für Produkte angeboten werden. Ist das bei euch wahrscheinlich jetzt nicht so? Inwiefern ist es, sofern ich jetzt dann quasi Teil der Genossenschaft bin und ich hätte gerne ein Produkt im Laden, das es aktuell nicht gibt, oder auch eine Art von Produkt, hat man da die Möglichkeit, irgendwie das vorzuschlagen? Oder wie handhabt ihr das?
0: Auf jeden Fall. Also das haben wir auch bisher schon so. Also das heißt jetzt noch nicht, dass wir das dann auch machen, sozusagen. Das muss dann abgewägt werden, ob wir glauben, dass man das verkauft bekommen. Aber grundsätzlich sind wir da immer offen, dass Leute kommen und sagen, hey, ich fände es voll toll, wenn ihr das hättet. Wir bieten dann auch oft an, dass wir sowas dann extra bestellen können für die Person. Aber definitiv, also Mitspracherecht, Vorschläge sind immer gern gesehen. Mhm. Das ist uns auch wichtig. Also, dass man halt da so ein bisschen im Austausch bleibt.
3: Okay, ja. Gut. Ja, dann haben wir jetzt auch so super viel darüber gesprochen, dass wir den Laden erhalten wollen und dass es dass alles beim Alten bleibt. Was ändert sich denn vielleicht auch jetzt, wenn diese Übernahme zustande kommt? Habt ihr irgendwelche Pläne für Umbau, Renovierung, irgendwas oder irgendwas, was gemacht werden muss jetzt oder was sich ändern muss vielleicht?
2: Also erstmal bleibt alles so ziemlich beim Alten. Also wir finden das Konzept, das es seit Jahren so gibt, da muss man nicht viel dran ändern. Man muss es vielleicht eher noch ein Stück ausbauen. Also ich finde, oder wir finden, es könnten noch ein paar, wir sind immer auf der Suche nach anderen oder weiteren regionalen Erzeugern und Erzeugerinnen. Das heißt, wir werden versuchen, da unser Sortiment zu erweitern, einfach noch vielleicht anderen kleinen Höfen oder Manufakturen irgendwie die Möglichkeit zu geben, im Marktladen ihre Sachen zu verkaufen. Dann stehen vielleicht einige Modernisierungen an. Das ist einfach auch was, da war in den letzten Jahren weder Zeit noch Geld da. Das heißt, da wird bestimmt was getan. Wir haben vor einer Weile unser Bistro erweitert. Das heißt, bei uns gibt es auch ein tolles Bistro. Es gibt immer einen warmen Mittagstisch. Da stehen auf jeden Fall Sachen an. Also das wird weiter ausgebaut. Ja, noch Ergänzungen?
0: Erstmal nicht. Ja.
2: Genau, und halt Catering wird ständig ausgebaut. Das ist so der große Part, der gerade passiert. Und der Lieferservice. Also es gibt, das hast du vorhin, glaube ich, noch nicht erwähnt, es gibt den Lieferservice. Also man kann online bestellen oder per Telefon, aber man kann auch, wir haben auch einen Bringservice. Das heißt, man kann einfach auch im Laden einkaufen und sich das Ganze dann einfach bequem nach Hause liefern lassen. Weil wir wissen, unser Standort ist teilweise schwer zu erreichen, also mit den Öffentlichen. Und nicht jeder möchte dann tütenweise das Zeug irgendwie im Bus heimschleppen. Das heißt, man kann bequem an unseren Liefertagen bis 12 Uhr einkaufen und bekommt es dann geliefert.
3: Mhm, ja. Ja. Ja, Stichwort Standort und Zugänglichkeit. Wir hatten es ja vorhin auch in der Pause ganz kurz. Es gab ja früher eine zweite Filiale am WHO, wo man auch besser mit dem Auto hinkam. Die wurde inzwischen geschlossen, da ist jetzt der Dance drin. Langfristig würdet ihr, wenn es die Möglichkeit gibt, gern wieder eine zweite Filiale irgendwo eröffnen? Wahrscheinlich nicht klar zu sagen, aber also...
0: Also ich würde es definitiv nicht ausschließen. Aber der Fokus liegt ganz klar darauf, den Laden stabil aufzustellen für die Zukunft. Wenn sich Möglichkeiten ergeben, da sind wir auch schon länger in Gesprächen mit verschiedenen Menschen aus der Stadtverwaltung. Aber absolut, also im Moment ist es gar kein Fokus. Also deswegen... Wer weiß, was die Zukunft bringt.
3: Ja, dann bevor wir nochmal eine kleine Pause machen, unsere letzte, und dann eigentlich schon fast am Ende unseres Interviews sind, wann genau ist denn geplant, dass ihr den Laden dann auch offiziell übernehmt?
2: Das hängt jetzt ein bisschen vom Genossenschaftsverband ab. Also wir gehen tatsächlich heute offiziell in die Prüfung. Das heißt, wir haben jetzt... wir haben einfach das Mindestziel erreicht. Das heißt, wir können jetzt starten. Wir haben alle Unterlagen fertig. Heute wird alles eingereicht und dann dauert es im Schnitt 6 bis 8 Wochen. Wahrscheinlich eher 8. und sobald das dann halt geprüft wurde und wir das offizielle Okay bekommen, wird alles noch eingetragen. Und dann, wir rechnen so mit Anfang, Mitte September im besten Fall. Aber wahrscheinlich spätestens Oktober.
0: Ja. Okay. Ja, also wahrscheinlich eher frühestens Oktober, wenn man realistisch bleiben möchte.
3: Ja, das geht ja jetzt dann doch recht zügig. Genau. Also, so was wir jetzt auch so mitbekommen, wir haben jetzt einige Organisationen auch im Gründungsprozess und sowas begleitet, zum Beispiel das Deutsch-Französische Institut zur Gründung ihrer Kita. Und das bei euch geht das erstaunlich schnell. Also ich habe das Gefühl, das ist eine sehr, sehr kompakte Zeitspanne.
0: Ja.
3: Wo das auch, ist das da auch ein bisschen... zu schnell manchmal? Also aus persönlicher Sicht?
0: Also wir haben das eigentlich relativ bewusst so gemacht, also weil wir bereiten das schon deutlich länger vor, nur die quasi jetzt, das ist quasi ein großer Paukenschlag und das war Absicht. Wir wollen das nicht lange ankündigen und dann zieht sich das so her, vor allem mit dieser Absichtserklärungsgeschichte, da wollen wir einmal richtig auf den Tisch hauen und richtig viel Werbung machen und dann in kürzerer Zeit quasi die Welle reiten und versuchen, da viel Aufmerksamkeit zu erzeugen. Und für viele ist es dann schon so, oh, okay, der Marktladen irgendwie, es ändert sich und wenn es nicht funktioniert, dann macht er zu. Wow, okay, das ist ganz schön viel auf einmal, aber genau, das war für uns, ob es manchmal persönlich zu schnell geht, schwer zu sagen, es ist einfach sehr viel Arbeit und die leisten wir sehr gern, aber es ist auch ganz schön anstrengend manchmal. Ja.
3: Okay. Okay, dann gehen wir nochmal ganz kurz in eine Musikpause. Wir spielen für euch Carry On Wayward Son von Kansas. Den hast du uns mitgebracht. Möchtest du da noch irgendwas verlieren oder auch Lieblingssong?
0: Ich würde sagen, der Song spricht für sich.
3: Perfekte Antwort. Viel Spaß und bis gleich.

0: So, wir sind zurück. Leider sind wir jetzt auch schon am Ende, so im kleinen Ende des Interviews angekommen und sind jetzt vor allem bei unseren Abschlussfragen für euch. Gleich erstmal so ein bisschen auch philosophisch oder was wünscht ihr euch besonders für die Zukunft? Wie soll der Marktladen jetzt in Zukunft sozusagen aussehen?
1: Wir hoffen, dass einfach sehr viele Leute bereit sind, da mitzumachen und einfach genau wie wir sehen, wie wichtig es ist, dass sowas noch existiert. Und ich persönlich erhoffe mir irgendwie einfach eine schöne Gemeinschaft. Das ist mein absolutes Highlight, wenn ich an der Theke stehe und einfach mit diesen Menschen interagieren kann, die ich teilweise jetzt auch schon seit Jahren kenne. Und man tauscht sich mal aus über ein neues Produkt oder über ein neues Rezept. Und ich finde es einfach toll, ja. Und ich hoffe, der Laden bleibt im Kern, wie er ist. Das heißt, der Idealismus, der Anspruch und ja, schauen, was die Zukunft bringt.
2: Ja, da kann ich mich nur anschließen.
0: Sehr schön. Möchtet ihr jetzt noch ein bisschen einen Aufruf starten zur Teilhabe? Möchtet ihr noch mal kurz und knackig sagen, okay, warum sollte man jetzt eine Absichtserklärung machen und euch sozusagen als Genossin bei euch einsteigen?
2: Ja, also was ich mir wünsche, ist, dass sich die Menschen ein bisschen mehr Gedanken darüber machen, was ihre Konsumentscheidungen bedeuten. Also wen unterstützt man damit und was steht dahinter? Und genau, wenn das einfach, also wenn sich die Leute ein bisschen mehr Gedanken darüber machen würden, dann wäre ich schon total glücklich. Und jetzt habe ich den Faden verloren, was möchtest du fragen?
1: Ja, und wenn die Leute sich darüber Gedanken machen, dann werden sie wahrscheinlich Mitglieder in der Marktplan-Genossenschaft.
0: Habt ihr sonst noch was ihr ankündigen wollt? Irgendwelche bestimmten Dinge, die ihr momentan dann geplant habt? Weil ihr meintet ja auch, ihr habt ja manchmal Wine-Tasting oder so. Habt ihr sowas irgendwas habt? Oder auch Stellenausschreibungen oder einfach generell,
3: was geht ab? Öffnungszeiten.
0: Ja, Öffnungszeiten könnt ihr auch gerne sagen.
1: Okay, eins am anderen. Wir haben geöffnet von Montag bis Freitag von 9 Uhr bis 19 Uhr, also durchgehend. Wir haben am Samstag immer auch von 9 bis 16 Uhr. Wir suchen aktuell tatsächlich Leute, vor allem für unser Bistro. Und wir haben gerade im Zug der Genossenschaftsgründung momentan so ein bisschen regionale Wochen. Das heißt, wir laden alle unsere Produzenten Erzeuger und Erzeugerinnen ein, im Laden präsent zu sein und ihre Produkte zu verkosten. Das heißt, es läuft jetzt schon seit ein paar Wochen. Wir hatten am letzten Freitag Tronnen-Käse-Lieferanten da. Jetzt am Freitag kommt zum Beispiel die Eselsmühle und man kann ganz leckeres Brot bei uns verkosten. Mhm. Ja, also kommt in den Laden, da hängen überall Plakate und Daten, das wird auch die nächsten Wochen wahrscheinlich noch so weitergehen. Und ja, schaut es euch nochmal an. Werdet Mitglied. Wir sind immer noch am Sammeln. Jedes Mitglied, jeder unterzeichnete Beitrag hilft dem Laden einfach, sich für die Zukunft sicher aufzustellen. Ja.
0: Sehr schön.
3: Ja, dann. Ich habe nichts mehr. Du hast nichts mehr. Ihr habt nichts mehr, hoffentlich. Ich hoffe, ihr seid alles losgeworden.
2: Ja.
3: Ja, dann bedanken wir uns bei euch, dass ihr da wart. Mhm. Das für das schöne Interview. Das war's mit dem Lokalmagazin. Wir entlassen euch jetzt in den Montagmittag mit dem letzten Song, den wir leider nicht ganz bis zum Ende spielen können. Ich bin Passi.
0: Ich bin Lea.
3: Und ihr hört uns morgen früh von 6 bis 8 in der Früh die Wiederholung von heute. Und ansonsten hört ihr uns live am Donnerstag bei Femme Rasant um 17 Uhr und am Freitag um 10 Uhr wieder zum Lokalmagazin. Ich wünsche euch eine schöne Woche. Tschüss.
0: Ciao.

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1: Natürlich war brasilianische Musik, aber sind teilweise Leute, die in Paris, in Frankreich auch zusammenarbeiten. Natürlich, Paris oder Frankreich ist absolut eine Bühne für global Musik, global Grooves und auch Latino Grooves. Olha para vocês aí, foi uma pena o Brasil sair mais cedo, né? Se despedir mais cedo. Até agora é o maior campeão das Copas. Também é normal, né? É uma evolução, o futebol está mudando, está se modernizando. E a gente vai continuar daqui a 4 anos. Com certeza. Also heute geht es überhaupt nicht mit Fußball. Naja, sag mal so. Das war berechtigt. Und der brasilianische, italienische Trainer hat sich bemüht. Aber der war eine starke Mannschaft, die Norwegen. Brasilien von vornherein war eines der Favoriten. Aber verlieren gehört dazu. Aber die Musik aus Brasilien ist immer sehr treu hier bei uns. Es ist keine Wettbewerbung. Es ist einfach von Herzen.

Und musikalisch geht's mit Sandra Sa. Das ist aus den 80er in Brasilien. Ein Hit gewesen.

lustiger. Musik aus Brasilien, das war die Rita Lee Jones, Sugar Mice, und weiter geht's mit Tim Maia, etwas funkig, also ein Disco auch. Mandana, wer hier, ne? 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

Jetzt kommt die zweite Stunde entgegen. Also, ja, oder erste Stunde und dann kommt die zweite Stunde. Ja, wir haben noch eine Stunde jetzt, aber durcheinander, aber zweite Halbzeit von Onda Tropical, einfach so. Und das geht gleich mit dem Titolo, oder dem Titel Onda.

Fischer weit direkt bei Bahia. Musikalisch geht's in der wunderschöne Stadt Bahia. Pois é, com ela demais aí esse requebra de Simone. Lá vem.

Ja, das Lied macht er trotzdem gut. Das ist im Studio, ist tropisch hier. Es ist wirklich warm. Und da passt man ein bisschen an jetzt mit dem nächsten Titel von Simone.

canta título from George Benjor und Eva hier vor vielleicht fast 20 Jahre her. Ja, zusammen mit dem Trio Mokoto Ola. Ola, ela vem. Weiter geht's mit Sandra de Sai, a cor brasileira de todos os tons. É o Brasil, né? Swing.

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0: Verantwortlich für diese wirklich nette, kleine, wunderbar durchgedrehte und musikdurchgemischte Sendung waren Gernot Rother
1: und Dennis Bartel.
0: Und wir wünschen jetzt noch ganz viel Spaß, ganz, ganz viel Spaß im weiteren Programm. Aber wir gehen hier einfach so heraus, nee, wir haben nur zwei Nummern und die haben wir euer Summe Ohren.
1: Viel Vergnügen noch und bis bald.
0: Tschüss.

0: Guten Morgen! Hier ist Beate und die Krägra. Und wir begrüßen euch recht herzlich zum Kinderliederladen. Das ist die Radiosendung von der Wüstenwelle. Und wir machen Musik für Familien und für die Kinder. Liebe Krägra, wohin senden wir denn?
1: Von hier Tübingen bis nach Reutlingen und Rottenburg könnt ihr uns hören und natürlich auch auf 96,6.
0: Genau, im Radio und natürlich auch im Internet. Liebe Krägra, es ist so heiß. Was machst du denn, wenn es so heiß ist?
1: Ach, Beate, gar nichts. Ich sitze morgens ein bisschen im Nest, dann flatter ich rum. Und wenn es heiß ist, sitze ich wieder im Nest und komme erst abends wieder raus.
0: Uff, Krägra, gehst du denn auch baden, wenn es so heiß ist?
1: Aber natürlich! Und dann fächle ich noch mit meinen Flügeln frischen Wind unter meine Achseln.
0: Das machst du auch?
1: Ja, das mache ich. Ich weiß schon, wie mit der Hitze umzugehen ist.
0: Wie denn vor allem?
1: Ich mach nix und nochmal nix und dann mache ich noch gar nix.
0: Das ist eine gute Idee. Aber Krägra, du hast ganz viel gemacht. Du hast nämlich die Eva befragt.
1: Ja, die Kinderliedermacherin Eva, deine Tochter.
0: Ja, genau, das ist mein Mädel. Mein Sandwichkind.
1: Oh, was heißt denn Sandwichkind?
0: Naja, die Eva ist das mittlere Kind. Drüber gibt's eine große Schwester und drunter gibt's einen kleinen Bruder. Und sie ist in der Mitte wie der Hamburger bei einem Hamburgerbrötchen.
1: Boah, das Sandwichkind. Und ich habe sie gefragt, was sie denn für Musik macht.
0: Ja, was macht sie für Musik?
1: Sie macht Musik für die großen Leute und da heißt die Band Okay, danke, tschüss. Ha. Und dann macht sie Musik für die kleinen Leute.
0: Genau.
1: Und da heißt sie Eva mit der Gitarre. Und jetzt habe ich sie gefragt, ob sie denn in ein musikalisches Nest geboren wurde.
0: Und ist es so?
1: Ja. Ganz viel Musik gab es hier bei euch im Haus und natürlich auch in Tübingen. Da war sie in vielen Chören. Und dann ist sie auch noch aufs Wildermuth-Gymnasium gegangen, das Musikgymnasium hier in Tübingen.
0: Ach so, genau, Krägra, du hast sie ganz genau befragt, wie das losging und wo hat sie dann studiert?
1: Na, in Mannheim.
0: Genau.
1: Und jetzt macht sie Musik für den kleinen Elefanten und manchmal auch für die Sendung mit der Maus. Und da habe ich sie gefragt, wie das denn vor sich ging.
0: Ganz genau.
1: Und ich habe sie gefragt in der Küche, da sind wir gesessen, weil es so heiß war. Und der Kühlschrank hat gesurrt und gesummt und die Eva hat auch ein bisschen gesungen.
0: Ganz genau, so war das.
1: Oh, und jetzt sind wir schon hier in der Küche von der Beate und hier sitzt schon die Eva. Sag mal hallo, Eva.
2: Hallo.
1: Eva, wir haben gerade schon gehört bei der Anmoderation, du bist ja eine richtige Musikerin. Was für Musik machst du denn überhaupt?
2: Also ich mache einmal ein Erwachsenenprojekt. Das ist für, das heißt Okay, danke, tschüss. Und damit spiele ich Konzerte und Festivals. Und dann habe ich auch noch ein Kindermusikprojekt. Das heißt Eva mit Gitarre. Und da trete ich auf in der Sendung mit dem Elefanten. Und manchmal laufe ich auch in der Sendung mit der Maus.
1: Wir machen ja eine Kinderliedersendung, das ist der Kinderliederladen und deshalb frage ich natürlich vor allem jetzt dich wegen den Kinderliedern. Jetzt wollte ich mal wissen von dir, wie ist denn das alles losgegangen? Bist du denn in ein musikalisches Vogelnestchen hineingeboren worden oder woher kam denn so diese ganze Musikalität und das Zwitschern und das Pfeifen bei dir? Kannst du dich erinnern?
2: Ja. Also ich bin tatsächlich in ein musikalisches Vogelnest geboren. Mein Papa macht Musik und meine Mama macht auch Musik. Die Beate, die kennst du ja gut.
1: Ja, das ist doch meine Moderatorin.
2: Und genau, die haben schon ganz früh mit mir gesungen. Und meine Mutter hat mir immer erzählt, dass wenn ich vom Kindergarten kam, dass ich dann schon immer alle Lieder aus dem Kindergarten gesungen habe. Und dann habe ich Klavierunterricht bekommen, auch mal Geigenunterricht. Das mochte ich aber gar nicht. Ich mochte nicht gerne üben und habe dann aber alle Instrumente ausprobiert und bin dann irgendwann bei der Gitarre hängen geblieben und habe dann angefangen, Lieder auf der Gitarre zu schreiben.
1: Oh, und hast du denn mehr Unterricht gehabt auf der Gitarre oder hast du es dir selber beigebracht?
2: Ich habe es mir selber beigebracht. Ich habe viel auf der Gitarre rumgeklimpert. Mein Papa hat mir ein paar Sachen gezeigt und da habe ich mir auch noch auf YouTube Videos angeguckt, wie Gitarre spielen geht.
1: Und das hat geklappt und jetzt kannst du Gitarre spielen?
2: Ja, das hat geklappt.
1: Dein Name heißt ja auch Eva mit Gitarre. Kannst du dich denn vielleicht erinnern, so dein erstes musikalisches Kompositionsmusikstückchen. Was war das denn und für welchen Anlass?
2: Ja, und zwar war ich da, glaube ich, 8 Jahre alt und da war mein kleiner Bruder noch ein ganz kleines Baby. Und das habe ich aber noch gar nicht auf der Gitarre geschrieben, weil damals konnte ich noch gar nicht Gitarre spielen. Und da habe ich für ihn in der Wiege ein Lied komponiert.
1: Ah, weil du ihn babysitten musstest?
2: Ja.
1: Sollte er schlafen?
2: Ja.
1: Hat das Baby nicht geschlafen?
2: Nein.
1: Und dann hast du ein Lied gesungen für das Baby.
2: Genau, willst du es hören?
1: Ja, gerne.
2: Okay. Hast du von Schokolade geträumt? Das wäre doch grandios. Hast du von Schokolade geträumt? Das

0: Nein, hast du von Schokolade geträumt?
1: Genau, so ach, geht das. Das ist ja so schön. Und hat das Babylein dann irgendwann geschlafen?
0: Mal so, mal so.
1: Mal so, mal so. Jetzt muss ich lachen. Wenn die Küken, die wollen natürlich, wenn sie Lieder hören, so schöne wie du, dann will doch kein Kind mehr schlafen. Wow, jetzt will ich aber noch mal ein Lied von dir hören, und zwar ein ganz schnelles Propellerlied, bevor es gleich weitergeht mit der nächsten Fragerunde. Das Lied heißt nämlich...
0: Schneller mit Propeller.
1: Und um was geht's bei dem Lied?
0: Es geht um einen Hund, der anstatt einem Schwanz einen Propeller hat und der damit wie eine Krähe durch die Lüfte fliegen kann.
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0: Schneller mit Propellerlied, ich muss ja so lachen. Und wenn ich mal so einen Hund bei mir übers Nest flitzen sehe, dann flitze ich direkt mit. Ha. Sag mal, Eva.
1: Ja?
0: Du hast ja schon ganz, ganz früh angefangen zu singen, hat deine Mama erzählt. Wann war das denn?
1: Ich kann mich daran nicht erinnern. Ich glaube, da konnte ich es vielleicht sogar noch nicht ganz sprechen. Da habe ich schon gesungen.
0: Genau, das hat die nämlich erzählt. Die hat gesagt, das Baby konnte noch gar nicht sprechen, aber schon singen, das ist ja der Hammer. Und jetzt wollte ich nochmal fragen. Deine Mama hat gesagt, du hast schon ganz schön früh angefangen zu singen. Kannst du dich erinnern, was sie erzählt hat?
1: Ja, meine Mutter hat erzählt, dass ich ein ganz kleines Baby war und dass das Baby noch nicht sprechen konnte, aber schon singen.
0: Oh, und warst du dann vielleicht auch in einem Spatzenchor, als du größer warst?
1: Ja, ich habe ganz viel in der Grundschule gesungen, und zwar im Kinderchor von der Anne Tübinger und der Susanne Haas. Da haben wir ganz viele wunderschöne Lieder gesungen.
0: Oh, kannst du dich an ein Lied erinnern, was schön war? Da hast du da in der Grundschule gesungen und warst du nochmal in dem Chor?
1: Ich war danach, war ich auch noch als Kind beim Stiftskirchenchor. Und dann bin ich in die weiterführende Schule gekommen und war da auch noch in der Schule im Chor.
0: Ah, also du hast immer schon gerne gesungen.
1: Ja.
0: Und dann lasse ich gleich mal noch mal ein Lied laufen. Und das ist so lustig. Da geht's nämlich um Pipi und Kaka.
1: Also, das ist nämlich für kleine Kinder immer ein ganz großes Thema. Da lernt man dann ja aufs Töpfchen zu gehen und selber Pipi Kaka zu machen, das nicht in die Windel zu machen. Und deswegen hat sich die Sendung mit dem Elefanten gewünscht, dass ich bitte ein Lied über das Thema Pipi Kaka schreibe. Und ich habe mir gedacht, das, was alle Menschen gemeinsam haben, nicht alle können singen, nicht alle können
0: Fahrrad fahren.
1: Nicht alle können Fahrrad fahren, aber was alle können, ist Pipi und Kaka machen.
0: Das kann ich auch.
1: Und davon handelt das Lied.
0: Oh, dann hören wir jetzt mal rein in das Pipi-Kaka-Lied von Eva.

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0: das ist ja so ein wichtiges Lied. Wir sind alle Pipi-Kaka-Automaten. Du hast so recht, Eva. Aber jetzt geht's weiter mit der Fragerunde. Und dann bist du ja schon ein etwas größeres Kind gewesen, schon in der weiterführenden Schule. Und dann hast du da auch schon extra Lieder komponiert. Und zwar, wie ging es denn? Wie ging es denn los, dass dir auf einmal so Lieder eingefallen sind? Erzähl mal.
1: Ach, das geht so, dass ich so ein bisschen auf der Gitarre geklimpert hat und dann habe ich immer so Quatschlieder gespielt. Erstmal so auf Fantasiesprache, mal so Fantasie-Englisch und dann später habe ich tatsächlich Lieder mit auch richtigem Text geschrieben. Und eins davon, das ich geschrieben habe, habe ich für meinen kleinen Bruder geschrieben. Das heißt Vogel.
0: Oh, dann hören wir uns mal den wunderschönen Vogel an. Ich bin auch ein Vogel,
1: ja,
0: und deshalb
1: stimmt.
0: Ist es bestimmt schon direkt mein Lieblingslied.

0: Boah, ey, jetzt bin ich aber wirklich ganz tief beeindruckt. Das ist ja so ein schönes Lied. Eva, wie alt warst du denn, als du dieses schöne Lied komponiert hast?
1: Ich glaube, da war ich 17, also schon fast erwachsen.
0: Naja, bist du denn schon erwachsen?
1: Ja, ich bin schon erwachsen.
0: Du kommst mir gar nicht erwachsen vor, du lachst ja so frech und keck wie ein Kind. Eva, aber wie wird man denn jetzt tatsächlich Musikerin? Wie wird man das denn? Geht man da einfach in eine Ausbildung und lernt es? Oder wie funktioniert es?
1: Also man muss es nicht unbedingt als Ausbildung lernen. Man kann zum Beispiel einfach. Ich habe angefangen mit Straßenmusik und habe mich auf die Straße gestellt und habe da meine Lieder gespielt. Und das ist total schön, weil allen Leuten, denen es gefällt, die bleiben stehen und werfen dir ein bisschen Kleingeld rein. Und allen Leuten, denen es nicht gefällt, die laufen einfach weiter. Und das war total schön, das auf der Straße zu üben. Und dann habe ich später gesagt, och, das würde ich auch total gerne studieren und bin nach Mannheim gegangen an eine Universität, wo man Popmusik studieren kann. Und da habe ich mir das dann alles, habe ich halt mein Studium gemacht, habe eine Band gefunden und mit denen toure ich jetzt durch ganz Deutschland.
0: Oh, aber machst du das mit der einen Band, Okay, danke, tschüss, oder mit der Kindergruppe, Eva mit Gitarre? Erzähl mal.
1: Also mit Eva mit Gitarre hatte ich bisher noch keine Auftritte. Das soll aber bald kommen.
0: Du fliegst gerade nur mit deinem großen Projekt von Stadt zu Stadt und spielst aber noch nicht für die Kleinen.
1: Das kommt noch. Das ist noch auch ein bisschen noch jünger, das Projekt. Deswegen braucht es noch ein bisschen, bis wir die Lieder alle fertig geübt haben.
0: Okay, aber man kann es ja schon hören und sehen. In welcher Sendung nochmal?
1: Einmal in der Sendung mit dem Elefanten. Das ist die Sendung für die kleineren Kinder. Und auch ab und zu in der Sendung mit der Maus.
0: Wow, das ist aber schon ganz schön bekannt. Bist du eigentlich bekannt, Eva?
1: Das kommt immer drauf an, wen man fragt.
0: Also bist du schon mal auf der Straße erkannt worden und dann sagt jemand zu dir, jemand Kleines, bist du Eva mit Gitarre?
1: Ja, das ist schon vorgekommen.
0: Und was sagst du dann?
1: Dann sage ich, ja, die bin ich.
0: Spielst du dann direkt ein Lied?
1: Nee, ich habe ja nicht immer meine Gitarre mit
0: Ach so,
1: dabei.
0: stimmt.
1: Aber wenn das Kind will, dass ich ein Lied singe, dann singe ich natürlich immer gerne eins.
0: Oh, das erzählen wir jetzt im Radio. Ihr Kinder, wenn ihr mal die Eva seht, dann sagt einfach, hey, kannst du mal ein Lied singen? Ich mag das so gern. Und dann singt sie direkt ein Lied. Und ich lasse jetzt genau direkt ein Lied laufen. Vielleicht singst du das denn. Das heißt, das Schwabbelschweinchen.
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2: Oh, Schwabbelschweinchen, ich mag das. Jetzt habe ich mal eine Frage, Eva. Wenn du anfängst, ein Lied zu komponieren, schreibst du erst den Text, die Wörter und das Gedicht oder fällt dir erst die Melodie ein?
3: Das ist ganz unterschiedlich. Manchmal fällt mir erst die Melodie ein, manchmal fällt mir zuerst der Text ein und manchmal fällt mir auch beides gleichzeitig ein.
2: Und welches von deinen Liedern, von deinen Kinderliedern, ist denn eines, was du besonders gern magst und von dem du uns noch ein bisschen was erzählen kannst?
3: Ich glaube, am allerliebsten mag ich Herz angehauen. Das finde ich richtig schön.
2: Und um was geht's denn, das Herz angehauen? Das kann man doch kaum... Wie geht es denn?
3: Das handelt von Gefühlen, weil man kann ja sich den Arm verletzen und dann muss man dann Pflaster drauf machen
2: ja. Und
3: dann heilt das. Aber man kann sich auch genauso die Gefühle verletzen und das muss man auch dann heilen lassen manchmal. Und davon handelt dieses Lied, dass man versteht, dass man sich nicht nur verletzen kann mit eben einem aufgeschlagenen Knie und so, sondern dass man sich manchmal auch das Herz anhauen kann und dann muss das eben heilen.
2: Oh, dann hör mal, du hast dein Lieblingslied gerade an und es heißt
3: Herz angehauen.
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1: Boah, jetzt bin ich aber voll begeistert. So ein schönes Lied. Ich hatte sogar ein bisschen ein Tränchen in meinem Auge. Und ich habe mein Herzlein gehalten, weil manchmal schlägt man sich das wirklich an, wenn man was Blödes sagt.
2: Warst du schon mal traurig, Kräker?
1: Ja, ich bin manchmal, eigentlich bin ich immer fröhlich, aber manchmal bin ich auch traurig. Soll ich dir sagen, warum?
2: Ja, sag warum.
1: Weil wir Krähen, wir hacken gern mal aufeinander ein.
2: Oh, was?
1: Ja, das machen Krähen einfach so, wenn man frech ist, dann hackt die Mama Krähe oder Papa Krähe, hackt ein bisschen auf einen drauf, bin ich ganz schön traurig.
2: Oh je, ja. Muss ich auch mal mit Mama und Papa Krähe reden, das dürfen die nicht.
1: Ja, aber das ist bei uns normal, das machen die halt so, bin ich ganz schön traurig, aber ich hack zurück. Aber, jetzt bin ich aber so neugierig, du flatterst ja dann ganz schön weit rum und machst dann diese Musik für den kleinen blauen Elefanten. Manchmal auch für die Sendung mit der Maus. Aber wie geht es denn? Machst du das hier in Tübingen oder machst du das in Mannheim? Da wohnst du ja. Oder wie funktioniert das? Erzähl es mal den Kindern.
2: Ich mache das in Mannheim. Und zwar habe ich in meinem Zimmer eine Aufnahmestation. Da kann ich zum Beispiel ein Mikrofon einstecken oder meine Gitarre einstecken. Und dann kann ich da komplette Lieder aufnehmen. Und da habe ich bisher alle Lieder, die auf Spotify sind und die man sich überall anhören kann, und die auch in der Sendung laufen, in meinem Zimmerchen komponiert.
1: Boah, dann hören wir uns direkt mal noch ein Lied an von dir. Ich mach mal hier Spotify auf. Du bist voll auf Spotify. Jetzt habe ich auch noch meinen Code hier falsch eingegeben. Jetzt sehe ich's. Das sind ja ganz, ganz schöne Lieder. Kannst du mir was zu dem Lied sagen? Ich glaube, das gefällt mir total gut.
2: Also, liebe Kräkra, pass auf. Das Lied heißt Groß, Groß, Groß. Und das handelt davon, wenn man noch eine kleine Krähe ist und dann einfach noch nicht alles selber schaffen kann. Und dass man sich wünscht, dass man groß, größer wird und alles allein schafft. Da geht es zum Beispiel um eine Ente, die noch zu klein ist, um sich Sachen vom Teichboden zu holen, und es geht um einen Gorilla, der zu klein ist, um die Feigen zu pflücken, und die Eltern helfen ihm, und darum, wie die immer größer werden, bis sie endlich erwachsen sind und dann selber irgendwann den kleinen Tieren helfen können.
1: Das ist aber ganz, ganz schön. Dann hören wir uns jetzt das Lied an, und es heißt dreimal groß, groß, groß, groß.
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0: Boah, das ist ja wieder so ein schönes Lied. Ich bin ja ganz verknallt. Aber jetzt hast du erzählt, du machst deine Lieder in deinem Zimmer in Mannheim selber. Aber da gibt es ja auch Videos dazu. Man kann dich ja richtig sehen in der Sendung mit dem Elefanten und auch in der Sendung mit der Maus. Machst du das auch in Mannheim? Oder wo wird das dann gemacht, die Filmchen?
1: Nein, da gehe ich immer den Elefant besuchen. Der Elefant wohnt nämlich in Köln. Und da komme ich immer hin und darf dann zusammen da im Studio mit den Leuten drehen. Da ist zum Beispiel auch der liebe Knolle. Das ist ein grüner Hund. Und mit dem zusammen singe ich dann total gerne Lieder und besuche ihn in seiner Papphundehütte. Und dann singen wir zusammen und haben Spaß zusammen. Wir sind richtig dick befreundet. Genau, für den habe ich auch schon richtig schöne Songs geschrieben. Und zwar habe ich für ihn das Lied Freundschaft geschrieben. Da sag ich, ich mag dich volle Dolle, du bist eine richtig tolle Knolle, weil er heißt nämlich Knolle zum Vornamen.
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0: Menschen dabei, die helfen, das Filmchen zu machen. Kannst du erzählen, wer da noch alles mitmacht?
1: Natürlich, da ist einmal die Marlin und die Martina. Die beiden sind die Redakteurinnen und Regisseurinnen und sagen mir und Knolle, was wir jetzt gleich den Kindern erklären dürfen, die die Sendung schauen. Und dann gibt es da Leute hinter der Kamera und eine Produktionsleitung. Und das ist ein sehr, sehr großes Studio, wo auch sehr viel Licht hängt. Und dann gibt es Leute, die sich um das Licht kümmern. Genau, das ist ein sehr, sehr großes Team.
0: Und jetzt gucken wir gleich nochmal hier auf der Liste. Ich daddel da hoch und runter. Das ist ja echt eine lange Liste. Da können wir nochmal ein Liedchen raussuchen. Eva, du darfst sagen. Sag mal.
1: Ja, darf ich? Ich glaube, was ich total gerne mag, ist das fliegende Hochbett. Das geht um die liebe Sophie. Und die Sophie hat ein Geheimnis, weil immer wenn sie ins Bett geht, schläft sie eigentlich gar nicht, sondern fliegt mit ihrem Hochbett in eine Traumwelt und erlebt da Abenteuer.
0: Boah, das ist ja wunderschön, das kann ich mir auch vorstellen. Ich fliege in mein Nest, sitz da rein und dann fliege ich mit dem Nest davon, ist es so ungefähr.
1: Ja, genau.
0: Oh, viel Spaß!
2: Sophie geht jetzt schlafen, denn es ist 7:45. Sophie sagt im Wohnzimmer zu allen gute Nacht. Sophie hat einen Schlafanzug, da sind die Sterne drauf. Sophie hat auch ein Hochbett und da klettert sie jetzt drauf. Doch sie hat ein Geheimnis, das ist flauschig und weich. Nämlich, dass ihr Hochbett fliegen kann und dass sie damit nachts verreist.

einem Strand. Sophie baut ein Riesenschloss, ganz allein aus Sand. Da sind 100 Zimmer drin und da ziehen Tiere ein. Robben, Krabben, Hummer, auch ein Orca passt hinein.

einem Zauberstab. Sophie fragt sehr, sehr höflich, ob sie auch mal zaubern darf. Er sagt, ja klar, dann zauber was, ein Eis, das wäre jetzt zauberhaft. Hokus pokus, 1, 2, 3, zaubert sie ihm ein Eis herbei. Der Zauberer sagt danke, doch Sophie kriegt einen Schreck. Die Sonne geht gleich auf.

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1: Boah, Eva, jetzt bin ich aber ganz schön traurig, so schöne Lieder und du trittst eigentlich gar nie auf mit den Kinderliedern. Oder bist du wenigstens schon ein klitzekleines Mal aufgetreten?
2: Ja.
1: Sie sagt ja. Wo, wann, wie, was?
2: Ich bin einmal aufgetreten bei einem Lesepreis. Da haben Kinder einen Preis bekommen dafür, dass sie toll lesen können. Und bei diesem Preis habe ich verschiedene Lieder gespielt, zum Beispiel Schneller mit Propeller oder auch Schwibbel, Schwabbel, Schweinchen, was wir vorhin gehört haben. Und da war es so, das ist nämlich total schön, wenn man Lieder spielt vor einer Schulklasse, wo die Lehrerin mit drin sitzt, da kann man dann total viel

0: viel Quatsch machen. Ich habe zum Beispiel dann alle ein Schweinchen-Solo singen lassen. Ich habe einfach Gitarre gespielt und dann mussten alle ganz viele Schweinchengeräusche machen. Oink, oink, oink, oink, oink, oink, hat die komplette Klasse gemacht. Und die Lehrerin hat nicht mitgemacht. Also bin ich zur Lehrerin gelaufen und habe sie angeschaut und habe gesagt, Frau Lehrerin, Sie oinken ja gar nicht. Sind Sie etwa kein glückliches Schweinchen?
1: Und was hat sie dann gemacht?
0: Sie hat fröhlich geäunkt.
1: Oh, das ist ja ganz wichtig. Wir suchen noch mal ein kleines Lied. Eva, da steht Krippel, Krappel. Was ist denn das? Ist das was ganz kleines Käferiges?
0: Ja, das geht um einen kleinen Marienkäfer, der auf den Arm rauf und runter krabbelt.

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0: mit der Käfer rauf und runter. Ich mag Marienkäfer. Welche Käfer magst du denn?
1: Ich mag total gerne Hirschkäfer.
0: Oh, boah, ey.
1: Die haben so ein großes Geweih.
0: Das finde ich auch ganz toll. Und ich mag auch die ganz kleinen Feuerwanzen. Magst du die auch?
1: Ja, die mag ich auch.
0: Die tanzen nämlich richtig. Aber jetzt wollte ich mal fragen, du machst ja Musik auch vor allem für die Großen mit deiner Band. Okay, danke, tschüss. Gibst du da ein Lied, was wir uns kleinen Leute auch gern anhören könnten? Was denkst du denn, was passen könnte?
1: Ja, ich hätte was, das passt. Zum Beispiel das Lied Vincent van Gogh. Das handelt davon, dass eigentlich alle Leute Kunst verstehen und auch kleine Kinder, wenn sie ein sehr kompliziertes Kunstwerk sehen,

0: Das war das Lied von deiner großen Band. Okay, danke, tschüss. Kannst du denn erzählen von deinem Kinderprojekt, wie es denn weitergehen soll, wenn du da tatsächlich mal eine Band machst? Wer ist denn bei einer Band dabei? Ist da ein Koch dabei und ein Friseur dabei und ein Schuster dabei und ein Bäcker? Oder wer gehört denn alles zu einer Band dazu, wenn du jetzt eine Band frisch zusammenbauen sollst?
1: Also zu einer Band gehört leider kein Bäcker und kein Schuster, sondern da gehört jemand dazu, eine Person, die Schlagzeug spielt. Aha. Dann jemand für die Keyboards, also das Klavier. Aha. Dann am besten jemand für den Bass, weil wir brauchen auch ein paar tiefe Töne. Aha. Und Gitarre spiele ich dann wahrscheinlich selber und singen tue ich auch selber.
0: Okay.
1: Dann ist es das aber noch nicht alles gewesen. Damit man das alles auch laut hört, braucht man jemanden, der das Mischpult und die ganze Technik drumherum bedient. Zu dem sagen wir FOH. So jemanden braucht man noch. Und dann am besten noch eine Person, die das Licht macht und Licht einschellt, damit man die Leute auch sieht.
0: Und die sind alle gleich wichtig?
1: Ja, die sind alle gleich wichtig. Alle braucht's, sonst kommt das Konzert leider nicht zustande.
0: Okay, klar, wenn der Lichtmensch vergisst, das Licht anzumachen, dann steht die ja total im Dunkeln.
1: Ja, stimmt.
0: Boah, ey, hey, dann lassen wir gleich mal so ein richtiger Disco-Knaller von dir laufen, als der kleine blaue Elefant Geburtstag hatte. Wie heißt es denn?
1: Das heißt, ich habe einen Freund.
0: Und das ist eine richtige Disco-Nummer.
1: Ja, ist es.

0: Eva, wenn du mit deiner Kinderband unterwegs wärst, dann hättest du also jetzt eine Band dabei. Ja, gehört Bass. Und Gitarre spielst du selber, Schlagzeug wäre auch dabei. Aber wäre denn da noch was dabei zum Gucken und zum Schauen, wenn du jetzt träumen könntest und dir was wünschen könntest? Was würdest denn du da alles noch auf die Bühne zaubern?
1: Ah, ich glaube, ich hätte gerne große Papierblumen auf der Bühne. Ganz große Papierblumen, das fände ich toll.
0: Ja. Wow, jetzt schauen wir nochmal auf deiner schönen Liste. Was könnte jetzt noch passen, was meinst du?
1: Ich würde total gerne schöner, wunderschöner Tag hören von mir.
0: Boah, das lassen wir jetzt laufen. Das ist ein wunderschöner Tag. Du sitzt hier auf der Bank und wir quatschen und wir trinken Tee.
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0: ja nochmal ein ganz schönes Lied, das heißt, das ist mein Körper. Also ich habe einen Schnabel und ich habe Federn und ich habe Krallen und ich kann ganz toll singen. Und um was für einen Körper geht's denn bei deinem Lied?
1: Also es handelt davon, dass jeder Mensch einen Körper hat und jede Krähe hat auch einen Körper.
0: Ja.
1: Und man darf selber über diesen Körper bestimmen. Und wenn man zum Beispiel geschubst wird oder irgendwo angepiekst wird, was man nicht mag, dann darf man sagen, halt, stopp, hör auf, das ist mein Körper. Bitte lass das. Und davon handelt dieses Lied.
0: Das hören wir uns jetzt an.
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0: Eva, ich bin jetzt schon so müde. Oh. Jetzt möchte ich in mein Nest kuscheln und ich möchte jetzt noch ein ganz schönes Gute Nacht oder Schlaf- und Träumelied hören. Sag mal, hast du auch schon ein Schlaflied geschrieben?
1: Ja, habe ich. Ich habe ein Lied, da frag ich mich, wenn wir schlafen, dann gehen wir ja alle in eine Traumwelt und ich frag mich, wo die liegt. Deswegen heißt dieses Lied, wo gehen wir hin, wenn wir schlafen gehen?
0: Boah, und wir gehen jetzt auch gleich schlafen, ich in mein Nest. Eva, wo gehst du schlafen? Machst du Mittagsschläfle jetzt?
1: Ich gehe auf die Couch.
0: Dann sagen wir Tschüss, tschüss für alle kleinen und großen Leute. Viel Spaß!
1: Viel Spaß, tschüss!
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1: Ich bin Yvonne Kadavid, Bildungsreferentin. Heute sprechen wir über das Thema Venezuela, Solidarität in der Krise. Ich habe im Rahmen des Cine Latino im Mai dieses Jahres 26 mit dem venezolanischen Filmemacher Andres Rodriguez gesprochen. Er hat seinen Kurzfilm Memoria de una Historia präsentiert und war dafür extra aus Caracas nach Deutschland geflogen. Heute ist eine künstlerische Arbeit hochaktuell und besonders wichtig, denn er hatte im Frühjahr 2026 in der Region La Guaira gedreht. Dort beschäftigte er sich mit dem Thema Solidarität in der Krise. Diese Region war im Rahmen des Militäranschlags der USA gegen Venezuela in der Nacht zum 3. Januar von einem Missil getroffen worden.

Hallo, guten Tag. Ich begrüße euch nochmal. Mein Name ist Yvonne Kadavid und heute reden wir über Venezuela, Solidarität mit Venezuela. Ein hochaktuelles Thema, denn am 26. Juni hat Venezuela eine sehr, sehr starken Erdbeben gelitten und einen ganzen Stadtviertel wurde sehr beschädigt. Der Name dieser Stadtviertel ist die Guaira. Heute beschäftigen wir uns mit dem Thema Solidarität. Was bedeutet denn in so einer Krise die Solidarität in der Nachbarschaft, die Solidarität zwischen menschlichen Beziehungen? Und tatsächlich, wie ich schon erklärt habe, hatte ich im Rahmen der Cine Latinoamericano, diesem Filmfestival in Tübingen, die jedes Jahr zwischen April und Mai stattfindet, den Filmemacher Andrés Rodríguez interviewt. Tatsächlich, es ist so gekommen, dass er einen kurzen Film Historia de una Herida gedreht hatte im Frühjahr nach dem am 3. Januar dem Militäranschlag von den USA in Venezuela. Und danach hat er einen Kurzfilm gedreht in dem Viertel, wo ein Missil angetroffen ist. Und tatsächlich ist dieser Viertel auch die Guaira. Das heißt, wir sprechen über eine Stadtviertel, das im 3. Januar diesen militärischen Anschlag bekommen hat. Und vor kurzen Tagen, am 26. Juni, von 6-7 Tagen jetzt, ein Erdbeben erlitten hat. Genau den gleichen Viertel. Deswegen werden wir uns mit dem Thema Solidarität beschäftigt, die Krise nach der Krise und was passiert, wenn mit solidarischen Bewegungen, was passiert mit den Menschen dort vor Ort, wie kann man sowas aushalten in der Krise, wie kann man sowas aushalten? Dafür werden wir kleine Stücke von unserem Interview hören. Da redet der Filmemacher Andrés Rodríguez genau über dieses Thema, denn er beschäftigte sich, was geht in Menschen innen drin, wenn sie sowas erleben und was passiert dann, was sind solidarische Bewegungen in der Nachbarschaft? Und wir werden, das ist quasi eine Dokumentarfilm in Venezuela, in Guaira, in genau der Ort, wo jetzt der Erdbeben am meisten gekommen ist, wo diese ganzen Hochhäuser kaputt gegangen sind, erschüttert sind und wo ganz viele Menschen zum Opfer gekommen sind, Menschenleben. Und tatsächlich, die Solidaritätsbewegung in Lateinamerika existiert, seit Lateinamerika existiert. Wir beschäftigen uns auch heute mit dem Thema Solidarität in Lateinamerika. Und deswegen werden wir Musik aus den 70er Jahren viel hören, viel Protestmusik, so heißt es auf Spanisch. Es gab eine große Bewegung, Protestbewegung in den 70er, die sich solidarisiert hatte mit den Menschenkrisen und verschiedene Regierungen. Tatsächlich, heute kommen wieder in eine Lateinamerika, die wieder von Rechtsextremismus betroffen ist. Jetzt mit den Wahlen in Kolumbien und Peru hat sie das wieder bestätigt. Also diese Sendung beschäftigt sich deswegen mit der Solidaritätsbewegung. Und was haben die Menschen in den 70er gesungen und was waren die Texte? Aber in Bezug natürlich, und die ganze Solidarität geht heute nach Venezuela. Und das ist natürlich ein Ruf, um Solidarität zu zeigen in Deutschland, in Tübingen, in der Region Reutlingen, in Baden-Württemberg. Solidarität mit Venezuela, denn wir sind auch Menschen. Und zunächst hören wir das Lied von Mercedes Sosa, eine große Sängerin, die sich mit dem Thema Solidarität beschäftigt hat. Mercedes Sosa hat seine Stimme der Bewegungen
gegeben. Also die war eine Stimme der 70er Jahre, 80er und bis heute. Wir hören sie, obwohl sie schon natürlich nicht mehr bei uns ist, ist sie trotzdem eine Stimme, die uns daran erinnert, dass wir unseren Herz zeigen und dass wir unseren Herz in Katastrophen und jetzt mit den rechten Bewegungen zeigen.

0: Heute ist unsere ganzen Herzen bei Venezuela nach dem großen Erdbeben am 26. Juni. Wir heute reden über die Solidarität. Was bedeutet denn Solidarität in der Kunst? Was bedeutet Solidarität in Krisen? Und dafür haben wir oder werden wir den Filmemacher Andres Rodriguez hören, den hat er das Kurzfilm veröffentlicht, und zwar Memoria de una Herida, Erinnerung an eine Wunde, der er über auch in der Militarisierung in den Aufschlag in Venezuela stattfand. Genau. Heute ist seine künstlerische Arbeit hochaktuell und besonders wichtig, die Arbeit von Andres Rodriguez, denn er hatte im Frühjahr 26 in der Region La Guaira gedreht. Dort beschäftigte er sich mit dem Thema Solidarität in der Krise. Und diese Region war im Rahmen des Militärschlags der USA gegen Venezuela in der Nacht den 3. Januar von einem Missil getroffen worden. Genau. Heute ist genau diese Region durch das Erdbeben vom 24. Juni katastrophal zerstört worden. Viele Hochhäuser sind eingestürzt. Die Zahl der Todesopfer ist sehr hoch. Es stand heute, am 1. Juli, liegt es bei 1700 Menschen. Doch sie wird voraussichtlich weiter steigen. Es ist eine der schwersten Katastrophen des Landes, mitten in einer bereits seit Jahren andauernden Krise. Der Filmemacher präsentiert in diesem Kurzfilm präsentiert La Guaira, diesen Stadtviertel, als ein solidarisches Viertel, in dem viele Nachbarn nach dem 3. Januar gemeinsam auf die Straßen gingen und Solidarität zeigten. Denn mitten in der Krise ist diese Solidarität das Wichtigste, was sie und was wir haben. Heute ist die internationale Solidarität präsent. Viele Rettungsgruppen kamen aus verschiedenen Teilen der Welt. Und was viele Berichte hervorheben, ist die enorme Solidarität der Menschen untereinander. Noch bevor professionelle Rettungsteams eintrafen, begannen Nachbarn, Familien und Freiwillige mit bloßen Händen Verschüttete zu suchen, nach Menschenleben zu suchen. Genau, und wie das Lied Vengo a ofrecer mi corazón, was wir gerade gehört haben, ist auch ein Lied, die sich widmet mit Solidarität und die Fragestellung, wie schaffen wir aus der Solidaritätsbewegung, die zum Beispiel schon in Lateinamerika und in der ganzen Welt gab, und Stimmen und Musik und Kunst, wie stammen wir aus diesen Liedern Kraft und Kraft und Liebe und wieder nochmal uns solidarisieren mit den Krisen, was wir ja gerade auch zum Beispiel in Venezuela haben. Also so das Lied wurde in 1985 komponiert, ist ein Lied von Fito Páez, und Vengo a ofrecer mi corazón ist entstanden nach dem 2 Jahren die Militärdiktatur in Argentinien gefallen war. Es gilt als ein Hymne des kollektiven Trosten und der Heilung nach den dunklen Jahren der Gewalt. Auch Kunst, Musik, Film kann Heilung, kann erklären, kann Stimmen hervorheben, und wir schöpfen aus diesen Stimmen, und wir uns heute solidarisieren uns mit Venezuela, und es wird gebeten heute von mir, dass wir tatsächlich schauen, wo kann ich spenden, wie kann ich helfen, kann ich vielleicht eventuell spenden. Alle Spende ist willkommen. Genau, jetzt hören wir ein bisschen tatsächlich aus dem Interview von Andres kurz. Es ist auf Spanisch, aber ich werde versuchen, ein bisschen zu übersetzen, so das Wichtigste. Aber ich finde wichtig, dass wir so eine Stimme hören. Andrés Rodríguez lebt in Venezuela, ist dort Kunstschaffender und wie gesagt, er beschäftigt sich eben mit Krisen und so eine Stimme ist heute sehr wichtig.
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0: 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La Guaira ist ein Viertel, wie wir heute schon wissen. Das wurde auch, es ist getroffen von dieser Katastrophe, aber auch von den Erdbeben. Und er redet, es ist ein Viertel, eher ein sehr, sehr einfaches Viertel. Und genau.
2: 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Esta película, Memoria de una herida, es el corto del trabajo que traemos al Festival de Tübingen.
0: Genau, dann erzählt, es ist sehr, also was Andres hier erzählt, geht sehr tief in meinen Körper, ich merke das schon. Also der erzählt, wie es war, als er seine Recherchearbeit gemacht hat mit den Leuten von Ort nach dem Militärschlag am 3. Januar, weil der hat natürlich, das ist ein Dokumentarfilm mit Fiktion, ein Kurzfilm, er hat Stimmen gesammelt und diese Stimmen wurden aufgenommen und sind Teil der Dokumentarfilm Memoria de una herida. Genau in diesem Jahr, im Januar, nach dem Militärschlag von den USA, genau diese Region ist heute betroffen worden von den ganz starken Erdbeben und fast alle Hochhäuser, die da gab, sind auf dem Boden. Viele Menschenleben sind jetzt verloren. Und in dieser Arbeit redet er über die Solidarität der Nachbarschaft und tatsächlich fand er interessant, als er gefragt hat, okay, was denkt ihr über diesen Anschlag, dann haben die erzählt und die Menschen haben viel dazu gesagt, dass sie sich mit Gaza solidarisieren. Sie können jetzt besser verstehen, was dort, wie die Menschen in Gaza spüren. Sie haben nämlich dann 3 Stunden diesen Anschlag mit verschiedenen, also das war sehr extrem, viele Menschen sind auch ins Leben gekommen und sie können nur denken, was in Gaza dann los ist. Und dann fragt sich der Filmemacher, was ist denn Solidarität? Fühlt man oder ist man nur solidarisch, wenn man das genau das erlebt, das der andere erlebt hat? Oder kann man auch solidarisch sein, wenn man das nicht erlebt hat, wenn man nur sich einfach solidarisiert? Es ist eine interessante Frage, weil statt sich mit sich selber so beschäftigt, das Erste, was die Menschen dort gemacht haben, ist zu schauen aus Gaza. Genau. Jetzt werden wir ein anderes Lied hören. Das ist ein Lied, die sich mit dem Thema Solidarität beschäftigt, und zwar Solo le pido a Dios.

Indiferencia, dass mir egal ist. Das ist ein sehr schönes Wort aus Spanisch. Indiferencia, Gleichgültigkeit. Aber Spanisch, ja, also es ist nicht hinschauen, wo man hinschauen muss. Und das ist nochmal aus der 70er Jahre Bewegung. Ein sehr wichtiges Lied, das uns in Lateinamerika seitdem eine begleitet hat. Also dieses Lied hat uns begleitet seitdem und wir haben das gehört, um mit solidarischen oder mit verschiedenen Prozessen uns zu solidarisieren. Es ist eine Ebene auch an der Solidarität, dass wir uns nicht gleichgültig ist. Und heute geht es auch um Solidarität mit Venezuela, dass uns die ganze Krise in Venezuela, dass uns nicht egal ist. Venezuela erlebt derzeit eine der schwersten Naturkatastrophen seiner Geschichte. Besonders tragisch, das Erdbeben trifft ein Land, das durch eine jahrelange humanitäre Krise und den politischen Umbruch Anfang des Jahres ohnehin bereits stark geschwächt war. Am Mittwoch, den 24. Juni, erschütterte ein sogenanntes Doppelbeben den Norden des Landes. Zunächst registrieren Seismologen ein Beben der Stärke 7,2. Nur 39 Sekunden später folgte ein zweites, noch stärkeres Erdbeben mit einer Magnitude von 7,5. Das Epizentrum lag nahe der Station Morón im Bundesstaat Carabobo und hat ein Stadtviertel mit dem Namen Guaira sehr stark betroffen. Mit diesem Stadtviertel und Menschen aus diesem Stadtviertel, die dort arbeiten und aktiv sind, beschäftigen wir uns heute. Deswegen haben wir den Filmmacher Andrés Rodríguez gehört. Da die Erdstöße im geringeren Tief entstanden, richtete sie enorme Schaden an. Seitdem wurde mehr als 130 Nachbeben registriert, die Rettungsarbeiten immer wieder unterbrechen. Nach aktuellem Stand sind mindestens 1.700 oder 800 Menschen ums Leben gekommen. Um 5.000 mehr Menschen wurden verletzt. Zehntausende gelten weiterhin als vermisst. Zehntausende als vermisst. Hilfsorganisationen befürchten, dass die Zahl der Todesopfer in den kommenden Tagen weiter steigen wird. Genau. Ja. Ja, also besonders schwer getroffen wurde der Küstenstadt La Guaira. Dort stürzen ganze Wohnhäuser und Hochhauskomplexe ein. Auch in der Hauptstadt Caracas sind die Schäden enorm. Tausende Gebäude wurden zerstört oder schwer beschädigt. Viele Menschen mussten ihre Wohnungen verlassen. Der internationale Flughafen Simón Bolívar wurde ebenfalls in Mitleidenschaft gezogen. Die Rettungsarbeiten gestalten sich äußerst schwierig. Erdrutsche haben zahlreiche Straßen unpassierbar gemacht. Vielerorts fehlt Treibstoff und Rettungskräfte stoßen an ihre Grenzen. Viele Angehörige suchen deshalb mit bloßen Händen nach Verschütteten. In einigen Trümmergebieten wird inzwischen bereits von starken Verwesungsgeruch berichtet. Genau, es ist eine humanitäre Krise. Internationale Hilfe ist inzwischen gelaufen, aber natürlich ist jetzt eine Frage, wie solidarisieren wir uns noch stärker? Rund 680.000 Kinder sind nach Schätzungen dringend auf humanitäre Unterstützung angewiesen. Auch die, ja, genau. Also verschiedene Länder haben natürlich, also das Thema geht heute um Solidarität. Und was interessant ist oder was viel um die Medien gerade geht, ist die Solidarität der Nachbarländern. Es wurden viele Rettungsgruppen aus Kolumbien, Peru, Chile, den USA, es wurden viele, viele Rettungsgruppen hingeschickt mit Hunden und dank dessen wurden auch Menschen gerettet. Also da geht auch, auch viel um Solidarität und dass wir wirklich in uns diese Kraft haben, solidarisch zu sein. Und dank dessen, ja, es ist eine humanitäre Krise, aber man sieht auch, es wird unterstützt und natürlich ist jetzt die Frage,

Ein sehr schönes Lied, Como la Cigarra, ist ein Lied aus dem Jahr 73, und zwar während der Militärdiktaturen in Südamerika der 70er, 80er Jahre wurde das Lied zu einem Hymne gegen Zensur, Unterdrückung und das Verschwindenlassen von Menschen. Und heute ist dieses Lied genauso aktuell, dass wir uns solidarisieren, dass wir gegen das Vergessen, das Nichtschauen. Und ja, wir sind solidarisch mit Venezuela. Heute denken wir an Venezuela und natürlich an alle Orte der Welt, die gerade so auch eine Krise erleben. Wir schicken viel Liebe und ich verabschiede mich und danke Künstler wie Mercedes Sosa, die ihre Stimme gegeben haben an die Solidarität, an die Widerstand und Resilienz. Genau, Mercedes Sosa, eine Volkssängerin, legendäre Volkssängerin, die machte das Lied im 68 weltweit bekannt. Und wir danken ihr für dieses Lied und wir verabschieden uns und sagen Danke.

Hallo und recht herzlich willkommen zu einer neuen Ausgabe von Solanimität, montags von 18 bis 20 Uhr oder in der Wiederholung am Freitagmorgen von 8 bis 10 Uhr. Im Studio ist Martin Hagenbuch und Solanimität könnt ihr beim Freien Radio Wüste Welle hören auf UKW 96,6 MHz über Antenne und im digitalen Kabelnetz auf Kanal S41. Beides gilt jeweils für die Region Tübingen, Reutlingen, Rottenburg und Umgebung. 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In der heutigen Ausgabe von Solanimated gibt es ja viel Soul, von den 60ern, 70ern bis hin zu aktuellen Soul, und bei den Neuveröffentlichungen ist Folgendes dabei: Joey Quinanos mit seinem Soloalbum In a Soul Steady Situation. Das ist Soul auch mit ein bisschen Reggae-Einfluss dabei. Sehr, sehr schönes Album. Und dann geht es in eine ganz andere musikalische Richtung bei den Neuvorstellungen. Carl Hector and the Malcowns sind mit dem neuen Album Jolek dabei. Das geht in Richtung Krautrock. Und da habe ich gleich noch eine Compilation rausgekramt, die vor, ja, ein paar Monaten erschienen ist. Krautrock heißt die. Auch sehr schön. Nicht mit alten Sachen, sondern mit neuen Aufnahmen, die sich diesem Genre widmen. Und J.J. Whitefield, der ja auch als Carl Hector bekannt ist, ist mit einem zweiten Album dabei, nämlich Exotic Meditations of the Sloppy Souls. Heißt dieses Album, das bei Funk Night Records vor ein paar Monaten erschienen ist. Und ja, auch das wird es heute zu hören geben. So viel der Vorrede. Wir legen los mit einer wunderbaren Soul-Platte, die gerade kürzlich wieder veröffentlicht wurde beim japanischen Label P-Wine. Ein im Original sehr, sehr rares Stück von Brief Encounter Human.

Ihr hört Soul Unlimited, ja, ein kleiner Soul Mix zu Beginn. Wir haben angefangen mit Brief Encounter und dem wirklich wunderbaren Song Human. Dann ging es weiter mit der Sängerin Minnie Riperton und dem Song Here We Go. Ja, auch ein legendäres Stück. Und gerade eben haben wir Labi Siffre gehört mit The Vulture, ebenfalls ja ein Klassiker, der sehr oft gesampelt wurde. Nun geht's hier weiter mit den Supremes. Ja, ihre Songs mit Diana Ross sind Pop-Hits geworden. Weniger unterm Radar sind die Songs, die Supremes dann nach dem Ausscheiden von Diana Ross gemacht haben. Und einer davon denen ist Ben DeLittle. Den hören wir nun. Ein, finde ich, auch wirklich toller Song.

Ihr hört Solana mit Hit und das waren gerade The Quotations mit I Don't Have to Worry. Auch ein hier wirklich wunderbares Stück. Dann haben wir die Messengers Incorporated gehört mit 24 Hours a Day und begonnen hat die letzte Runde ja mit den Supremes und Bend a Little. Ja, ein wirklich grandioses Stück dieser Band aus ihrer Zeit nach Diana Ross. Nun geht's weiter mit einem meiner absoluten Lieblings-Soul-Songs von Eula Cooper und das Stück heißt Try.

Ihr hört Solar Limited, ja, nach der fantastischen Julia Cooper und im Stück Try ging es weiter mit Patty Williams und dem Stück Do You Know aus dem Jahr 1969. Und gerade eben haben wir was brandaktuelles gehört von Ella Thompson. Das Stück hieß Promise to Keep und das kommt aus Australien. Und in der Backing Band sind Mitglieder von Surprise Chef, Temporary Blessings und Karate Boogaloo mit dabei. Eine wirklich, finde ich, sehr beeindruckende Nummer, die wir da gerade gehört haben. Ich bin gespannt, was da noch kommen wird. Das ist bei Mr. Bongo Records erschienen. Nun geht's weiter mit Contemporary Soul. Wir haben ja gerade schon den Einstieg mit Ella Thompson gemacht. Nun kommt Aaron Fraser, ihr bekannt ja auch von Duran Jones and the Indications. Er ist ja auch seit einiger Zeit schon solo unterwegs und sehr erfolgreich. Seine aktuelle Single heißt It's a Shame. Die ist bei Coalmine erschienen. Nun hören wir also Aaron Fraser.

Ihr hört Soul Unlimited mit einer Runde Contemporary Soul. Das waren gerade die Sacred Souls mit Any Old Fool auf Penrose Records als 7-Inch veröffentlicht. Davor gab es The Marlows mit Crazy Eyes aus ihrem neuen Album Die Hotel Malibu, das bei Big Crown Records erschienen ist. Ja, Soul aus Indonesien. Sehr, sehr schön finde ich dieses Album. Und begonnen hat die Runde ja mit Aaron Fraser und It's a Shame auf Coalmine Records. Nun geht's weiter mit Janin Ogonda, der vor kurzem ja ein wirklich sehr gutes zweites Album rausgebracht hat. Doctrine of Love heißt es und wir hören daraus den Song Burning Temptation.

0: Ihr hört Soul Unlimited, ja, und die letzte Runde mit Contemporary Soul hat ja mit Jalen Ongonda begonnen, mit einem Song aus seinem zweiten Album Doctrine of Love. Das Stück hieß Burning Temptation, ja, ein wirklich hervorragendes Album, das ich euch ans Herz legen möchte. Danach ging es weiter mit den Shaladas und deren aktuelles Album heißt Your Picture, ist schon bereits letztes Jahr erschienen und wir haben den Song Young Love and Laughter gehört. Und danach ging es weiter mit The Sincere's und einem Stück aus ihrem Debütalbum Sincerely Yours und das Stück hieß Give It Up, You Fool. Und gerade eben haben wir Joey Quinones gehört, den Sänger der Sincere's, mit einem ersten Stück aus seinem Soloalbum. Das Soloalbum heißt In a Soul Steady Situation und wir haben den Song Don't Let Go gehört. Ein wirklich, wirklich sehr, sehr schönes Album mit ja, sehr viel Reggae-Feeling. Der Titel des Albums deutet es ja auch an. Wenn man wie Joey Quinones im Osten von L.A. aufgewachsen ist, dann hat man vielfältige Einflüsse. Denn wenn man in einem Umkreis von zwei Häuserblocks um sein Viertel läuft, vom Spirituosengeschäft zum Plattenladen und zurück zum Haus eines Kumpels, diese zwei Blocks, da hört man Cumbia aus den Läden dröhnen, Punkrock-Proben aus einer Garage, Oldies, die aus einem Garten eines Nachbars herüberwehen, eine ja musikalische Reizüberflutung, die einen bis nach Hause begleitet. All diese Genres gleichzeitig im Kopf nachklingen zu lassen und die ja wirklich sehr, sehr unterschiedlich sind. Und das ist quasi die musikalische DNA von Joey Quinones übergegangen. Und er hat früh angefangen mit Interpretationen von Chicano-Soul-Klassikern. Er hat in Begleitbands von jamaikanischen Ska- und Dancehall-Acts gespielt. Und zuletzt hat er ja die Sincere's gegründet und mit ihnen ja, sehr schöne, üppige Orchestrierung und sehr schöne Sachen rausgebracht. Nun hat er ein Soloalbum rausgebracht, bei dem seine Reggae-Wurzeln auch mit durchschimmern und das finde ich sehr schön und gelungen. Ich möchte euch noch einen zweiten Song draus vorstellen, das Titelstück In a Soul Steady Situation, das auch ja ganz typisch ist für dieses wirklich sehr schöne Album, das ich zur Platte der Woche küre hier bei Soul Unlimited. Joey Quinones.
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Ihr hört Soul Unlimited und nach Joey Quinones ging es weiter mit Nico Collins and the Soul Jams und dem Stück Give Love a Try, ebenfalls im Reggae-Sound. Dann haben wir eine Coverversion gehört von den Park Rangers. Das Stück habt ihr garantiert erkannt, Smells Like Teen Spirit von Nirvana. Und gerade eben gab es noch eine Reggae-Version von Charles Bradleys Klassiker What You Doing to Me, das bei Depton erschienen ist. Nun geht's weiter hier mit den Principles of Joy aus Frankreich. Die haben auf ihrer aktuellen Single Don't auf der B-Seite eine sehr schöne Lovers Rock Version angefertigt von ihrem Stück. Und die hören wir nun als nächstes.

nach den Principles of Joy mit der Lovers Rock Version ihres Stückes Don't ging es weiter mit Quang Bing und deren Kala in einer exklusiven Version Excursion Remix Version von Don Letts, die auf der Compilation Late Night Tales Version Excursion veröffentlicht wurde. Eine Compilation übrigens, die ich sehr gut finde, die vor 1 bis 2 Jahren erschienen ist. Und gerade eben haben wir Carl Hector and the Malcounts gehört mit einem ersten Stück aus dem Album Jolek. Und das Stück, das wir gehört haben, hieß Mellow Skyfall. Auf dem Album prangt vorne drauf ein Hype-Sticker, auf dem die Frage aufgeworfen wird, ist das Quang Bing? Nein, wenn ihr mögt, wird es euch aber hier gefallen. Krautfunk, so nennen wir es am liebsten. Ja, Carl Hector, auch bekannt als J.J. Wildfield, hat hier zusammen mit den Malcounts wieder ein neues Album eingespielt, das 4. Album von den Malcounts bisher, das er hauptsächlich zusammen mit dem Drummer Sidelko Kurielja geschaffen hat. Hier mit ihrem experimentellen Ansatz, der die klassische Krautrock-Ära aufgreift und zwischen beatlastigen Drones und spacigen Brockrock-Suiten hin und her gleitet. Einflüsse, die hier verarbeitet werden, stammen aus der experimentellen deutschen Rockszene der 70er Jahre und von Bands wie Amondyl, Propulfu und Embryo. Ja, und J.J. Wildfield spielt ja auch ab und an bei Embryo mit, die es ja immer noch gibt. Das Album Jolek finde ich wieder sehr gelungen und schon der Song Mellow Skyfall hat mir sehr gut gefallen mit seinen langsamen Beats und sehr tiefen Basslines. Nun geht es weiter mit dem Titelstück dieses Albums, das aber dann schon ein bisschen rockiger klingt. Carl Hector and the Malcounts und dem Titelstück des Albums Jolek.

Gut. Soul Unlimited und nach Carl Hector and the Malkowns ging es weiter mit den Rhythm Snipers und dem Titel Move the Crowd. Ein sehr nettes Wortspiel. Das Ganze ist zu finden auf einer Compilation, die nennt sich schlicht Krautrock und da ist vorne eine Blechdose abgebildet mit einem Kohlkopf drauf und das Ganze ist beim Label Funk Night Records erschienen. Aufgemacht ist es auf der Rückseite wie eine Library Music Platte, das heißt bei den einzelnen Stücken ist immer eine Beschreibung dabei, wie es klingt und auch in welcher Tonlage das Stück gespielt ist. Es sind hier drei verschiedene Künstlergruppen aktiv gewesen, die die Songs für diese Compilation eingespielt haben. Also es sind keine wiederveröffentlichten Songs, sondern eben tatsächlich für diese Compilation Krautrock eingespielte Songs. Die Rhythm Snipers, das sind auch Musiker aus dem Umfeld der My Demo Combos mit dabei. Außerdem sind John Reed and the Automatics dabei. Das ist Johannes Riedel vom Golden Rules Label, der ja auch als Musiker und Produzent aktiv ist. Und dritte Band im Bunde oder das dritte Projekt im Bunde sind Hinitachi und Donje, von denen wir dann gleich ein Stück hören. Dahinter stecken Paul Elliott und Anthony Donje. Paul Elliott, glaube ich, auch bei der Bacau Rhythm and Steel Band mit dabei. Und ja, genau, von Tinta.

Ihr hört Solanimität und nach dem letzten Stück aus der Compilation Grautrock von Tendaji und Donje, Hyperreal Simulacra Cake, ging es weiter mit Giuliano Sorgini und dem Arabian Safari. Ja, auch ein Stück, das sehr stark auch von Grautrock inspiriert war. Ein weiterer italienischer Musiker, Filmmusikkomponist war dann im Anschluss zu hören, Piero Umiliani mit dem Stück Open Space. Und gerade eben haben wir Shattered Dreams gehört von J.J. Whitefield aus dem Album Exotic Meditations, Sloppy Souls. Ja, das Album ist quasi in zwei Teile, in zwei Seiten unterteilt. Die zweite Seite heißt Sloppy Souls. Davon haben wir gerade den Song Shattered Dreams gehört. Und die A-Seite heißt Exotic Meditations. Und da werden wir gleich den Song Azra End Part 1 hören. J.J. Whitefield hat hier alle Instrumente selbst gespielt, mit Ausnahme von Saxophon und Flöte, die von Johannes Schleiermacher gespielt wurde. Und das ist auch zum Beispiel beim nächsten Stück Azra End Part 1 zu hören.

Ihr hört Soul Unlimited und das war J.J. Whitefield mit dem Stück Asra End Part 1 aus dem Album Exotic Meditations Sloppy Souls, das bei Funk Night Records erschienen ist. Und damit sind wir schon fast am Ende angelangt hier bei Soul Unlimited. Im Studio war Martin Hagenbuch und ich hoffe, es hat euch gefallen und ihr schaltet nächste Woche wieder ein. Wie immer der Hinweis auf soulunlimited.de, gibt es mehr Informationen zur Sendung, Tracklist und auch alte Sendungen zum Nachhören. Schaut mal vorbei, es lohnt sich bestimmt. Ich verabschiede mich nun mit einem Song von 1176 und das ist ein Vorbote aus dem demnächst erscheinenden neuen Album dieser Band. Someone's Always There heißt der Song und damit verabschiede ich mich. Macht's gut, habt eine gute Zeit. Bis zum nächsten Mal. Ciao.

Hallo und guten Abend. 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Jeden Montag von 21 bis 22 Uhr gibt es für euch, meistens live, die Sendereihe Something Noise. Freitags von 4 bis 5 Uhr ist dies eine Wiederholungssendung. Es ist Something Noise Zeit. Am Mikrofon, an der Technik und an den Ideen hört ihr Ulrike Helmholtz. Ja, und da bin ich. Wenn Montag ist, sitze ich hier live im Studio und werde die Stunde improvisativ gestalten. Ansonsten, die Wiederholungssendungszeiten haben sich verändert. Da ist es donnerstags von 9 bis 10 Uhr. Und dann haben wir mittlerweile eine Mediathek. Und da kann man eine Woche lang die, in meinem Fall, Sendung vom Montag bis zum nächsten Montag abhören, jederzeit, wann ihr Lust habt. Ja, was habe ich heute mitgebracht? Im Internet habe ich es geschrieben, auf unserer Webseite. Ich habe 3 CDs geschenkt bekommen und die haben mich dazu veranlasst, dass ich dachte, ach, mal wieder eine Don't Stop the Flow-Sendung will ich heute basteln für euch. Improvisativ hier mal wieder. Also es gibt für die, die das noch nicht gehört haben, was bei mir Improvisation heißt im Radio. Das heißt, 1 oder 2 Koffer voll mit CDs und das ist sozusagen die Vorauswahl, die Grundstrukturierung. Der Hauptpfad ist dann das Thema, wenn es eines geben sollte bei Don't Stop the Flow. Und wie der Name sagt, Don't Stop the Flow. Also das heißt, ich versuche einen gewissen Flow aufzubauen. Woraus der besteht, das entsteht meistens dann erst während der Sendung. Ich entscheide mich oft während des Aussuchens und während dieser Stunde hier um. In diesem Fall, der Koffer ist voller Frauenstimmen. Ich weiß, dass es viele Menschen gibt, die das nicht mögen. Ich hoffe, seid doch neugierig, dass es eine Auswahl ist, die wirklich euch reizt. Aber manchen Leuten kann man gar nicht helfen. Die mögen halt die Frauenstimmen einfach nicht. Und da kann ich wahrscheinlich auch mit meiner Auswahl nicht überzeugen. Aber seid doch neugierig. Und 2 Männer haben sich dazwischen gemogelt. Das heißt, ein kleines Ratespiel. Ich werde es auflösen dann. Ich werde heute es wirklich schaffen, Trackliste ins Netz zu stellen. Erst da werde ich outen, wo denn die Männer sich versteckt haben. Ja, kleines Ratespiel. Eigentlich sollte ich ja da, ruft mich doch an oder schreibt mich an oder ja, schreibt mir eine Mail und ich tue es in der Trackliste noch eine Woche lang verstecken. Aber gut, mache ich nicht. Ihr dürft mich trotzdem gerne anmelden. Also hier mal meine Mailadresse, das ist Ulrike-Helmholtz, nicht wieder Physiker ohne das T, wie es gesprochen wird, einfach nur @gmx.net. Und ich freue mich, wenn ich Feedback bekomme, jederzeit. Habe schon Karten gekriegt, mit Bleistift geschrieben und die waren sehr witzig. Keine Ahnung, wo dieser Mensch mittlerweile steckt, ein Tübinger Gestalt, der früher gerne Something Noise gehört hat. Ja, und die Senderei gibt es schon lange. Und dieses Something Noise, Don't Stop the Flow, gibt es auch schon eine Weile. Oft machen es Bert und ich gemeinsam. Da hatte ich mir schon überlegt, dass wir da mal einen Film von machen, dass ihr das Making-of quasi bekommt. Das ist sehr witzig. Oft streiten wir uns fürchterlich oder grinsen oder kruscheln wie wild. Ich habe mir gedacht, das ist sicher lustig rauszubekommen. Also wie Bands improvisieren, da kann man ja zugucken. Aber wie Leute im Radio improvisieren zu zweit, das ist schon nochmal eine andere Nummer. Ja, also heute ungewöhnliche Stimmen. Ich werde, wenn ich jetzt den Mund zumache, ihn für eine Dreiviertelstunde mindestens zulassen. Und ihr werdet nur die Songs der Damen hören. Wie ich das heute gestalte, habe ich auch noch nicht entschieden. Also ob ich überlagere, ineinander hinein fade oder die Stücke brav ausspiele, weil ich sie einfach bis zum Ende hören möchte. Ja, genau. Also ich werde vieles von dem, was jetzt heute hier zu gehör, ich bringe euch auch selber das erste Mal hören. Also ich bin nicht sattelfest in dem,
was die CDs verbergen. Ich werde so ein bisschen reinhören, vorhören. Also hier wird viel los sein. Aber ein bisschen ist es ein Blindflug. Wobei ich sagen muss, die ungefähre Stilrichtung, denke ich, habe ich erfasst. Und wie die Ladies grundsätzlich so singen, die ich da auswähle. Es ist weltweit ausgesucht, also von Gypsy Queens bis eben Imak Simak, die aus Peru stammte ursprünglich, eine sehr spezielle Figur war. Vielleicht schaffe ich es auch mal eine Sendung extra über sie. Jetzt habe ich ja langsam einen Haufen Material und man hört auch mehr über sie mittlerweile. Früher, wenn ich den Namen sagte, war das eine unbekannte Sängerin. Aber ja, wie das manchmal in der Geschichte so ist, plötzlich tauchen Künstler wieder auf, werden aus der Versenkung geholt, weil irgendwas an ihnen in die Zeit passt, in der man sie eben aus der Versenkung holt. Das ist, je älter man wird, eine eigentümliche Sache, das mitzuerleben. Aber ich finde es auch schön. Also ich fand es verschenkt, schade. Ich habe sie, mir wurde sie gezeigt auch. Da fing ich an zu singen und auch so noisy und mit Geräuschen und habe mir einen Geräuschkatalog versucht zu erarbeiten für meine Stimme. Und dann, damals habe ich Japanologie studiert, meinte eine Studienkollegin, ich habe hier eine Platte, die würde dich interessieren. Ich leise die aus, aber ich will sie wieder. Und das war eine Imak Simak Platte, die wollte ich wirklich nicht wieder hergeben, weil damals hat man schier nichts bekommen. Ich habe sie einmal, so eine Platte, in Frankreich, in Paris, in einem Laden gesehen, da war aber Sonntag und der Laden zu. Und ich habe es nicht geschafft, da nochmal hinzukommen und habe mich schon fürchterlich geärgert und gedacht, das ist verloren und bam, bam, siehe da, die Dame wird interessanter für manche Leute und es tauchen CDs auf. Und vielleicht schaffe ich es ja auch nochmal, mir eine Platte zu kaufen. Das heißt, wir fangen jetzt nicht mit ihr an, aber wenn ihr ein Stück hört von jemandem, der ganz tief und ganz hoch singen kann, das ist sie. Und das klingt dann so ein bisschen ja, lateinamerikanisch. Ja. Also heute keine Sendung über sie, aber ich streue sie ein. Immer wieder wird sie auftauchen. Jetzt habe ich hier mittlerweile 5 CDs in der Hand mit ihrer Musik und bin total glücklich. Also an Jördis nochmal herzlichen Dank. Und ja, mal schauen, wie ich sie einstreue. Wie Pfeffer. Ja, gut. Bleibt am Apparat. Ich hoffe, es macht euch Spaß. Und danach werde ich noch abmoderieren und ganz brav versuchen heute eine Trackliste. Aber da werde ich ein bisschen brauchen. Ich werde das was essen und nach Hause fahren und dann werde ich mich an den Computer setzen, weil da werde ich wahrscheinlich ordentlich recherchieren müssen, weil ich werde nebenher nicht mitschreiben können, sondern ich muss ja einen Flow in mir auch entwickeln, um rauszukriegen, welche Platte welcher folgen soll, welche Stimme auf welche folgt und wo ich die 2 Herren einsetze und wie. Das wird sehr spannend. Ich hoffe für euch auch. Okay, viel Spaß.

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1: Ja, da bin ich wieder. Ich hoffe, das Entertainment hat euch geschmeckt, des heutigen Abends Something Noise im freien Radio Wüste Welle. Oder, ja, der Abend ist immer von 21 bis 22 Uhr montags. Oder ihr hört uns vielleicht in der Wiederholungssendung und das ist donnerstags von 9 bis 10, das heißt früh am Morgen. Und das auf 96,6 MHz UKW. Dann kann man uns noch hören www.wueste-welle.de im Livestream oder dann in der Mediathek Something Neues suchen und dort könnt ihr eine Woche lang jederzeit diese Sendung nachhören. Heute waren es Frauenstimmung, Stimmen, auch Stimmungen, genau, der besonderen Art und aus der ganzen Welt gepickt und zusammengestellt nach Improvisationstechniken, die ich hier mittlerweile erworben habe. Einen Koffer voll habe ich mitgebracht gehabt und daraus herausgesucht, nicht überspielt und unterlegt, sondern ja, ich hatte auch Lust, diese ganzen Titel ungestört sozusagen alleine zu hören. Und ja, ich wünsche euch noch einen schönen Abend oder einen schönen Tag, je nachdem, wann ihr mir gerade zuhört. Und freue mich, wenn ihr das nächste Mal wieder einschaltet, falls Iris in Fernfrankreich noch zuhört. Dir ganz liebe Grüße und schlaf gut. Und euch allen eine sehr schöne Woche noch. Und bis zum nächsten Mal. Am Mikrofon habt ihr gehört Ulrike Helmholtz an der Technik und an der Idee, wie schon erklärt. Und das war eine Don't Stop the Flow-Sendung von Something Neues im freien Radio Wüste Welle. Bis dann.

Ladies and Gentlemen, meine sehr verehrten Damen und Herren, liebes Publikum, herzlich willkommen zur Root Boys Delight Radio Show. Auf der Wüstenwelle, dem einzigen freien Radio für Tübingen, Reutlingen und Umgebung. Auf der Frequenz UKW 96,6 MHz, im Internet-Livestream und in der Mediathek auf www.wueste-welle.de. Dort gibt es auch die Playlists und Sendungsankündigungen. Root Boys Delight kommt live mittwochs von 22 bis 23 Uhr. Live im Studio und auch verantwortlich für die Sendung ist Bernhard Joos. Ja, und hier gibt's heute, wie angekündigt, UK-Dub aus den 90er Jahren. Alles von Original 12-Inch Records, also Maxi-Singles. Und der erste Titel, den wir hören, der ist von Lee Scratch Perry, einer der Erfinder des Dub überhaupt, zusammen produziert mit Adrian Sherwood, quasi einer der wichtigsten Produzenten des UK-Dub. Die I Got The Groove heißt die Single. Den Titel hören wir aber nicht, sondern wir hören von der B-Seite den Titel Vibrate On.

Vibrate On, Lee Scratch Perry in der Version von aus dem Jahr 1990, produziert von Lee Perry und Adrian Sherwood. Der nächste Titel, der ist von Alpha and Omega zusammen mit Nishka und remixed von The Disciples. Aus dem Jahr 1996, Stepping On.

Ja, angekündigt war UK-Dub aus den 90ern. Natürlich gibt es da wie immer auch Ausnahmen. Dieser Titel war aus dem Jahr 2021. Das waren die Irration Steppers mit dem What's Wrong Dub. Eigentlich zusammen mit YT als Sänger, aber hier die Dub-Version ohne Gesang. Der nächste Titel, der ist wieder aus dem Jahr 1992. Zion Train von ihrer 12-Inch Power 2 hören wir die B-Seite, den C-Bass Part 1.

0: Das war The Knights of the Occasional Table, ein DAB-Projekt in den 90er Jahren, die ja nicht so besonders viel veröffentlicht haben, aber hier eine 12-Inch-Maxi-Single zusammen mit Zion Train, die wir davor gehört hatten. Zion Train, Legende des UK-Dub, mittlerweile in Köln ansässig. Wir hörten die Knights of the Occasional Table mit dem Titel Jean de Tourette aus dem Jahr 1993. Und der nächste Titel, den wir hören, das ist der Titel Dub Nut. Und wir hören den Disciples Dreadnought Mix 2.
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Das waren, genau, die Disciples in a Roots Digital Style. Return to Addis Ababa heißt der Titel und der ist auch nicht aus den 90ern, sondern auch wie vorher aus dem Jahr 2021. Und der nächste Titel, den wir jetzt hören, das sind die Bush Chemics mit dem Death Row Dub.

Das war der Death Row Dub von den Bushchemics im Original, also eine Dub-Version von dem Titel Think Positive von den Disciples zusammen mit Anaya Roots. Der nächste Titel, den wir hören, das ist wieder eine Koproduktion von Matt Professor, einer der wichtigsten Leute des UK Dub, zusammen mit Dubital, ein Dub-Projekt aus Italien. Im Jahr 1997 haben die den Titel Ignoranza and Cultura gemacht und wir hören davon jetzt den Mad Professor Remix.

Ignoranta and Cultura von Dub Eitel featuring Mad Professor aus dem Jahr 1997. Und ja, damit ist die Sendung dann auch quasi beendet. 2 Minuten haben wir noch. Da läuft hier noch ein bisschen Alpha und Omega. Ich bedanke mich fürs Zuhören und sage ciao bis in 14 Tagen.

0: 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And I was never obsessed with the color pink or sparkly things. Unicorns or fucking fairy wings. Gender never really meant that much to me. Welche Macht hat das gesprochene Wort heute noch? Dieser Frage gingen junge Kulturschaffende im Projekt Wortmacht und Machtwort nach. So entstanden 5 Text-Musik-Performances, die am 30. Juni im Club Voltaire aufgeführt wurden. Das Projekt ist eine Co-Produktion von Club Voltaire und Studio Literatur und Theater der Universität Tübingen im Rahmen des Literatursommer Baden-Württemberg 2026. Mit Zuversicht und Mut literarische Visionen für morgen. Ihr hört gleich die Ergebnisse dieser literarisch-musikalischen Zusammenarbeit.
1: Die ersten 2 Künstlerinnen auf die Bühne, bitte, sind Christina Zent und Sophia Weizenegger. Christina ist 25 Jahre alt, studiert Englisch und Geschichte auf Lehramt im Master und hat dieses Jahr ein Gedichtband fertiggestellt, A Collection of Soft Feelings. Und sie will gerne leise Gefühle, die sonst selten Raum bekommen, darstellen. Und Sophia studiert im Master auch Lehramt, Sozialpädagogik und Englisch. Ihr Hauptinstrument ist eigentlich Klavier. Vor ein paar Jahren hat sie aber zusätzlich angefangen, Gitarre zu spielen. Und sie wird auch heute uns etwas auf der Gitarre vorspielen.
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0: Ich wusste, welches Wort jetzt fallen müsste. Es lag schwer auf meiner Zunge, als hätte es ein eigenes Gewicht. Milo saß mir gegenüber, den Blick gesenkt, als würde er dort schon die Antwort erwarten. Ein einziges Wort. Ein Wort, das alles verschieben könnte. Ich atmete ein und schwieg es weg. Die Lampe über dem Küchentisch summte leise. Dieses Summen kannte ich. Seit 3 Jahren, seit dem ersten Abend, an dem wir hier saßen, ganz nah, ein Glas Wein zwischen uns, die Zukunft noch leicht wie ein Sommerhemd. Damals hatte er gelächelt, ein bisschen schief, und gesagt, die Lampe klinge wie ein altes Radio, das unsere Gespräche mitlauscht. Heute lauschte sie unserem Schweigen. Und ich wusste, dass sie dieses Schweigen nicht mehr vergessen würde. Milo strich mit seinen Fingern über die Tischplatte, immer den gleichen Kreis, wieder und wieder. Sein Atem ging ruhig, fast zu ruhig, wie jemand, der sich auf einen Sprung vorbereitet. Er sagte leise, ich glaube, ich muss gehen, Dina. Für einen Moment verschwammen die Konturen. Der Stuhl, der Kühlschrank an der Wand, die halb zugezogenen Vorhänge. Alles rückte einen Schritt zurück, als hätte jemand am Raum gezogen. Nur seine Hand blieb scharf, sein Finger, der den Kreis zog. Mein Kopf griff sofort nach Erklärungen, wie nach einem Geländer. Vielleicht meinte er das anders. Vielleicht meinte er eine Woche, um den Kopf freizukriegen. Vielleicht meinte er auch nur diesen Abend und nicht uns. Ich wusste, dass keiner dieser Erklärungen stimmte. Aber ich brauchte sie für einen Moment, damit der Boden unter dem Stuhl nicht wegrutschte. Kein Ärger in seiner Stimme, keine Härte. Nur dieses Gefühl, das ich nicht erklären wollte. So war es schon wochenlang gewesen. Seine Bewegungen kleiner, seine Berührungen knapper, der Abstand in seinen Augen größer. Mein Körper hatte das alles gewusst und mein Kopf hatte es jeden Morgen nur weggeschoben. Ich sah ihn an und dachte an all die Male, in denen er in dieser Küche gekocht hatte. Barfuß, konzentriert, mit schmalen Linien zwischen den Augen, die nur verschwanden, wenn ich die Musik lauter drehte und er plötzlich anfing zu tanzen. An den Abend, an dem es geregnet hatte und wir nasse Jacken über die Stuhllehnen gehängt hatten und er sagte, es fühle sich an, als hätte das Leben uns beide endlich gefunden. Was war davon geblieben? Ich sah ihn an, aber er schaute nur auf seine Hände. Vielleicht, so dachte ich, hat er dort schon die Freiheit entdeckt, die er in mir nicht mehr findet. Es ist nicht du. Du verstehst nicht, ich weiß nicht, sagte er. Er rang mit Worten, die keine Form fanden. Ich kannte diese Art Schweigen von ihm. Es war nicht böse, sondern ein inneres Nebelmeer. Und ich stand am Ufer und konnte ihn nicht sehen. In mir rief alles, sag etwas, sag bleib, sag, wir kriegen das hin, sag, wir sind doch wir. Aber meine Stimme blieb irgendwo zwischen meinem Herzen und meinem Mund hängen. Es war wie früher, wenn wir gestritten hatten und trotzdem gleichzeitig wussten, dass wir uns am Ende wiederfinden würden. Nur, diesmal war da keine Gewissheit mehr, kein weicher Ort, an dem wir uns treffen könnten. Ich spürte, wie sich ein Bild aus der Vergangenheit an die Oberfläche drängte. Ein Sommermorgen, er in der Küche, barfuß über die Fliesen laufend, der Kaffee duftend, sein Blick hell und neugierig, als wäre jeder Tag etwas, das man auspacken konnte. Er hatte gelacht, weil ich die Kaffeedose nicht öffnen konnte. Und er nahm sie mir aus der Hand und sagte, manchmal muss man die Dinge einfach drehen, Dina, nicht drücken. Ich sah jetzt seine Hände, dieselben Hände, wie sie über die Tischplatte kreisten. Und ich dachte, vielleicht lässt er gerade uns los, indem er uns dreht. Oder er drückt. Oder beides. Ich wusste es nicht. Es fühlt sich alles zu eng an, sagte er schließlich. Die Wohnung? Ich? Nein, flüsterte er. Das Leben. Hier, wir, ich weiß nicht, wie ich... Seine Stimme brach ab. Ich sah, wie seine Schultern sich hoben und wieder sanken. Wie jemand, der versucht, die Wellen in sich zu bändigen. Ich wollte sagen, ich kann dir mehr Raum geben. Ich wollte sagen, wir können alles neu denken. Ich wollte sagen, lass uns ein anderes Leben bauen. Aber ich wusste auch, dass Raum nichts nützt, wenn jemand Luft sucht, die er nur außerhalb finden kann. Blei. Das Wort bleibt noch immer auf meiner Zunge. Ein Wort, das ihn vielleicht noch einmal in diesen Stuhl drücken würde. Vielleicht für eine Nacht. Vielleicht für eine Woche. Aber nicht zurück zu uns. Und in einer kleinen, sehr leisen Ecke meines Kopfes verstand ich, dass dieses Wort nicht ihn halten würde. Es würde nur mich halten. Vor dem, was er noch nicht wahrhaben wollte. Ich sah ihn an und zum ersten Mal hob er den Blick. Seine Augen waren müde. Nicht von mir, nun. Nicht nur von mir, sondern von dem inneren Kampf in sich selbst. Und in diesen Augen sah ich, dass er innerlich schon eine ganze Weile nicht mehr hier saß. Lina, begann er. Ich hob eine Hand, nur ein bisschen. Ein kleines Zeichen und er verstummte. Und in dieser Stille hörte ich die ganzen Jahre. Unser Lachen, unser Scheitern, unsere Hoffnung. Alles atmete noch einmal durch uns hindurch. Dann stand er auf, leise. Er nahm seine Jacke, ohne sie auszuziehen. Sein Blick glitt durch die Küche, als würde er etwas suchen, das er nicht mehr greifen konnte. Es tut mir leid, sagte er. Ein Satz, der schon viel früher da war, lange bevor er ihn ausgesprochen hatte. Ich nickte nur. Nicht als Zustimmung, nicht als Einverständnis, sondern weil meine Stimme noch nicht so weit war wie mein Nicken. Die Tür fiel ins Schloss. Ein leiser Klang. Und ich saß noch immer am Tisch. Die Lampe über mir. Das Summen wie ein alter Freund, der noch bleiben wollte. Der Kühlschrank antwortete mit seinem eigenen tiefen Brummen. Als hätten sie sich abgesprochen, mich nicht ganz alleine zu lassen. Ich legte meine Hand auf die Stelle, an der Milo immer seine Kreise gezogen hatte. Warm war sie nicht mehr. Aber die Form war da. Das Wort auf meiner Zunge löste sich langsam auf. Ungesagt. Und ich spürte, dass es in meinem Schweigen weiterleben würde. Stumm. Hartnäckig. Leib. Leib. Wie ein Atemzug, den man nicht hört, aber der bleibt.
1: Ich habe mir jetzt noch ein paar Fragen zu dem Text überlegt. Also, so was ich da vor allem rausgehört habe, ist ja so ein Akzeptieren von Abschieden. Und dann habe ich mich gefragt, also Milo, der braucht ja mehr so Raum für sich und so oder will die Beziehung einfach nicht mehr, keine Kraft auch mehr reinstecken. So habe ich das ein bisschen interpretiert. Und dann habe ich mich gefragt, wie steht denn Lina eigentlich so zu der Beziehung? Also sie akzeptiert so den Abschied von ihm, aber das würde mich noch interessieren.
2: Ich glaube tatsächlich, manchmal ist es sehr, sehr schwer, etwas festzuhalten, wenn man gar nicht gewollt wird. Und ich glaube, irgendwann das einfach loslassen und das akzeptieren, dass etwas endet, obwohl etwas auch gut war, vielleicht auch die bessere Option, anstatt sich weiterhin Schmerz zuzufügen, wenn man merkt, eine Partei ist nicht mehr dabei. Und eine Beziehung funktioniert ja eigentlich nur, wenn beide Parteien einen Strang ziehen. Und wenn eine Partei schon damit abgeschlossen hat, dann gibt es da auch eigentlich nichts mehr festzuhalten.
1: Dann würde ich jetzt Svitlana Perlova und Jona Linz auf die Bühne bitten. Svitlana kommt aus der Ukraine. Sie studiert in Tübingen Englisch und Französisch auf Lehramt. Und sie schreibt Gedichte über das Leben, meist auf Russisch, manchmal auch auf Französisch oder Englisch. Und dieser Text ist die erste auf Deutsch. Und Jona kommt aus Tübingen, ist in der Band Black Drum, seit 7 Jahren Gitarrist und macht eine Ausbildung zum Physiotherapeuten. Ja.
0: Laut, Wiege, Windel, Schrei. Weinen, lächeln, greifen, Brei, kichern, quieken, brabbeln, trauen. Kriechen, Silber, Glück, Applaus, Silben, Bildung, 2, 3, 4. Mama, Papa, Mia, Dia, Wort, die Freude, Labern, Ruf. Sprachentwicklung, Durchbruch, Gruß, Satz, die Schule, Freunde, Spaß. Lehrbuch, Paragraph, Absatz, Abitur, Text, das Wissen. Uni, Buch, Notiz, abschließen. Die Schule, die Uni abschließen, wo du so lange studiert hast, so viele Erlebnisse gehabt hast und so viele Drama erlebt hast, vielleicht sogar, wenn es ein bisschen übertrieben war. Die Welt des Studiums abschließen und in die neue Welt der Verantwortung, neuer Menschen und neuer Erfahrungen gehen. Abschluss der Welt, wo du so viele neue Wörter kennengelernt hast. Die Ebene K teilt den Würfel in 2 Teilkörper. Unsere Studie postuliert, dass gesellschaftliche Transformation auf epistemologische Rekonfiguration trifft. Das Studium endet leider, aber wir hören nicht auf, lebenslang zu lernen. Liebe, Lüge, Hochzeit, Kinder, Wiege, Winde, Laut, Silbe, Arbeit, Ärger, Streit, Bedauern, neue Wörter, Dank, Vertrauen, Satz, Text, Buch, die Schule, Streit, Lernen, Sprechen, Einigkeit. Alles scheint jetzt klar zu sein. Du hast alles erlebt, alles probiert, oder doch nicht? Die Miete ist monatlich im Voraus, spätestens bis zum 3. Werktag auf das Konto des Vermieters zu überweisen. Überstunden sind mit dem Gehalt abgegolten, sofern sie einen Umfang von 10 Stunden im Monat nicht überschreiten. Wann gehen wir im Urlaub? Wir brauchen Ihre Steuererklärung. Von Ihrem Konto wurden 2000 Euro abgebucht. Wir haben Ihr Versicherungsdatenkonto aktualisiert. Wir teilen Ihnen den Stand der erworbenen Rentenansprüche mit. Blumen, Enkel, Kompromiss. Buch, Geschichte, Essen, Tisch. Text, Verwirrung, Schwäche, Schmerz. Satz, Erschöpfung, Lüge, Herz. Krankenhaus, Pflege, letztes Wort. Laut, Abschied, Flickchen fort.
1: Also ich hatte auch davor schon ein Gespräch mit Svitlana und da hast du mir ja erzählt, dass du dich von einem russischen Gedicht, das 100 Wörter heißt und ebenfalls den Lebensweg beschreibt, inspirieren lassen hast. Und da habe ich mich so ein bisschen gefragt, was sind denn so die Unterschiede zwischen dem Schreiben auf Deutsch oder dem Schreiben auf Russisch oder auf Französisch und wie war es denn so für dich, auf Deutsch zu dichten?
0: Ja, das ist eine interessante Frage, danke. Also auf Deutsch kenne ich nicht so viele Worte insgesamt, da ich das vor 4 Jahren nur gelernt habe. Und ja, ich habe manche Wörter noch nachgeschaut auf Deutsch, die zum Thema passen und die auch mit Rhythmus zusammenkommen. Aber ja, also ich würde sagen, ich habe mehr Zeit dafür gebracht, ja, als auf Russisch, weil, ja.
1: Als nächstes sind Barbara Thiel und Anni Okresianu dran. Barbara hat kreatives Schreiben in Hildesheim studiert und professionelles Schreiben in Köln. Und sie hat schon einige Preise gewonnen. Zum Beispiel hat sie den 3. Platz beim Stipendium zur Stadtschreiberin Hamburg belegt. Und sie arbeitet als Gartenhelferin und lebt in Wachtberg bei Bonn. Und Anni ist eine deutsch-rumänische Sängerin und kommt aus Wachtberg bei Bonn und gewann 2022 bei der Castingshow The Voice of Germany. Und 2024 veröffentlichte Anni die ersten eigenen Musikstücke, die vom Genderqueer-Sein, ADHS und viel zu großen Träumen handeln.

Jedes Mal, wenn ich an Sam denke, höre ich dieses Lied in meinem Kopf. Und da ich ständig nur an Sam denken muss, egal wo ich bin, läuft es praktisch in mentaler Dauerschleife. Verändert die Tonart, das Tempo, die Reihenfolge der Strophen, aber es verschwindet nie ganz. If you Ich weiß nicht, woher es kommt, wann wir es gehört haben oder ich, und doch hat es irgendwie seinen Weg zu mir gefunden. Vielleicht unter der Ritze seiner Zimmertür hindurch oder beim Abendessen leise und metallisch aus den Kopfhörern, die er noch um den Hals hängen hatte. Und dann denke ich wieder seine, ich denke er, ich fühle mich ertappt, obwohl ich selbst mein einziger Zuhörer bin. Ich erinnere mich zurück an die 14. Woche, Sam nur ein weißes Gekritzel im Schwarz und wie ich so getan habe, als könnte ich darin tatsächlich irgendetwas erkennen. Ein Kind, ein Geschlechtsteil, eine Zukunft. Wie ich sie und das Baby umarmt habe, das in ihr drin kaum größer war als eine Trockenpflaume. Wie sie sich den Bauch sauber gewischt hat und wir noch auf dem Rückweg blaue und grüne Strampler kauften, als wollten wir damit irgendetwas bezwecken. Ein paar Wochen bevor es passierte, war es heiß, selbst die Nächte noch. Sam trug Röcke anstatt Shorts und unser Gespräch trieb die dunklen Flecken an Seiten und Ärmeln meines Hemds entlang. Ich hatte gesagt, dass ich nur ein bisschen Eindeutigkeit brauche, dass ich bloß wissen wolle, was ich jetzt sagen soll. Sam hatte nicht verstanden, wieso, hatte mich nur angeschaut, kopfschüttelnd, vorwurfsvoll. Wenn er zum Schwimmen ginge oder so, ziehe er sich mit den Frauen um. Störe das niemanden? War er jetzt noch mein Sohn? Was sollte ich den Leuten denn sagen? Nein, einfach mein Kind. Ob das denn nicht ausreiche?

Jetzt hebt und senkt sich Sams flache Brust tatsächlich so ruhig und gleichmäßig, wie sie es schon im Kinderbettchen getan hat, als ich meinen Blick nie abwenden konnte vor lauter Glück, vor lauter Erstaunen über dieses kleine Wunder. Nur, dass es jetzt das Beatmungsgerät ist, das den Rhythmus vorgibt und mit seinem unüberhörbaren Rauschen bei jedem Ein- und Ausatmen wieder daran erinnert. Und dass das von der Schwerkraft breitgezogene Gesicht nicht mehr diese blasse, unberührte Schönheit hat, die mich zum stolzen Vater machte. Die gelbliche Magensonde passt gerade so durch die Öffnung in einem der geschwollenen Nasenlöcher und Sams Augen sind so aufgequollen, dass sie sich nicht öffnen ließen, selbst wenn das Bewusstsein die Kontrolle darüber wiedererlangen würde. Die Krater- und Gebirgslandschaften der Gesichtshaut, auf die ich herabblicke, sind von so absurden Blau-, Lila- und Gelbtönen, als wäre ein Wasserfarbkasten ausgelaufen. Mitten darin blasse, aufgesprungene Lippen. Die dunkelhaarige Schwester hat sie heute Morgen mit Kokosöl eingerieben, aber ich habe weggesehen, aus Angst, einen Blick auf das zu erhaschen, was sie verbergen, auf das, was dahinter sein sollte, aber vermutlich nicht mehr da ist. 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Inzwischen ist so vieles möglich. Implantate wachsen ein, als wären sie schon immer da gewesen und Narben verheilen zu so kleinen Einschnitten, dass man kaum mehr als einen Kratzer dahinter vermutet. Mit dem Attest der Therapeutin übernehme vielleicht sogar die Krankenkasse einen Teil, hatte Sam gesagt, wenn medizinische Notwendigkeit besteht. Ich frage mich, wie weit Sams Wünsche auf der Liste der medizinischen Notwendigkeiten nach unten gerutscht sind und ob die Krankenkasse eigentlich auch für ein neues Lächeln aufkommt.

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Mit 3 Tagen, als er nach Hause durfte, habe ich ihn in sein Bettchen gelegt, so behutsam wie ich konnte, das Mobile über seinem winzigen Köpfchen angestoßen. Und obwohl mir hinterher niemand glauben wollte, war ich absolut davon überzeugt, dass ich ihn hatte lachen sehen. Ein Kind von 3 Tagen kann gar nicht lachen, hatten sie gesagt, doch offenbar hatte er gekonnt. Wenn dieser kleine Junge schon Wunder hatte vollbringen können, kaum dass er auf der Welt gewesen war, vielleicht war es dann nicht ausgeschlossen. Vielleicht kann Sam dann wieder aufwachen. Das Pult ist mir zum Schutzwall geworden zwischen meiner eigenen Realität und der Welt drüben auf der anderen Seite, die das nie verstehen könnte. In den Pausen bin ich jetzt beinahe froh über die Aufsichten, melde mich freiwillig, sie zu übernehmen, weil ich den Blicken und Fragen der anderen entgehen kann. Das hochfrequente Tack, Tack, Tack, Tack auf sich abwechselnden Seiten der Tischtennisplatte, Klatschen kleiner Schuhsohlen auf dem Asphalt und Schreie, wenn jemand gefangen wurde, aber alles nur gespielt. Dumpfes Aufkommen von Kinderkörpern auf dem fast geräuschlosen Spielfeld. Nur noch lautlose Tritte gegen Schaumstoffbälle, weil Leder ein zu großes Verletzungsrisiko birgt. Aber sie stehen immer wieder auf, kaum dass sie zu Boden gegangen sind. Kein Bruch, keine Prellung, keine Schürfwunde, kein Kratzer. Aber auch keine Gerechtigkeit beim Spiel Jung gegen Mädchen. Ich weiß jetzt wieder, welches Lied es ist. Cat Stevens hat es geschrieben, als er noch Cat Stevens war, als er noch auf der Suche war nach sich und allem anderen. Es muss auf dem Rückweg im Auto gewesen sein, damals, als Sam noch ab und zu mit mir fuhr und nicht so tat, als gingen unsere Heimwege nur zufällig in die gleiche Richtung. Da war Sams Lächeln schon so selten wie Schnee an Heiligabend geworden. Aber das Lied hatte irgendwas gemacht. Sams Finger auf den Sitz trommeln lassen, in der Lücke zwischen den schmalen Oberschenkeln, als habe mein beinahe erwachsenes Kind irgendwas darin entdeckt, irgendetwas verstanden, das ich erst jetzt ganz langsam zu verstehen beginne, wahrscheinlich in Wahrheit nie verstehen werde. Sie haben mir ein Foto gezeigt, von dem einen, von dem, der den ersten Schlag gesetzt hat. Ich habe mich erschrocken, er sieht genau aus wie ich damals. Haare so kurz rasiert, dass sie keinen Widerstand bieten, Hände in den Taschen immer schon zu Fäusten geballt, nur für den Fall. Die Namen, die wir für solche wie Sam früher hatten, darf man heute nicht mal mehr denken. Und heute darf doch jeder, wie er will. Jede, wie sie will. Man muss sich nicht mal festlegen. Nur sicher ist man nie. Vor blauen Augen und blutigen Nasen, vor zerrissener Kleidung und ausgeschlagenen Zähnen. Vor der Frage, ob es besser wäre, in dieser Welt aufzuwachen und immer anders zu sein. Oder aufzuwachen und für immer jemand anderes zu sein, niemand selbst. Ob es besser wäre, in dieser Welt aufzuwachen. Ich teste die Funktion der Bluetooth-Kopfhörer in meinen Ohren, wie ich früher die Temperatur von Sams Essen an der Zungenspitze geprüft habe. Dann drücke ich sie vorsichtig in Sams Ohrmuscheln hinein.

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0: Der Text behandelt ja ein sehr dunkles, trauriges Thema, Transphobie, rechte Gewalt. Und ja, da hätte ich die Frage, was würdest du denn sagen, wie kann man halt in einer Welt, in der so schreckliche Dinge passieren, nicht die Hoffnung verlieren? Wie kann man nicht vollkommen verzweifeln?
1: Ich glaube, das ist eine Frage, auf die es keine einfache Antwort gibt. Also mir hilft das Schreiben auf jeden Fall dabei. Und wahrscheinlich auch ein bisschen, indem man sich selbst die Illusion macht, dass man irgendwie, dass es irgendwo ankommt und gehört wird und einfach ja, weitermachen und das machen, wofür man einsteht und was einem am Herzen liegt und so lange, bis es ankommt und Menschen erreicht.
0: Als nächstes kommt die Performance von Franziska Walder und Hanna Dorothee Schmidt. Franziska Walder ist 21 Jahre alt. Sie schreibt Kurzgeschichten und arbeitet momentan an einem Buch für Kinder. Und im nächsten Semester möchte sie ein Studium der Erziehungswissenschaften beginnen. Und Hanna ist eine deutsch-französische Musikerin aus Stuttgart und sie hat an der HNDK in Stuttgart im Master Violoncello studiert. Und jetzt ja, bitte ich Franziska und Hanna auf die Bühne für seine Worte.
2: Seine Worte. Er betritt das Frühteam 5 Minuten zu spät. Er eröffnet ohne Begrüßung. Ein Patient ist in einem bedenklichen Zustand. Die fallführende Therapeutin sucht nach Rat. Er erhebt seine Stimme. Er macht klar, dass er Überforderung an dieser Stelle nicht akzeptiert. Er befiehlt, einen Therapeutenwechsel zu veranlassen. Er überhört die Einwände des Teams. Seine Worte beenden jede Diskussion. Er wird ungeduldig. Er beendet die Sitzung. Er marschiert in sein klimatisiertes Büro. Er lässt seine Patienten zur Visite kommen. Er blickt kritisch auf die erste Akte. Die Patientin tritt ein. Sie sehen besser aus als letzte Woche. Setzen Sie sich. Sein Blick geht in die Akte, während die Patientin spricht. Sie habe schlecht geschlafen und wolle heute nicht zu ihren Therapien gehen. Er nennt sie eigensinnig und stur. Er erhöht ihr Schlafmittel. Er schickt sie hinaus. Seine Worte beenden jede Diskussion. Das Telefon klingelt. Er nimmt ab. Es gibt einen Notfall auf der geschlossenen Station. Sein Herzschlag beschleunigt sich. Er ignoriert es. Er hetzt los. Er ordnet zusätzliche Schutzmaßnahmen an. Er verschreibt

0: Sie antwortet nicht. Die Buchstaben der Akte verschwinden vor seinen Augen. Sein Herz schlägt noch immer zu schnell. Doch das sieht niemand. Niemand kann sehen, wie sich sein Magen zusammenzieht, wie es in seinen Ohren pfeift, wie sich seine Schultern verkrampfen, wie seine Gedanken kreisen, wie sich sein Magen zusammenzieht, wie es in seinen Ohren pfeift, wie sich seine Schultern verkrampfen, wie seine Gedanken kreisen. Wie sehr ihn die Angst beherrscht. Die Angst, etwas zu übersehen, zu spät zu handeln, nicht kompetent genug zu sein. Die Angst, durch falsche Medikamente langfristig zu schaden. Die Angst, seine Autorität zu verlieren. Ersetzt zu werden. Und dann ist da noch seine größte Angst, die ihn nachts wach hält. Seine größte Angst, die ihn nicht schlafen lässt. Er ignoriert es.
1: Also ich habe mir gedacht, bei der Interpretation von dem Text kann man vielleicht so ein bisschen in zwei Richtungen gehen. Also einmal ja dieses autoritäre Agieren der Hauptfigur, dass du so ein bisschen zu mehr Verständnis dafür auffordern müsstest, dass manche Menschen sich so im System verhalten müssen. Aber andererseits vielleicht könnte man ja auch denken, dass eben es auch eine Notwendigkeit geben kann, wenn man so viel Verantwortung hat, dann eben auch ja so Entscheidungen rigoros allein zu treffen. Denkst du denn, dass das vielleicht so ist?
0: Also der Text ist auf keinen Fall dazu da, so ein Verhalten zu legitimisieren. Also es ist jetzt nicht irgendwie ein Freifahrtschein für alles. Ich finde, es kann gleichzeitig existieren, dass man das Verhalten wahrnimmt und auch kritisiert und gleichzeitig ein Verständnis dafür entwickelt. Und ich denke, es hilft auf jeden Fall dabei, sich dieser Macht nicht zu fügen, die dieser Mensch, dieser Chefarzt hat. Es hilft einem, die Perspektive zu wechseln und zu sehen, dass es eben die Angst ist, der man sich unterwerfen würde. Und ja, es selbst vielleicht besser zu machen als dieser Arzt und zu sagen, hey, ich sehe deine Verantwortung und gleichzeitig akzeptiere ich nicht, dass du diese Macht über mich hast.
1: Meine zweite Frage wäre noch, wie bist du so auf die Idee gekommen, die vielen Sätze mit er zu beginnen, also so die Form des Textes?
0: Also es war ein sehr intuitiver Schreibprozess und ich glaube, es ist auf jeden Fall ein Machtverstärker. Also es ist quasi, wenn man es jetzt filmisch sich vorstellen würde, würde man so in meiner Vorstellung durch den Klinikalltag mit diesem Chefarzt gehen und das ist seine Perspektive, das ist auf jeden Fall das Er. Und ja, es geht nur um ihn. Jeder andere, der spricht, ist im Konjunktiv, also es macht schon klar, wer quasi der Chef in dem Haus ist.
1: Als nächstes ist auch nochmal Hanna auf der Bühne, zusammen mit Luna Lackner. Luna studiert allgemeine Rhetorik und Literatur-Kulturtheorie im Master und sie war schon seit ihrer Kindheit fasziniert vom Schreiben, verlor es dann für einige Zeit aus den Augen und entdeckte es dann mit Beginn ihres Rhetorikstudiums wieder. Sie lässt sich inspirieren von alltäglichen Momenten, von den Fragen nach Form und Geist und von ihren Zimmerpflanzen. Und jetzt hören wir Wortwechsel.
2: 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Sonntagmorgen-Metaphor auf Hochflor getischt bei Kaffee und Kuchen. Zwei alliierte Antagonisten unter Beschuss. Initiale Grenzüberschreitung in Butter zerlaufen, geduckt, geschluckt, dann doch noch ausgespuckt.

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Buchstaben reihen sich aneinander, nach Konzepten kategorisiert, graben sich glaubhaft in die Großhirnhemisphäre, hausen dort ganz heimlich, geben an, was da im Satz entsteht. Fremde Bilder gestalten buchstabierte Formen. Das kommt von dort, Sachverhaltstransfer. Kognitionskonzepte ineinanderhaken, fragen, was unsere neuronale Verschaltung überschreibt, was überbleibt, brückt den Abgrund ihrer Diskrepanz hinweg. Von Anbeginn ankern, wurzeln Ideen im Schatten ihrer Brüder. Samen aus, fremd umhüllst doch scheidendem Wortkonzept dahin. Nie ihrer Natur bedient, nie gab man ihnen einen Namen. So dämmert Uneigentlichkeit dahin, immer Bildhaftigkeit sammelnd, in Rohentwürfen skizziert, wahren sie ihren Kern. Wandeln sie ewig unerkannt, gehüllt in fremdes Kleid.

Erstens, Tänzer. Parkettbalzen, Wirbeln, Positionen, Walzern, Partner. Im Wechsel Gegenspieler, in einem Takt ausführen in dieselbe Richtung. Argumente greifen ineinander, er als Urton. Warme Hände berühren gemeinsam Denkbewegung ein. Zweitens, Entdecker. Auf Expedition in der Konträrsphäre. Gedankenverfolgung. Beim Nachgehen sich annähernd vom Weg abkommen, suchen, worin Schatten Lücken spiegeln, segeln über meinen Grenzen, neue Wege finden, neue Horizonte setzen. Drittens, Gärtner in Lobus frontalis, Wurzeln, Gedanken, reifen Ideen, wächst Wissen, nähren Kontroversen das Substrat des Kultivierten. Vor der Wucherung wird zurückgeschnitten, umgesetzt und mit dir von den süßen Früchten gekostet.

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0: Wir haben uns davor ja auch schon mal unterhalten und da hast du mir erzählt, dass der Text inspiriert wurde von einem linguistischen Konzept, das dazu auffordert, Metaphern kritisch zu hinterfragen. Uns schadet unserer Fähigkeit, uns so als Menschen zu begegnen, wenn wir Streit als Krieg sehen?
1: Also da sage ich gerne noch was dazu. Im Prinzip ist das so die Inspiration für den Text, die dahinter steht. Das ist eine Theorie aus der kognitiven Linguistik. Konzeptuelle Metapherntheorie, das habe ich im Studium kennengelernt und ich war total fasziniert, weil es mich einfach die alltägliche Sprache komplett neu hat sehen und entdecken lassen. Und was in dieser Theorie eben gesagt wird, als erste Metapher eigentlich genannt wird, ist die Übermetapher Argument is War, also Debatte oder auch natürlich dann Streit, manchmal auch Dialog, der dann ausartet, wird von Menschen häufig dann durch diese Metapher Krieg eben verstanden. Und das sehen wir darin, dass wir unsere eigene Position verteidigen, die des Gegners dann irgendwie angreifen, dass man sagt, dass Worte einen treffen, dass sie einen verletzen. All das sind Metaphern, die aus diesem Metaphernfeld quasi kommen. Und genau, der Text ist ein bisschen wie so eine Kritik auch daran zu verstehen. Am Ende zeige ich ja auch noch so Alternativen quasi auf, Entdecker, Gärtner und so weiter. Fast schon wie so ein utopischer Anklang, wie wäre unsere Gesellschaft oder wie wären wir im Leben miteinander, wenn wir das Debattieren und das, die Konversation nicht quasi als Gegner begreifen würden, sondern als Zusammenspieler, würden wir vielleicht zu viel besseren Ergebnissen kommen. Und das war für mich so ein kleiner Denkanstoß und die Inspiration, genau.
2: Ja. Hi, ich bin Barbara Thiel. Ich bin unter anderem Autorin.
3: Hi, ich bin Anja Ogdeserno. Ich singe und spiele Klavier und bin heute mit Barbara hier.
4: Ihr habt ja zusammen eure Nummer sozusagen auf der Bühne gehabt. Wie habt ihr euch denn kennengelernt? Du meintest, du hättest Anni angefragt. Wie kam das denn so alles dazu?
2: Ja, lustigerweise, obwohl wir im gleichen Ort wohnen, haben wir uns über meine Mutter kennengelernt und über Annis Projekt in der Grundschule, in der meine Mutter Lehrerin ist. Und
3: ja, genau. Wir haben ein Chorprojekt gemacht, wo ich unter anderem einen von meinen Songs mit den Kids gesungen habe. Und das kam total spontan. Und da war einfach eine extrem große Bereitschaft von den Kids und das wurde halt eben von ihrer Mama an Land gezogen. Und dadurch, dass wir dann auch in der gleichen Region wohnen, kam das dann in Frage und ich fand das Projekt total toll. Und das Thema ist mir natürlich persönlich auch, liegt mir sehr am Herzen.
4: Wie war denn so dein Schreibprozess, Barbara? Also weil das ja auch verbunden ist mit dem Song von Cat Stevens mit Wild World. Hast du erst den Song gehört und dachtest so, okay, das möchte ich irgendwie verarbeiten, da habe ich eine Idee dazu, oder kam es eher andersrum, dass du den Text geschrieben und das da irgendwie verflochten?
2: Den Text gibt es tatsächlich in einer früheren Version schon ziemlich lange. War auf jeden Fall erst Text da und die Musik ist dann so nach und nach damit reingeflossen und ich wusste nie so ganz wohin mit dem Text. Und jetzt hat er einfach so gut gepasst, dass ich dann nochmal dran gefeilt und den überarbeitet habe.
4: Du hast ja auch am Anfang einen Song gesungen, Annie, wo du ja, Barbara, auf der Bühne gesagt hast, dass es ja so ein bisschen zufällig in der Probe entstanden ist, dass der mit reingenommen wurde. Möchtest du einmal sagen, warum du diesen Song nochmal vorgeschlagen hast zum Singen?
3: Barbaras Idee war, dass der Text umrahmt ist von zwei Songs, die thematisch auch passen und da ich immer mal wieder auch zum Beispiel Auftritte auf Prides mache oder mir das einfach am Herzen liegt, war das einer der Songs, von denen ich sagen würde, der das Thema sehr gut, vor allem das Thema Transsein anspricht. Und das Schöne ist, der Sänger Rabel hat eine Version geschrieben, die praktisch auch auf die Perspektive einer Transfrau passt. Und dieser Song war einfach ja, wie die Faust aufs Auge in dem Fall und hat einfach das Konzept so zusammengebracht. Und ich glaube, es war uns auch wichtig, dass die Message von Anfang bis Ende eine Entwicklung durchmacht. Und ich finde, da hat Barbara die Reihenfolge der Songs sehr schön platziert.
5: Mein Name ist Christina Zent, ich bin 26, studiere in Tübingen auf Lehramt und ich bin hier gelandet, weil ich an einem Schreibwettbewerb teilgenommen habe. Hab die Ausschreibung gesehen und hab mir gedacht, that's my jam.
4: Wann hast du so erfahren, dass du so ausgewählt wurdest und wie sehr hast du dich so darüber gefreut oder was ist dir so durch den Kopf gegangen?
5: Mein erster Gedanke war, oh Gott, ich wurde ausgewählt. Nein, ich habe natürlich unfassbar gefreut. Es war ein wunderschönes Gefühl, beflügelt. Und ich habe es, glaube ich, erfahren, das war irgendwann mal April. Und ich musste die Nachricht wirklich 3-4 Mal lesen, in der Hoffnung, okay, ich habe mir jetzt wirklich nicht verlesen. Ich bin wirklich jetzt ein Teil davon. Und habe mich einfach nur unfassbar gefreut.
4: Gab es denn in deinem Text auch so persönliche Erfahrungen oder ähnliche Dinge, die du irgendwie versucht hast, so zu verarbeiten oder mit reinzubringen?
5: Tatsächlich war der ausschlaggebende Punkt oder der Anreiz und meine Inspiration für den Text tatsächlich die Trennung von einer sehr guten Freundin von mir, die mit ihrem langjährigen Partner eine Beziehung beendet hat. Und irgendwie war das einfach schon ein bisschen nicht dramatisch, aber es war einfach traurig zu sehen, dass Wege sich trennen, obwohl eine Partei noch so viel Liebe empfindet. Und irgendwie war das für mich ein Anlass, mal auch so stille Gefühle, leise Gefühle noch mal ein bisschen anders aufzuarbeiten.
4: Was war denn dein Gedanke mit der musikalischen Begleitung?
5: Es sollte tatsächlich einfach nur begleitend sein. Es sollte nicht im Vordergrund stehen, es sollte nicht im Fokus sein. Im Vordergrund sollten einfach die Gefühle zu spüren sein. Und ich hoffe, das konnte ich durch mein Lesen sozusagen zum Ausdruck bringen. Und der Wunsch war natürlich, dass ein bisschen die musikalische Begleitung einfach nur den Text sozusagen unterstützt. Also das soll die Gefühle spürbarer machen und näher bringen.
4: Das unterstreicht es auch sehr gut. Also wir hatten ja unterschiedliche Texte gesehen. Bei dir war es wirklich mehr so unterstützend, begleitend, sehr passend. Aber der Text stand so im Vordergrund. Und bei manchen war ja wirklich so die Musik ein sehr großer Teil auch davon. Also es war sehr schön, am zu sehen, wie unterschiedlich die Leute das auch interpretieren. Also wirklich sehr cool.
6: Ich bin Sophia, ich bin 23 Jahre alt. Und heute bin ich jetzt aufgetreten im Voltaire und habe ein bisschen Gitarre begleitet.
4: Wie ist es denn gekommen, dass du mit der Chris so zusammengearbeitet hast? Also wie ist die Zusammenarbeit entstanden?
6: Ja, sehr schön. Wir sind seit Januar befreundet und deswegen hat sie mich dann gefragt, ob ich sie begleiten würde. Und am Anfang hatte ich ein bisschen Angst, ob ich gut genug bin auf der Gitarre, um sie zu begleiten. Aber jetzt, glaube ich, war es richtig schön und war richtig toll, dass wir uns davor schon kannten.
4: Warum Gitarre oder auch wie lange spielst du schon so?
6: Ich spiele Gitarre seit ein paar Jahren und wir hatten so das Gefühl zu dem doch gefühlsvollen Text passt Gitarre doch ganz gut. Mein Hauptinstrument ist eigentlich Klavier, aber wir hatten so das Gefühl, das passt nicht so ganz dazu.
4: Wie habt ihr denn die Begleitmusik ausgesucht?
6: Ja, wir haben uns einfach mal getroffen und dann habe ich ein paar Akkorde gespielt und ein bisschen gezupft und dann meinten wir so, ja, wir proben jetzt einfach mal getrennt. Sie probt und ich probe für mich und dann gucken wir, ob es zusammenpasst. Und jetzt habe ich eigentlich heute so 80% spontan improvisiert.
4: Was bedeutet denn der Text so für dich? Hast du da irgendeine Beziehung dazu aufbauen können zu den Worten?
6: Also mittlerweile kenne ich, glaube ich, die Hälfte vom Text auswendig. Und je öfter ich das gehört habe, desto mehr habe ich es auch irgendwie gespürt. Also ich finde, es macht auch was mit einem. Ich finde, Chris hat es unfassbar toll vorgetragen. Also ich habe eine richtige Liebe zu dem Text entwickelt, auch wenn er so traurig ist. Aber ich fand, sie hat es echt so schön rübergebracht und das einfach zusammen richtig rund wurde.
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